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2: Irina Zinder.
3: Hallo Irina, da ist der Robin Blank vom Wirtschaftsnewsletter Zahltag.
2: Hoi Robin, hoi.
3: Irina, dich hat mir in letzter Zeit vor allem als Chefin von der Buddy Moms wahrgenommen. Wir sind go Schaffhauser Buddies testen. Inzwischen ist die Serie abgeschlossen und wenn man rausschaut, dann regnet es schon wieder. Gar nicht mehr so schön Wetter. Irina, was machst du jetzt eigentlich mit dieser ganzen vielen freien Zeit, jetzt wo Buddy nicht mehr so ein Thema ist und die Schule wieder angefangen hat?
2: Das ist eine gute Frage, aber es wird mir wirklich eigentlich nicht langweilig. Manchmal frage ich mich, wenn ich es geschafft habe, um die Kolumne zu schreiben, weil mein Tag ist eigentlich am Morgen aufstehen, durcharbeiten, arbeiten mit Kind und Kegel und am Abend wieder ins Bett. Also so viel Freizeit bleibt da nicht übrig.
3: Aha. Du hast es angetönt, du bist berufstätig, du bist Geschäftsführerin von der Zehnder Immo AG, jetzt Bargen, das ist eine Tochterfirma von der PMB Bau. Und ihr macht Immobilienentwicklung, Bewertung, Verkauf und Vermietung. Das ist eigentlich schon noch viel Arbeit, oder? Wie viel schaffst du?
2: Ja, es ist einmal schwierig zu sagen, weil meine Woche ist sehr flexibel, weil einerseits positiv ist und natürlich aber auch seine Tücken hat. Aber ich würde sagen, im Sommer schaffe ich einmal ein bisschen weniger, weil mein Mann schafft bei der Untersee und Rhein und ist im Sommer recht dort engagiert und im Winter dafür mehr, weil er dann im Winter wieder mehr auf die Kinder schaut. Dass ich also das ganz Jahrespensum, das sich dann irgendwie einspielt.
3: Mhm. Du bist auch Immobilienbewirtschafterin in verschiedenen Pensen, also verschiedene

0: hat immer das Gefühl, ja, für Wände und ist nichts mehr dahinter, aber es ist auch bei jedem Verkauf und bei jeder Bewertung, die ich mache, sind immer ganz, ganz viele Emotionen da.
1: Wieso denn?
0: Und das macht es ja auch spannend.
1: Absolut, aber wieso geht es da um Emotionen? Also geht es um Rendite, da geht es um Hypotheken und um Kohlen und um Amortisationen. Oder sehe ich da völlig falsch? Du sagst, da geht es um Emotionen.
0: Ich finde schon, weil wenn ich jetzt zum Beispiel auch eine Bewertung mache, finde das beispielsweise ein älteres Perle und dann komme ich ein und dann fange ich es auch von den Häusern zu erzählen und von jedem Raum hat es eine Geschichte und dort ist ein Kind aufgewachsen und dort hat jemand mal sich die Nase blutig geschlagen. Es sind einfach ganz viele Geschichten und Herz verbunden, oder?
1: Okay.
0: Und ja klar, es ist auch eben viel Geld dahinter. Sie arbeiten lange, dass sie sich können so ein Haus auch leisten können und dann ist einfach immer emotional.
1: Wie geht man damit um, wenn jemand quasi, da merkst du im Gespräch, da ist viel eben Herzblut, Emotionen, Erinnerungen drin. Und du musst dann sagen, knallhart und nüchtern, ja, aber der Markt sagt mir, es ist so und so viel wert. Und da gibt doch vielen einen Stich ins Herz. Oder wie läuft so etwas ab?
0: Ich glaube, wichtig ist, dass man ehrlich ist. Und ich meine, es hätte ich auch schon Bewertungen gemacht und habe gesagt, mit dem Preis würde ich jetzt auf den Markt gehen. Und dann hat mir mein Kunde gesagt, ja, er würde jetzt da gerne aber noch 200'000 draufschlagen. Und dann sage ich immer so, probieren kann man es, oder? Aber es wäre nicht ehrlich von mir, wenn ich einfach irgendeinen Wunschpreis würde bewerten, der am Schluss nicht da ist und wo am Schluss auch nicht kann am Markt realisiert werden.
1: Du hast gesagt, das interessiert dich, da ist auch deine Leidenschaft. Aber wenn ich dein CV angeschaut habe, angefangen hast du eigentlich mehr beim Tourismus. Nach einer kaufmännischen Lehre mit Berufsmatur bei einer Schaffhauser Bank hast du 2015 einen Bachelor in Tourismus gemacht. Und später noch die Ausbildung zur Immobilienbehörde. Aber wie ist es zum Wechsel von dieser Orientierung am Tourismus zum Immobilienbereich gekommen?
0: Also ich habe meine Lehre gemacht und dann bin ich zuerst ein Jahr ins Ausland gegangen und anderen auch zu meinem Onkel auf Ghana und habe dort Englisch gelernt und habe dann wie so gedacht, Menschen interessieren mich, die Sprache interessieren mich, die Welt interessiert mich. Mhm. Und dann ist es eigentlich so, wie so für mich so neulich gewesen, dass ich Tourismus studieren. Und das habe ich dann auch gemacht. Es war auch spannend gewesen. Ich konnte ein Austauschsemester in Südafrika machen. Es war super gewesen. Und bei dann, in meinem letzten Semester, habe ich dann meine Bachelorarbeit über Ruanda geschrieben. Und habe dann wie ein eigenes Tourprodukt für Ruanda aufgebaut. Und habe eigentlich gewusst, ich möchte das eigentlich weiterverfolgen. Muss aber gleichzeitig irgendwie Geld verdienen. Und darum ist dann wie, also ich habe dann das Tourismusstudium abgeschlossen und habe dann bei einer Immobilienfirma in Schaffhausen eine Anstellung gefunden im Sekretariat. Und habe ich gewusst, dort kommt dann einfach so mit Geld rein, wenn ich meine Rechnungen kann zahlen und weiterhin kann ich mein Ruanda-Projekt verfolgen. Und dann ist das einfach so fließend einfach irgendwie weitergegangen mit den weiteren Ausbildungen und jetzt bin ich da.
1: Ich habe ja das gelesen in deinem CV, da geht es auch um den Genozid von 1994, ganz eine furchtbare Tragödie in dem Land, wo sich dort abgespielt hat. Du bist in Accra, in Ghana. Und hast dann dich angefangen für Ruanda zu dressieren und bist dann eingestiegen in so ein Hilfsprojekt, auf das können wir noch zu reden. Wie kommt es zu dem? Das ist ja etwas Schwieriges, etwas anspruchsvoll, aber wie hat es dir den Ärmel genommen bei diesem Thema?
0: Das war in Ghana. Ich habe dort nämlich einen kennengelernt, der von Ruanda ist und ich habe ihn einfach so ein bisschen komisch gefunden. Und dann hat mein ghanesischer Onkel zu mir gesagt, ja, ich müsste doch ein bisschen Verständnis haben, ich hätte den Völkermord überlebt. Bis zu dem Zeitpunkt noch nie etwas von Ruanda gehört habe. Und dann habe ich angefangen, mal über das Land mich informieren und googeln. Und dann hat es mich einfach nie losgelassen. Und ich habe gewusst, in meinem letzten Jahr mit dieser Bachelorarbeit, ich hatte einen sehr guten Dozent, der mich betreut hat, und habe gewusst, das ist jetzt die Chance, mich zu vertiefen in das Thema hinein. Und habe dann, also ich hätte nie damit gerechnet, dass mich das heute auch noch begleitet. Ich habe gedacht, ich mache die Arbeit, es wird mega spannend, ich kann viel profitieren. Aber ich hätte nie gedacht, dass es ein so langfristiges Engagement gibt.
1: Aber heute bist du in der Leitung von dem Hilfsprojekt, oder?
0: Ja, genau. Ich bin mit zwei anderen im Vorstand zusammen. Wir reisen jetzt auch heute noch regelmäßig auf Ruanda. Wir haben wie so den Fokusvektor von der Reise und sind jetzt einfach wirklich in der Entwicklungskooperation drin. Wir gehen jetzt im November gehen wir eine Woche gerade wieder. Auch mit einer kleinen Gruppe nehmen wir mit von Interessierten, wo wir einfach alle unsere Projekte besichtigen und schauen, wie es den Leuten geht.
1: Und wie heisst der Verein?
0: Coereso. Das ist so ein Wortspiel von Cooperation, Equality, Respect und Solidarity. Das sind so unsere Grundwerte. Mhm. Also in ein Wort verstrickt.
1: Ein Akronym gemacht. Und erzähl mal, was sind da die Ansatzpunkte, die ihr verfolgt? Es gibt ja ganz unterschiedliche Ideen, wie man Entwicklungszusammenarbeit betreiben kann. Wie verstehen die das?

0: Also ich finde es unwichtig, dass es auf Augenhöhe ist. Ich finde es unwichtig, dass wir nicht kommen und sagen, hey, wir müssen das und das und das machen, weil die Leute wissen genau, was sie überleben müssen. Für das brauchen sie nicht. Sie haben Ideen und ihnen fehlen einfach die finanziellen Mittel. Und dafür sind wir für sie in dem Sinn da. Und wir machen langfristige Projekte. Also wir sind am Anfang, haben wir gedacht, wir machen so Hilfe zur Selbsthilfe, wir unterstützen einmalig und dann geht es dann einfach weiter. Und dann haben wir gemerkt, das geht gar nicht. Auch bei den Schulen, die wir gebaut haben, haben wir gedacht, die könnten überleben von den Schulgeldern und haben dann wie müssen merken, die Hälfte der Angestellten dort schafft einfach gratis, weil es zu wenig reinholen, weil es viele arme Leute, viele arme Kinder haben, die die Schulgelder gar nicht können zahlen können. Und dann haben wir gemerkt, wir können sie nicht einfach hängen lassen. Wir können nicht sagen, wir unterstützen sie jetzt und nachher ist es passiert, sondern wir haben gemerkt, dass es einfach eine langfristige Zusammenarbeit ist. Und das macht sie eigentlich auch so schön, weil wir lernen sich immer besser und intensiver kennen. Und wir haben wirklich Beziehungen, die sind seit 10 Jahren, seit wir die Leute kennen. Das ist wirklich langfristig.
1: Mhm. Gibt es nächste Projekte, die wir wissen, das ist jetzt das, was dann kommt?
0: Ja, wir möchten nochmal einen Kindergarten bauen. Da hoffen wir, dass wir dann nächstes Jahr damit anfangen können.
1: Mhm. Dann ist Bildung eigentlich das, wo ihr sagt, das ist nötig. Und das sagen die Leute vor Ort auch.
0: Ja, das sind jetzt einfach wirklich so ein bisschen die grössten Projekte. Sind halt einfach die Schulhäuser. Ist ja auch Armutsbekämpfung wie auf dem untersten Level, oder? Mhm. Wir fangen jetzt eben mit den Kindergartenkindern, die können sich dank uns oder dank unserem Verein und dank den Leuten vor Ort können überhaupt Zugang haben zu Bildung. Wir haben aber auch andere Projekte, also Gemeinschaften, wo beispielsweise die einen, die Töpfer sind, wo wir Ausbildungen zahlen im Töpfereiwesen. Wir haben auch eine Seifenproduktion. Dann haben wir ein Haus, das uns gehört, wo die Leute können einen Arbeitsplatz haben, wo sie dann können nähen und ihre Sachen verkaufen. Wir haben auch Erwachsenenbildung, wo zu Kosmetikerinnen, Coiffeuse, Näherinnen ausgebildet werden. Also ist recht vielfältig. Mhm. Und wir haben halt einfach wirklich super Leute vor Ort, die so für diese Projekte leben.
1: Wenn man mit dir schwätzt, Irina, merkt man, da sind ganz viele verschiedene Sachen, die da laufen. Du bist Immobilienfachfrau, du machst Hilfsprojekte, du bist Mutter, du schreibst etwas über Buddies, du bist irgendwie in 1000 Gassen am Tun. Und dann hast du irgendwann zwischendurch, und du hast vorhin gesagt, der Tag ist relativ voll. Es gibt nicht viel Freizeit bei dir. Sehe ich da richtig?
0: Ja, ich finde, so, meine Freizeit fängt dann so zu Abend um 8:30 an, wenn meine Kinder im Bett sind und ich dann einfach kann lesen. Und dann lese ich immer noch 1-2 Stunden. Und das ist eigentlich so ein bisschen das, was ich brauche, um meine Batterien aufzuladen. Mhm. Aber ich meine, all die Sachen, die ich mache, das sind alles so schöne Sachen. Ich arbeite auch gern, ich bin auch gern mit meinen Kindern zusammen, ich habe die Badekolumnen auch gern geschrieben. Das sind ja alles Sachen, die einem dann auch wieder Energie geben. Also ich finde, ich habe keine Energiefresser in meinem Leben, oder wenn nur ganz wenige.
1: Okay, umso besser. Sag schnell, was liest du denn gern?
0: Auch querfeldein. Querfeldein. Ich habe jetzt gerade entdeckt, dass es so ein Bücherabo gibt, so ein bisschen analog zu Netflix. Und jetzt wirklich, ich habe nicht gewusst, dass ich 33 Jahre lang konnte, ohne das überleben, für mich 15 Franken, kann ich unlimitiert Bücher auslehnen. Also, es ist wirklich, mein Leben hat ganz neue Bücher genommen mit dem.
1: Okay, interessant, es gibt unterschiedliche Motive, wieso das Leute Bücher lesen. Die einen sagen, ich will abgelenkt werden, ich will Unterhaltung, ich will etwas haben, dass ich schneller einschlafe. Die anderen sagen, nein, da muss mich erschüttern, da muss mich irgendwie aufwecken, da muss mir ein Erlebnis verschaffen, wo ich sonst nicht dran ankomme. Also Literatur als Brücke zu einer anderen Realität. Was ist es bei dir? Mhm.
0: Das ist schon schwierig. Es kommt wirklich immer gerade so ein bisschen darauf an, wann ich lese. Jetzt habe ich so ein bisschen eine Phase gehabt, so mit Romantasy. Dort habe ich einfach wahnsinnig gefunden, weil Leute für Fantasien haben. Und jetzt bin ich aber gerade wieder so ein bisschen mit Thriller und hauptsächlich blutig. Es ist wirklich, je nachdem, wie es mir gerade geht,
1: okay,
0: finde ich ein passendes Buch.
1: Gut, also immer so ein bisschen das Abbild von deiner Stimmung.
0: Ja, genau.
1: Gut. Irina, wir haben es vorhin schon ein bisschen gehört gehabt. Du wirst ja jetzt auch zum Teil als Tochter vom Firmeninhaber Pius, deinem Vater, den man ja schon von gut kennt, und Astrid Zehnder genannt. Side note, der Pius, dein Vater, war ja auch schon bei mir im Podcast, immer noch einer der erfolgreichsten overall, wirklich, immer noch. Stinkt dir da, dass man dich quasi als Töchter von anschaut und nicht als die Irina? Oder ist das gar nicht die Wahrnehmung, die du hast?
0: Also ich würde auch gerade so beim Schätzen, wenn ich für das Amt unterwegs bin, fragt man vielmal, ob ich mit ihm verwandt sehe oder nicht. Und also das stimmt mir überhaupt nicht. Ich bin sehr stolz, was mein Vater erreicht hat. Es ist ja nicht so, dass er hat ja da wirklich von null aufgebaut. Und ich auch heute noch, ich profitiere so viel von seinen Erfahrungen, von seinen Lebensweisheiten, wenn er Business macht. Also ich finde, ich bin extrem privilegiert, wenn ich in dieser AG arbeite und auch so nah mit ihm arbeite. Nein, das ist überhaupt nicht etwas, es macht mich mehr stolz.
1: Okay. Und gibt es etwas, wo du würdest sagen, das ist so ein bisschen deine Art zum Sachen führen? Du hast ja auch kleine Teams oder hast auch ein paar Leute, die du musst in deinen Projekten, die du da betreust, sei es beruflich, sei es in deiner Freizeit, hast du Leute, die du musst führen. Wie gehst du mit dieser Aufgabe um? Wie führst du Leute oder Teams oder Projekte?
0: Also ich bin Softie. Ich glaube, ich wäre auch nicht gemacht, so wie mein Vater, der 60 Leute kann führen. Ich bin ein Softie. Und ich auch jedes Mal, wenn ich auch zum Beispiel von Ruanda heimkomme und die Leute getroffen habe und halt auch sehe, wie die so arbeiten und eigentlich einfach so aussichtslos ist, weil einfach die Armut so geht. Ich komme also jedes Mal auch heim und ich muss jedes Mal auch in den Gesprächen mit ihnen jedes Mal schier brüllen, weil ich einfach so berührt bin von Leuten, die noch so viel Hoffnung haben für ein besseres Morgen. Und darum, ich glaube auch, ich könnte kein grosses Team führen. Gar nicht, nein.
1: Okay. Gut. Also, Irina, wir sind schon ganz weit in der Zeit vorgeschritten. Du kommst aus einer Unternehmerfamilie. Wir haben jetzt auch schon verschiedene Sachen, die du machst. Was sind die nächsten Schritte, die bei dir anstehen? Gibt es da schon etwas, das du kannst erzählen?
0: Nein, also es ist ja, ich glaube, alle, die Kinder haben, wissen ja, wie es ist. Es ist einfach so.
1: Der nächste Tag.
0: Das Überleben, genau. Survival ist sogar momentan mein Motto. Wenn ich mich freue, ist jetzt dann auf einen Monat Auszeit mit meiner Familie. Wir gehen mit diesem VW-Büschen reisen. Weil eben mein Mann, der bei der Unterzentrale arbeitet, den sehen wir im Sommer eigentlich mehr oder weniger nicht. Und jetzt nehmen wir uns im Oktober einen Monat aus, auf das freue ich mich auch mega fest. Und dann natürlich auch im November auf meine Vorstandsreise mit den Leuten, die mitkommen. Um mit denen können zeigen, wie wunderbar Ruanda ist und was für wunderbare Leute das dort hat.
1: Also gut.
0: Das sind so die nächsten grossen Projekte.
1: Ja, gut. Also, Irina, bei denen wünsche ich dir von Herzen alles, alles Gute. Bleib ein Softie, das ist nicht immer falsch. Überleb das gut mit den Kindern, das klappt. Ich wünsche viel Erholung in den Ferien und dann zu Ruanda gute Projekte. Weiterhin alles Gute.
0: Danke vielmals.
1: Ciao, Irina.
0: Bis zum nächsten Mal. Ciao, Robin.
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1: Herzlich willkommen zu einer neuen und weiteren Folge von Box to Box. Der FCS gewinnt mit 8:0. Der Joel grüßt mal wieder vom Liederton. Und ich darf heute einen ganz speziellen Einblick geben, was rund um den FCS betrifft, mit meinem heutigen Gast. Er ist erst 21, hat einst selber eine Profikarriere angestrebt, ist der jüngste von seinen Brüdern, zweifacher Onkel, und hat heute einen ganz speziellen Arbeitsplatz hinter der Kulisse beim FCS. Servus, Alain Saipi.
2: Hallo zusammen, danke Dani, dass ich heute hier sein darf.
1: Ja, ich has erwähnt, ich bin heute fast allein, eben der Alain ist mein Gast, aber der Joel hat wieder mal einen Wettkampf dürfen bestreiten und gewinnen. Und wo wird er euch selber gerade mitteilen?
3: Ciao miteinander, ihr gehört es natürlich später. Bei mir ist Montagmorgen und darum guten Morgen vom Flughafen Schiphol da in Amsterdam. Der Danilo darf heute die grosse nächste FCS-Runde anführen. Ich freue mich schon zum Dreilosen. Ich bin leider abwesend. Aus gutem Grund habe ich einen zweiten Wettkampf in Zandvoort. Kennt ein paar von euch vielleicht von Formel 1, wo dort einmal ein Rennen war. Ein grosser Preis von Holland oder von den Niederlanden. Ja, und wieder erfreulich. Ich bin natürlich sehr motiviert gewesen, nachdem ich das 8:0 vom FCS gesehen habe am Samstag. Habe ich gefunden, ich muss auch Gas geben. Und Trotz Verkältung am Mittwochmorgen krank aufgewacht, ist natürlich nicht so cool. 3-4 Tage vor dem Wettkampf, Halsweh, Schnupfen und ja, gerade im Bodybuilding ist das, ja, wo der Körper sehr sensibel ist, ist das nicht so geil. Aber darum umso dankbarer, dass es so gut gelaufen ist, zweiter Wettkampf und sogar wieder gewinnen können. Wirklich starke Konkurrenz gewesen, unter anderem auch aus der Schweiz. Und ja, am Schluss bin ich wieder in der Mitte gestanden und habe das Ding können abräumen und ja, nach Irland, jetzt also auch in Holland oder in den Niederlanden da den WNBF Bantamweight Titel abräumen. Nein, mega dankbar und einfach eine tolle Geschichte. Ich wünsche euch einen schönen Podcast und wir hören uns nächste Woche wieder. Ciao miteinander.
1: Ja, das ist also der Hauptgrund, warum der Joel nicht da ist. Natürlich ein schöner Grund. Herzliche Gratulation von meiner Seite nochmal. Bist du alles am abräumen?
2: Gratuliere, Joel, Riesenmaschine.
1: Ja. Was haltest du von Bodybuilding?
2: Ja, ist auch ein Sport. Also die extra trainieren hart. Ihren Körper schon krass. Und ist auch wie Fußball, fast ein 24-7-Job. Musst schauen, was das ist. Genug Schlaf. Es beinhaltet einfach alles.
1: Ja, ich habe am Joel ein bisschen zuschauen oder ein bisschen, hat mir ein bisschen erzählt, was das alles beinhaltet. Darum Hut ab, Joel, mach weiter so. Ich freue mich aber, wenn du da zurück bist.
2: Maschine, stark, Joel.
1: Ja, starten wir doch mal direkt rein. Alain, du bist seit neuestem auf der Bank bei uns. Erzähl mal, wie ist das Gefühl so für dich?
2: Sehr speziell eigentlich. Als kleiner Bub hat man eigentlich immer davon geträumt, zum auf dem Platz zu stehen. Jetzt ist es einfach so, dass ich einen schönen Platz habe auf Sicht aufs Feld, auf der Trainerbank. Und es ist wirklich schön, beim FCS auf der Trainerbank zu sein.
1: Was ist anders als auf der Tribüne? Weil jetzt bist du ja meistens nur auf der Tribüne gewesen. Hast du irgendetwas Spezielles können rausnehmen, wo du sagst, das ist schon nochmal eine andere Bühne von Emotionen?
2: Wirklich. Es ist echt. Es sind auch andere Emotionen im Spiel. Weißt, in diesen 90 Minuten richtet man sich wirklich voll taktisch drauf, damit man einfach den Sieg über die Bühne bringt oder dass man den Sieg mitnimmt. Und auf der Tribüne fieberisch mit, dass die Mannschaft gut performt und jetzt bist du fast schon wie ein Teil davon. Das ist schon ein Unterschied, ja, aber es gefällt mir dort, wo ich jetzt bin.
1: Hast du auch ein bisschen Blick in die Trainerkabine? Sag ich ehrlich, komm, ich will jetzt auch
2: Sache gehen. Ich bin ja sowieso Bindeglied zwischen eure Kabine und in der Trainerkabine, was dort so gesprochen wird. Aber aus der Trainerkabine kommt nicht viel raus. Das bleibt dort, wo es ist.
1: Schade.
2: Aber man hört und man erfährt auch Sachen, wo man vielleicht als Spieler oder als Zuschauer nicht mit überkommt, nein.
1: Super, wir reden nachher sicher noch ein bisschen detaillierter über das, was du beim FCS eigentlich machst. Ich glaube,

0: bissig, die Wind, die macht das Spiel immer attraktiv. Man weiß nicht, was so das nächste kommt von ihnen.
1: Das sagt der Trainer immer.
0: Ja. Ja, das sagt er. Das sagt er wirklich. Er lässt, also eben die 21-Mannschaft lässt das Spiel immer offen.
1: Ja.
0: Aber ich glaube, wir sind sehr erwachs auftreten, sehr dominant. Wirklich von Anfang an gerade das Zeichen gesetzt. Und ich glaube, ihn hat 11 Minuten 4 Goal gemacht. Kann das sein, der erste
1: Halbzeit? Ja. Es ist, ich muss sagen, am Anfang war es ein bisschen hart gewesen.
0: Ja.
1: Weil U21-Mannschaft weiß einfach wirklich nie, was auf dich zukommt. Die sind... Ja, schon. Also, es ist ja, wir haben von Anfang an das Zepter übernommen, das ist klar, aber wir haben es jetzt nicht gerade von Anfang an können konkretisieren, weil es ist, glaube ich, schon 20 Minuten gegangen, glaube ich.
0: Ja.
1: Aber dann, ja, ist wirklich wie so ein Ketchup-Effekt gewesen, durch das erste Goal, überragendes Goal, muss ich auch sagen. Ja, Meisterleistung wieder von einer Variante. Und der Stili macht sie eigentlich brutal rein.
0: Ja.
1: Richtig schwer. Und dann ist es losgegangen, ja, und was mir eigentlich am meisten imponiert hat bei uns jetzt, ist, wir haben nicht aufgehört. Wir haben nicht aufgehört. In der Pause ist dann mal auch relativ laut geworden, weil jeder hat wieder irgendetwas wollen sagen. Da bin ich auch nicht so ein Fan davon, weil ich so denke, hey, Jungs, hängen jetzt und so. Weißt, ja, alle, wir wissen, wir sind jetzt gerade 4-0 vorne, ist gut, weiter pushen. Aber dann ist ja Gefahr eigentlich immer da, hörst jetzt auf. Die erste Aktion ist wieder wichtig in der zweiten Halbzeit. Lass wieder ein bisschen schlendern. Und das haben wir einfach nicht gemacht. Und da dürfen wir hervorheben. Und es ist auch, du hast es vorher gesagt, ein reifer Auftritt, ein erwachsener Auftritt war am Schluss. Respektvoll, den Gegner trotzdem respektiert, einfach weitergemacht.
0: Genau, und, so.
1: Das
0: Nein,
1: ist
0: es war wirklich eigentlich ein Top-Auftritt gewesen, muss ich sagen. Ja. Und interessant ist ja, dass wir 8 Goal gemacht haben. Mhm. Und 6 verschiedene Torschützen gehabt. Ist das
1: ja,
0: richtig?
1: Hervorragend.
0: Es ist ja, einfach nur top gewesen.
1: Das ist hervorragend. Hast du am Sonntag noch ein bisschen auf den geschaut?
0: Ja. Biel hat Punkte liegen lassen, respektive hat Basel noch einen mitgenommen. Ich glaube, in der 89. Machen sie noch das 2-2. Ja. Aber das
1: schaust du auf dem, das so oft, oder?
0: Es geht, jetzt im Fall noch nicht.
1: Ist kaputt. Aber ich probiere es natürlich.
0: Nein, jetzt im Moment im Fall noch nicht so. Ich glaube, wir alle schauen schon auf uns. Solange wir Punkte mitnehmen, müssen wir nicht auf andere schauen.
1: Das ist so.
0: Und wir spielen dann noch gegen Biel. Aber davor steht ja noch das Gap-Spiel. Ich glaube, zu dem kommen wir später dazu.
1: Ja.
0: Nein, ist eigentlich wirklich... Ich schaue auf uns. Ich glaube, das machen wir im Trainer-Staff allgemein alle. Solange wir Punkte nicht mitnehmen, müssen wir nicht auf andere schauen. Nein.
1: Da hast du richtig schön gesagt. Trotzdem wollte ich bei diesem Match, beim Match von uns noch mal schnell bleiben, weil etwas möchte ich, ich weiß nicht, du hast auch jahrelang Fußball gespielt, ich bin auch schon auf der Bank gewesen, du bist aber auch schon auf der Bank gewesen. Wie hart ist es eigentlich, wenn man öfters mal nicht spielt und dann muss man einfach parat sein? Und da wollte ich 3 Spieler ja, hervorheben, die wir jetzt kurz einfach thematisieren, dann Colin, Adriano nicht so viel gespielt, Adriano Rizvic und Stylian Gegay. Und wo mittlerweile eine Rolle angenommen haben, oder jeder, der mal auf der Bank ist, eine Rolle annimmt, wo, wenn man sie braucht, dass sie da sind. Also vor allem für die drei bin ich sehr, sehr, sehr, sehr froh, dass sie sich können, ja, einfügen können.
0: Es ist einfach brutal schön, auch zu sehen. Es hat nicht nur jetzt bei dem Spiel in Luzern angefangen, es hat schon angefangen, gegen Ibe, wo sie reingekommen sind.
1: Ja.
0: Sie haben einen riesen Turnaround gemacht im Spiel, wirklich. Alle drei sind ja reingekommen, alle drei haben eine Top-Leistung gezeigt und auch jetzt wieder gegen Luzern von Anfang an gespielt und sie machen es am Trainer, glaube ich, nicht so einfach mit so Leistungen.
1: Nein, definitiv nicht.
0: Weil es performt gerade wirklich im Moment jeder und ich hoffe, das bleibt genau so die ganze Saison.
1: Ja, das ist ja auch genau der Punkt, wo aber so entscheidend ist ja in einer Top-Mannschaft. Am Schluss brauchst du auch die, wo wir entweder mal einspringen oder dann reinkommen und sie haben es langsam, aber sicher. Du weißt, vorher ist das vielleicht nicht so immer der Fall gewesen. Jeder denkt an mich so ein bisschen für seinen Arsch, aber es ist so, wirklich langsam ist das Team so geformt. Wir sind noch lange nicht an dem Punkt, wo wir sein wollen, aber langsam kann man wirklich sagen, dass das Team einen gewissen Geist hat, einen gewissen Teamspirit hat. Ich weiß nicht, wie du das von draussen ein bisschen spürst. Ich meine, du bist einer von uns, irgendwo durch. Ja. Wir haben dich auch sehr gerne in der Kabine, darfst auch mal ein bisschen länger drinnen bleiben. Du wirst nicht gerade verjagt, wie der eine oder andere vielleicht.

0: Ja, wie wichtig stellst du einen Teamgeist?
1: Brutal. Brutal, wirklich. Die Familie, also eben, ich habe es jetzt schon fast verraten. Der Teamgeist ist ja ist extrem gut. Es fühlt sich schon ein bisschen fast wie eine Familie an. Man verbringt so viel Zeit zusammen und wenn man dann noch klar miteinander kommt und auch neben dem Platz viel Zeit verbringt, was sie ja machen, das spürt man schon auf dem Feld. Ab und zu sieht man Sachen, wo ich denke, wow, was macht ihr da? Habt ihr euch blind abgestimmt oder wie sieht es jetzt aus? Aber es ist wirklich fantastisch, das zu sehen.
0: Ja, ich muss sagen, mittlerweile ist es wirklich, jeder ist gern mit jedem, keiner wird ausgeschlossen, überhaupt kommt nie irgendein Konflikt zustande, außer halt dann eben im Training oder so, wenn es dann wirklich um etwas geht. Aber das ist auch richtig so. Ich meine, wie wir uns provozieren, du siehst es selber.
1: Aber das braucht es. Weißt du, Training ohne Stimmung ist jetzt auch irgendwie. Du weißt das selber, oder?
0: Ja, ich muss dir nicht erklären, dass ich den Böck von deinem Bruder jedes Mal mit ihm haben müssen kriegen.
1: Ja, also, er ist ein Goalie, das muss ich ihm jetzt echt sagen, die provozieren am meisten. Es gibt wirklich keinen Spieler oder keine Position, die mehr provoziert wie Goalies.
0: Ja, willst du einen gerade erwähnen, oder?
1: Ja.
0: Wer?
1: Gianni.
0: Okay.
1: Ja, was man dort ab und zu für Sachen rausgeht. Weißt du, wenn der Ball auf der anderen Seite ist und ich gerade hinter dem Goal stand beim Gianni, gell, so kleine Sprüche, einfach so leise liegt, weißt du, hey Gianni.
0: Ja, das ist auch so eine Spezialität. Ja,
1: das sind einfach Goalies. Ja. Und klar, mein Bruder sowieso. Über das muss ich, glaube ich, nicht reden.
0: Ich mache gerade eine Überleitung. Ich glaube, wir können das den Match abhaken. 8-0 sind 3 Punkte, nicht mehr, müssen wir auch an dieser Stelle mal
1: das
0: sagen.
1: Ist so.
0: Ist einfach ein weiterer Sieg auf unserem Weg.
1: Was man gerne mitnimmt,
0: genau,
1: oder?
0: Genau, auf deinem persönlichen Weg zum FCS und zu deiner Arbeit würde ich jetzt gerne gerade kommen. Ich meine, die Leute kennen dich, aber sie kennen sind aber ein bisschen vertrauter mit deinem Bruder, glaube ich, weil ich meine, er steht ja in der Öffentlichkeit, du eher weniger. Trotzdem möchte ich wirklich betonen, ich habe es am Anfang gesagt, du bist 21, jung und hast durchaus eine bedeutende Rolle im Club übernommen. Vor allem jetzt in dieser Zeit, wo ja gewisse Veränderungen passiert sind. Und du bist das Gesicht hinter unserem Social-Media-Kanal.
1: nicht nur, aber
0: ja,
1: auch zum Teil.
0: Das hat die Leute aber auch mal wissen. Ja, was gefällt dir denn am meisten am neuen FCS?
1: Am neuen FCS?
0: Ja, ist schon ein bisschen neu, oder?
1: Was heisst für dich neu?
0: Ja, alles ein bisschen umstrukturiert.
1: Ja, es ist also sicher, sind Zielsetzungen da. Man hat sich Ziel gesetzt, wo glaube ich, für jeden Mitarbeiter und für jeden Spieler attraktiv sind. Man hat sich etwas erhofft, man erhofft sich etwas. Und man jagt da wirklich alle zusammen dem Ziel hintereinander. Und ich glaube, das ist wie so ein Projekt, das wir gerade am Führen sind. Wir sind mittendrin. Wir haben, was ich wirklich muss hervorheben, ich rede jetzt mal von der letzten Saison, die Runde jetzt auch sportlich, glaube ich, nicht so abgeschlossen, wie wir wollen. Aber wir haben in der Rückrunde auch hinter der Kulisse, jetzt nicht auf dem Platz, aber auch auf dem Platz, haben wir einen riesen Job gemacht. Also wir haben wirklich auf diese Saison hinaus alles top vorbereitet, damit wir diese Saison können, optimal angreifen. Mit regionalen Sponsoren, die wir können längerfristig binden können. Und auch ein Team so formen, damit wir können oben mitspielen können. Und ich glaube, ja, das ganze Projekt drumherum, das macht mir einfach extrem Spass.
0: Das ist erstens mal schön zu hören und ich meine, ich sehe es ja auch von außen oder sagen wir nicht gerade, ich bin ja nicht im Büro, aber man sieht das und man spürt das. Ich meine, ihr geht auch viel miteinander essen, also es ist nicht nur so, dass es ein Teamgeist als in der Mannschaft braucht, sondern halt auch eben im Büro. Und ich glaube, der haben da im grossen Teil schon.
1: Ja, das so, ist so, ja.
0: So wie ich es sehe. Und die Leute wissen eigentlich gar nicht, wie wichtig das Ganze ist oben, wo am Schluss sich überteilt auf den Platz. Und es ist keine Überraschung, dass es bei uns irgendwo durch auch läuft, wenn uns alles abgenommen wird. Ich meine, es sind sicher noch ein, zwei Sachen für uns Spieler, die wir merken, die zum Verbessern sind. Aber ich meine, du hast eine gewisse Rolle übernommen. Am Anfang ist es ja nur Social Media gewesen, und jetzt bist du langsam bei uns überall am Rumrennen. Ja, darum wollte ich eben eigentlich fragen, was machst du überhaupt? Sag, was machst du überhaupt?
1: Was mache ich nicht?
0: Ja, gut, das ist eine andere Frage. Nein, was machst du nicht?
1: Ja, ich habe keine Ahnung, ich habe einen Fußballverein, Dani, und man hilft sich wirklich da überall, wo man nur kann. Also schlussendlich sind ihr das, was mir gegen aussen zeigt. Wenn ihr gute Resultate bringt, heisst das auch hindurch damit, also dass wir einfach einen guten Job machen. Das ist ja so. Das kann ich nicht kleinreden. Und was ich mache, ich habe eigentlich, was wenig wissen, ich habe ja meine Lehre beim FC Schaffhausen gemacht. Dann habe ich dort können, wie so ein bisschen überall ein bisschen reinschnuppern, wie man halt so als Lehrling ist. Man geht in jede Abteilung mal schauen, helfen. Und dann, gerade frisch nach der Lehre, haben sie mir ja, das Ticketing anvertraut. Genau, dort bin ich immer noch, das ist immer noch wie so ein bisschen mein Bereich.
0: Liebe Grüße an Minja.
1: Ja, Minja, wenn du das hörst, gell? Ja, dann mit der Zeit ist noch Social Media gekommen, weil wir denken, okay, vielleicht braucht es dort noch einen Jungen und ich bin der Jüngste im Büro. Haben sie mir da, ja, das haben sie mir noch zusätzlich auch noch gegeben. Und weil ich halt so nah mit Social Media bei euch war, bei den Spielern und jetzt in dieser Zeit, ich sag mal, einen Teammanager noch braucht, bin ich dort auch noch reingerutscht, wo ich nicht Nein gesagt habe. Ich habe es von Anfang an gerade Ja gesagt, wo der Bernd zu mir gekommen ist und gefragt hat, ob ich das mal übergangsmässig machen kann, bis wir da eine Lösung finden, wie wir das Ganze so strukturieren. Und ja, jetzt bin ich wie so ein bisschen überall, eben mit dem Kontakt zu den Leuten gegen raus. Ich präsentiere euch über Social Media, Ticketing, ich hole Leute ins Stadion und im Teammanagement ja, organisiere ich euch, damit die alles haben, zum Performen dann am Samstag, ja.
0: Ja, und da machst du wirklich überraschend sehr, sehr gut, darf man sagen. Nein, also eben, wie soll ich sagen, eigentlich schwirrt eine Frage in meinem Kopf rein, weil du kommst ja, du bist jetzt in das Social-Media-Ding reingekommen, wo ich immer gesagt habe, wenn das ist ein A und also im leider im heutigen, in der heutigen Zeit ist das ein A und O, zum die Leute ins Stadion holen oder zum eben Follower generieren etc. Aber du hast keine Ausbildung auf das gemacht, oder? Oder hast du irgendetwas dazu gemacht?
1: Nein, ich bin wirklich echt so reingerutscht, weil ich halt ja noch ein bisschen jünger bin. Ich habe eine Ausbildung als Kaufmann abgeschlossen und dann eben wie gesagt Ticketing übernommen und ab und zu mal Social Media betreut und dann haben wir gesagt, okay, du übernimmst das auch komplett weiterhin.
0: Ja, aber du checkst es ja. Irgendwie,
1: ja,
0: also es ich habe es mal ein bisschen probiert, so weißt du.
1: Ja.
0: Weil da musst du lernen.
1: Lieber hinter dem Mikrofon, gell?
0: Ja, also du musst lernen.
1: Ja, ich bin ja am Anfang ja auch nicht perfekt gewesen. Ich bin auch jetzt nicht perfekt. Man lernt immer wieder etwas Neues. Social Media ist, ja, keine Ahnung, man geht, wie sozusagen, mit dem Trend nach. Rausgehalten. Man geht mit dem Trend mit. Und das ist jetzt, ja, ich bin wie so in einem Lernprozess. Ich mach's gern. Es macht mir auch Spass. Und ja, das ist Social Media, man geht einfach mit.
0: Das ist so. Ich bin leider ein bisschen, nein, nicht leider, aber ich bin jetzt ein bisschen älter.
1: Ja, man ist auch...
0: Ja, Jungen sind... Du tust
1: gut, du bist auch ein Kind daheim, ja, du bist weniger Social Media aktiv. Nein, ich zum Beispiel nicht, ich geniesse es noch alleine. Und ja...
0: Aber ganz allein bist du nicht, oder?
1: Ich bin ganz allein.
0: Okay.
1: Und ja, ich bin einfach auf Social Media und ich sehe es und dann gar nicht am Ganzen.
0: Ja, das machst du ja auch gut. Ich meine, ich habe auch schon andere Sachen, ehrlich gesagt, erlebt. Nein, es sind einfach, sagen wir mal, die ältere Generation hat nicht so Freude an innovativen Sachen, an neuen Ideen, weil sie immer wollen, am Zeug festheben. Machst du auch den Social Media Account von deinem Bruder, oder?
1: Ja, das ist im Fall wirklich so. Okay. Ich mache es echt. Er ist, glaube ich, ähnlich wie du. Er ist jetzt auch nicht so aktiv. Gell? Ja. Interessiert es, glaube ich, nicht, ob wir da einen Post rausholen oder nicht. Aber
0: jetzt, letztes Mal, ist mir das in Zürich. Ich meine, ich sehe unsere Spieler, die posten jedes Mal Bilder. Und ich bin immer so am Denken, so, Alter, nein, was muss ich jetzt
1: ja, gut. Bilder posten? Es ist im Fall auch gefährlich, gell, als Spieler. Wenn du schlecht spielst oder verlierst und dann noch posten tust, also dann musst du mit Kommentaren rechnen. Weißt du, so, hey, Was machst du eigentlich? Wir haben auch Spieler, die das machen.
0: Ja.
1: Es hat wirklich Spieler, die das machen.
0: Hat jemand im Büro schon mal irgendetwas gesagt?
1: Ja, sicher kommt das.
0: Okay.
1: Wieso macht man einen Pause, wenn man verliert?
0: Ja, finde ich richtig.
1: Also zum einen, okay, ich verstehe es, man will weiterhin aktiv sein, aber zum anderen ist ja dein Job ja immer noch Fußballer sein. Mhm. Also mach's, wenn du gerade Erfolg hast, mach's, wenn du am Gewinnen bist, kein Problem, sagt dir kein Mensch irgendetwas. Aber wenn du verlierst, dann würde ich mich schon ein bisschen zurückhalten.
0: Ne? Einer hat mir mal gesagt, Fußball ist der schönste Beruf, den man haben kann. Und er hat den zweitschönsten Beruf als Trainer. Ist jetzt nicht der David, sondern der Uli hat das immer gesagt.
1: Okay.
0: Aber nur, wenn du gewinnst.
1: Das ist ja so.
0: Wenn du verlierst, ist das der schlimmste Job, den du kannst haben. Und der schlechteste Job. Und das ist einfach Fakt, wenn du gewonnen hast, jeder... Könntest du machen, was du willst. Wenn du gewonnen hast, kannst du machen, was du willst.
1: Ehrlich. Das hat doch kein Mensch
0: irgendetwas. Das hat kein Mensch etwas. Aber eigentlich wie banal der Fußball eigentlich ist.
1: Ja, das ist brutal.
0: Weil stell dir vor, du machst einen Fehler im Büro und es hagelt einen Kommentar, wie schlecht du bist, und dann machst du einmal einen guten. Weißt du, ich meine?
1: Da kommt einfach niemand.
0: Ja, kommt einfach niemand.
1: Vielleicht sagt einer mal, okay, hast du gut gemacht und sonst nicht. Oder sagt einfach so, ja, du hast doch nur deinen Job gemacht.
0: Ja, also, wirklich.
1: Ja, nein, und das Schlimme ist, umso höher du spielst, umso
0: schlimmer.
1: Umso mehr merkst du es.
0: Nee.
1: Ich kann es einfach jetzt vom Amt schon reden. Also, wo man bei Lugano eine Zeit lang nicht gelaufen ist, da schaust du die Kommentare und die schiessen voll gegen dich, weißt du?
0: Ja, mit die habe ich gesehen. Die sind,
1: mit Fake-Accounts und was weiß ich, getraut sich nicht mit ihrem eigenen Profil schreiben. Wahrscheinlich sind es noch die Leute, die nach dem Match kommen und sagen, hey, geil gespielt, weißt du? Ja. Im Nachhinein schreiben sie schlecht über dich. Aber wenn du einen guten Job machst, dann sind sie wieder da. Als würden sie deinen Rücken stärken.
0: Vor allem, das Krasse ist beim Amtschi, jetzt schweifen wir ganz kurz zum Amtschi über. Ja. Ich meine, er hat ja so viel Erfolg können feiern mit Lugano und ist jahrelang Nummer 1. Ich meine, wie krass sich das Blatt eigentlich wendet, wenn irgendetwas mal... Weil ich meine, er hatte eine Zeit gehabt, wo es, glaube ich, nicht so gut gelaufen ist. Und wir haben ihn damals auch beschützt, einfach, dass er das nie vergessen
1: wird. Ich habe es gehört und er wird es nie vergessen und ich auch nicht.
0: Weil wir haben dort noch einen kurzen Disput mit einem Herr Kollege vom Schul, sagen wir es jetzt mal so. wo wir einfach auch haben müssen sagen, Alter, wir sind da zusammen, man, der Junge hat Spiel um Spiel sie in, ja, zu einem Cup-Sieg geführt, zu mehreren Cup-Final geführt.
1: Ja.
0: Also, am Schluss ist... Ich meine, du siehst es ja beim Christi jetzt auch ein bisschen. Ich bin eher auf der Seite von Messi und so, aber ja.
1: Es ist einfach hart. Also Fußball ist einfach so, wie so, man lebt im Jetzt.
0: Aber ich bin gut, man, bist du schlecht.
1: Ja, also wenn du gut spielst, dann ist das gut jetzt für den Moment. Und wenn du schlecht spielst, als hättest du die ganze Saison bodenlos gespielt.
0: Yeah.
1: Oder schon seit eh und je. Und das ist einfach Fußball. Es ist einfach so im Jetzt.
0: Aber es ist einfach normal. Warum ist es normal? Erklär mir das.
1: Ich kann es nicht erklären. Okay. Weil man, glaube ich, einfach mit Emotionen dabei ist. Als Fan. Yeah. Wenn es mal schlecht läuft, was machst du eigentlich? Ich will meinen Verein ganz oben sehen.
0: Yeah.
1: Und wenn es gut läuft, du bist der richtige Mann.
0: Aber viele Leute wissen ja einfach nicht, was so hinter der ganzen Geschichte oder hinter der Kulisse, was passiert bei einem Club, warum es nicht läuft. Wir beide wissen, warum das letzte Jahr vielleicht nicht so gelaufen ist. Da muss man jetzt aber auch nicht groß thematisieren. Wir sind jetzt auch ein bisschen abgeschweift. Ich würde eigentlich gerne wissen, wenn du ins Büro gehst. Also du
1: meinst von der Zeit her?
0: Ja, nein, warte. Nein, du gehst jetzt, du stehst auf am Morgen, es ist morgen und dann läufst du ins Büro rein, weißt du das Erste, was du machst.
1: Ja, sicher mal den Computer ausschalten und dann mal schauen. Ab und zu fängt es ja schon an, wenn ich aufstehe.
0: Ja.
1: Und dann kommt schon die erste Nachricht. Hey Bro, kannst du mir noch einen Schal geben? Oder hey Bro, ich finde meine Winterjacke nicht dabei, sie einfach auf dem Tisch, weißt du, so Sachen. Das sind genau so Sachen. Ihr Spieler, ihr schaut so, weißt du, in so eure Routine.
0: Ja.
1: Wenn ihr ins Stadion geht, schaut ihr die Box, holt euch das Material und wenn es nicht dort ist, schaut eben nicht weiter. Dann sagt ihr, boah, es fehlt. Und dann fängst du schon meistens an, eben, ab und zu schon die Heime, muss ich gerade schon das Telefon abnehmen, was ist los, wo ist es? Und dann komme ich ins Stadion. Und dann, ja, wenn es in der Regel ist, damit, also dass kein Spieler mehr irgendetwas geschrieben hat oder sonst irgendetwas, dass jeder sein Material hat, mache ich mal den PC an. Und es ist recht unterschiedlich. Jetzt, im Moment weiss ich, was für Mails kommen, weiss ich, was für Anfragen da sind. Das Gap-Spiel steht an. Wir erwarten mehrere Tausende von Leuten. Und dort fängt es an mit Anfragen. Leute finden ihre Ticket nicht, haben aber gekauft. Und wo kann ich Tickets kaufen? Dann hat es, ja, ich sage mal, Leute, die jetzt nicht digital so unterwegs sind und lieber ihr Ticket physisch wollen. Und dann kommen sie einfach ins Büro rein und sagen, ja, ich will jetzt ein Ticket. Dabei haben wir Fanshop-Zeiten, wo wir dort Tickets verkaufen. Also, ja, es ist so unterschiedlich. Aber ja, in der Regel, ja, komme ich mal ins Büro, schaue mir das Ganze an, mache mir einen Plan. Aber den kann ich mich sehr, sehr selten festheben, weil einfach ja, durch das, dass jetzt ja auch Teammanager dabei ist, ist wie so, man betreut uns so 25
0: ja,
1: Kinder.
0: Ja, ich schwöre. Der Zirkus, den ich auch damals erwähnt habe, ich glaube, du weißt, verstehst du mich jetzt ein bisschen, wenn ich sage, Zirkus ist wirklich ein Zirkus.
1: Ja, es ist wirklich so. Es ist wie so, man betreut 25 Kinder, wo jeder hat so sein eigenes Problem. Also jemand, der jetzt weniger gut Deutsch kann, bei dem ist eine sehr viel Rechnung gekommen.
0: Ja, ich weiß ja.
1: Und dann gibt es Leute, bei denen ist ja, ein Blitzer gekommen. Weißt,
0: ja, ja.
1: Wir haben ja, ja jenstes Zeug. Also es ist wirklich, man betreut einfach noch 25 Kind-Spieler.
0: Ja, du hast jetzt vorhin kurz angesprochen. Es gibt Spiel, also wir sind noch lange nicht fertig mit dem Alltag vom Allen, weil er hat sich jetzt da ein bisschen sehr, sehr gut rausgeredet. Wir sind immer noch beim Morgen. Nein, aber gehen wir direkt mit der Verbindung, gehen wir es doch gerade verbinden mit dem Gap-Spiel.
1: Ja.
0: Ja. So ein Gap-Spiel, klar, für jeden Spieler ist das ein Highlight, für mich auch. Was sind aber die Hürden organisatorisch, wenn du jetzt könntest ein, zwei Sachen sagen, auch für Zuschauer, dass sie vielleicht Zuhörer ein bisschen wissen, was sind die grössten Hürden rund um die Organisation am Schluss, ja, für so ein Highlight?
1: Es klingt blöd, aber ich sehe es jetzt nicht als extrem grosse Hürde. Es ist einfach nur ein Spiel, wo mir mehr Zuschauer erwartet. Mhm. Also wir spielen da jetzt gegen den Schweizer Meister, okay, das ist eine Nummer. Schlussendlich ist es aber ein Spiel wie jedes andere. Unser Ablauf ist der gleiche, nur halt mit mehr Zuschauern. Wir müssen mehr Zeit einberechnen für alles, was wir machen. Also der Fanshop, den wir früher noch öffnen, Tickets, die wir mehr verkaufen, mehr Abikassen, sage ich mal, die wir offen haben. Wir brauchen mehr Helfer, aber eigentlich ist es ein Spiel wie jedes andere. Nur brauchst du halt ja die richtigen Leute am richtigen Ort und dann läuft es.
0: Ich nehme auch die Sicherheit. Ich habe jetzt gerade vorher einen kleinen Bericht, nicht einen Bericht, aber irgendeine Polizeimeldung, glaube ich, dass rund um Stadion das Stadion überwacht wird mit Kamera.
1: Ja.
0: Ich glaube, ich denke, Sicherheitsmaßnahmen werden da auch ein bisschen verschärfter sein wie sonst.
1: Ja, das ist ja so. Eben, Thun kommt ja jetzt am Sonntag mit einem Extrazug, also ihre Fans.
0: Okay.
1: Und die fahren halt direkt bis Herblingen. Und ja, dass mit unseren Fans und ihren Fans sich nicht über den Weg laufen, braucht es dementsprechend auch Sicherheitsmaßnahmen.
0: Ja,
1: und aber dort haben wir ja unseren Sicherheitschef und die Polizei, die ständig im Austausch ist mit den Fans, jeweils von beiden Seiten.
0: Okay. Ja, natürlich für mich als Spieler ich freue mich extrem auf das Spiel. Muss aber trotzdem kurz sagen, das Ziel ist ja irgendwo durch ein anderes.
1: ja, das ist ja so, ja.
0: Ich freue mich einerseits, dass ich nach zwei Jahren wieder mal ein Gap-Spiel spielen
1: darf. Was ist so eigentlich dein Gap-Highlight?
0: Mein Gap-Highlight?
1: Ja, also ich glaube, ich weiß es sicher. Ich glaube, mal gefragt hat eine Frage von der Woche, irgendein Erfolg.
0: Ja.
1: Also ist immer noch da?
0: Ja, 100%. Ich meine, ja, dort habe ich, es war ein riesiges Spiel, IB. Ja, ich habe es gerade gestern, wegen Amix musste ich ja auch darauf vorbereiten.
1: Ja, komm jetzt.
0: Nein, wirklich, gestern habe ich es laufen lassen, habe es meinem Sohn gezeigt. Er checkt wahrscheinlich noch nicht groß. aber als laufen lassen und ich bin wieder ein bisschen zurück in die Nostalgie. Es war schon ein geiles Spiel, richtig geiles Spiel, wo der Boris mich in der 70. Minute rausnimmt. Keine Ahnung, wieso. Weil wir haben 120 Minuten gespielt.
1: Irgendwann muss ich ihn fragen.
0: Ja, ich muss ihn wirklich
1: fragen. Was ist es, 2-1 zu dem Zeitpunkt?
0: Nein, 1-1.
1: 1-1?
0: Ja, und dann haben wir...
1: Aber das Gegengol bekommen? Also nein, wir?
0: Ja, dort haben wir... Wir haben das Goal bekommen.
1: Ja.
0: Und dann beim Anspiel...
1: Machen die das 1-1
0: einfach? Machen wir das 1-1.
1: Du mit dem Migi und nochmal jemand ist dabei gewesen?
0: Karim Berry. Aber Riesengol. Also wenn ihr es mal wollt, nochmal anschauen. Ohne Probleme auf YouTube schnell... Und schaut euch mal das Goal an. Ist eigentlich eines von den schöneren, wo man als Team kann machen kann.
1: Ja.
0: Und nachher haben wir in der 87. oder so ein 2-1 bekommen. Und in der 94. stochert dann Adrian Nikci den Ball wieder noch zu
1: Ist der Frank Gasler im Goal gewesen, gell?
0: Ja, ja,
1: der ist auch noch vorne gewesen, wie wir 16.
0: Der hat noch einen Penalty wollen provozieren. ja, nein, der 2-2 und dann wirklich der 120. Minute, meiner Meinung nach, immer noch ein Foul, aber easy.
1: Ich kann es nicht so im Kopf.
0: Ali Kamara gegen Aslan Demasai. Ellenbogen im Gesicht, nein, 3-2. Aber sonst dann nachher, schau, was haben wir nachher gehabt? Nach dem Spiel ist mal Lugano gewesen.
1: Ja.
0: Cup-Spiel. Wenn es mit Deutsch Luzern nochmal auch rausgeht und dann bei Xamax wieder IB. Ja, und nachher bin ich ein Jahr im Vaduz gewesen.
1: Ja, dort haben wir in Schaffhaus eigentlich Servet rausgehauen, wo Cup-Meister war.
0: Ja.
1: Und dann haben wir nachher gerade IB bekommen.
0: Ja.
1: Gegen IB haben wir verloren. Letztes Jahr haben wir ja Vinti gehabt.
0: Ja, dort bin ich ja eben nicht dabei gewesen, weil ich
1: genau.
0: Verletzt gewesen bin.
1: Und jetzt haben wir Thun am Sonntag. Ja.
0: Und was, also, gehen wir ganz kurz ins Spiel, was denkst du?
1: Ganz kurz, gehen wir nachher wieder zurück?
0: Ja, ganz kurz.
1: Okay, gut. Also ich erhoffe mir sicher ein spannendes Spiel, also sicher nicht irgendwie ein klares Spiel. Ich will jetzt nicht sagen, auf welcher Seite. Klar, Gap hat so seine eigene Geschichte. Wie oft hat ein Unterklassiger einen Superligisten rausgehauen? Das ist so oft vorgekommen. Und ich sage nicht, dass es unmöglich ist.
0: Nein, definitiv nicht. Ich sehe ihn im Fall genau gleich. Und ich habe schon mega oft gegen Thun gespielt. Für mich ist es am Schluss ist ja wieder etwas anderes. Aber trotzdem, Thun ist für mich, also aber nicht jetzt persönlich, logisch nicht zum irgendetwas Falsches zu sagen, aber ich bin ehrlich halt einfach, für mich ist Thun nicht IB, für mich ist Thun nicht FCB, nicht FC Zürich. Ich habe schon ein paar Goalschuss gegen Thun, ich hoffe, der Fuß ist geladen, aber ich freue mich und ich tue mir eigentlich eine gute Chance ausrechnen, keine Ahnung wieso, es ist irgendwie so im Gefühl, dass wir irgendetwas können machen.
1: Wenn wir unser Spiel machen, wie sonst auch immer, dann sage ich, ist es auch ein offenes Spiel. Schlussendlich, gell, Fans spielen im Fall auch eine grosse Rolle. Also wir haben jetzt bis jetzt, ich sag mal, um die 1000 Zuschauer gehabt bei jedem Heimspiel und jetzt sind wir weit drüber hinaus. Drüber.
0: Kannst du mal noch etwas sagen oder willst du es eher für dich behalten?
1: Ja, lassen wir es mal einfach so. weil ja, Schaffhauser sind halt gern so Leute, die kurz vor dem Spiel noch kommen, hey, ich will doch ein Spiel dabei sein. Und dann gehen sie nach der Abikasse und holen das Ticket, aber schon der Vorverkauf ist recht gut. Ja, das muss ich, und das darf ich auch sagen, der Vorverkauf ist echt wirklich gut. Wir haben da mehrere Kampagnen gestartet mit Tickets verteilen in allen Gemeinden. Ja. Hast du deinen Kollegen eigentlich geschickt auf Beringen? Und deine Kollegen?
0: Ja, hat ihn nicht gefunden.
1: Nicht gefunden? Ich bin sogar dort gewesen.
0: Ja, hat ihn nicht gefunden.
1: Hat den Bock einfach nicht gefunden?
0: Nein.
1: Ja, schade.
0: Ja.
1: Ja, eben, mit so Sachen, weißt du, um einfach Region mit einbeziehen, schlussendlich haben wir alle Bock auf Cup. Das ist auch unser Motto.
0: Stopp, bevor du das sagst.
1: Nein, das ist unser Motto.
0: Ja, das ist das Motto. Ja, 100%.
1: Das ist schon die Kampagne, die wir gestartet haben.
0: Du darfst das nachher noch betonen.
1: Ich habe es jetzt betont.
0: Nein.
1: Und ich freue mich wirklich riesig drauf.
0: Ich freue mich auch extrem, natürlich. Ich erhoffe mir wirklich, dass wir wie etwas eins zusammen bekommen. Also weißt du wirklich, dass es am Schluss wir 11 auf dem Platz, logisch, die nachher reinkommen oder wo werden reinkommen, aber dass es ein bisschen, ja, ein mir gegen FC Thun ist. Weil am Schluss jede Aktion, und da möchte ich jetzt auch gerade so betonen, dass das vielleicht auch ein bisschen Tonde macht, jede Defensivaktion muss gefeiert werden, jede Offensivaktion muss gefeiert werden, der Goalie muss gefeiert werden, jede Aktion, einfach wäre mal schön, dass das so irgendwie in englischer Art,
1: Mann, oder?
0: Ja, in englischer Art ein bisschen, ich würde es mir mal wünschen, klar werden wir es nie so hinbekommen, aber so in englischer Art, weißt du, wie das tönt, wenn einer drei kriegt.
1: Ich glaube, Schaffhaus hat es schon ein paar Mal bewiesen.
0: Ja,
1: also wir 100%. Haben ein paar grosse Spiele gehabt und es geht schon.
0: Sicher
1: es geht schon. Und ich bin auch zuversichtlich, dass es auch jetzt am Sonntag sicher wird wieder gehen.
0: Sicher geht. Aber sagst du, wenn jetzt müsstest Chancen in Prozent ausrechnen?
1: Du weißt, wenn ich schon draußen kitzle.
0: In Chance. Prozent.
1: Ich lasse das noch offen, Dani. Ich lasse das noch offen.
0: Sag mal,
1: Leute. Nein, ich bin Teil vom Staff, ich kann nichts sagen.
0: Ja, das stimmt.
1: Deswegen. Ich lasse es mal offen.
0: Aber ich glaube, wir schliessen den Teil mal ab. Oder wir schliessen den Teil mal ab. Wir neigen uns nämlich ein bisschen am Ende. Ich habe aber noch etwas offen behalten für dich, ein kleines Geschenk. ich hoffe, ihr werdet zahlreich erscheinen. Es ist ein Highlight am Wochenende und den Match einfach auch geniessen. Wir dürfen auch mal einfach ohne Druck aufspielen.
1: Ist ja so. Wir haben nichts zu verlieren.
0: Nein, wir haben nichts zu verlieren vor guten Kulissen, schönen Kulissen. Ich glaube, viele Spieler von uns haben das noch nicht so gross erlebt. Und das ist umso schöner. Und jetzt, liebe Zuhörerinnen, wollte ich den Spiess mal umdrehen. Der Allen ist einer, der uns immer an jedes Sponsor-Event schickt, wo uns immer jede Medien-Event schickt oder Termin.
1: Mit Herz sogar.
0: Mit Herz. Und ich würde gerne den Spiess jetzt einfach mal umdrehen, weil ich jetzt da am Mikrofon bin. Allen, du darfst jetzt die Leute mal animieren, zum Escape-Spiel kommen. Und ich möchte das mit grossen Emotionen hören.
1: Mit grossen Emotionen?
0: Ja, aber ein bisschen, also, weißt du,
1: ich soll ich mal sagen, wie es ihr gemacht habt?
0: Ja, mach's mal.
1: Nein, für das hält das Mikrofon nicht aus.
0: Also.
1: Ist nicht so professionell.
0: Nein, aber Spaß, sag mal den Leuten, warum sie kommen müssen und da.
1: Es ist wirklich, glaube ich, ein absolutes Highlight. Man kann wirklich, glaube ich, ins Stadion kommen, ohne Druck, um die Mannschaft anführen. Richtig Gänsehaut-Moment erleben. Wirklich. Es ist einfach so. Und die Arena, wenn es mehrere Leute drin hat, macht richtig Stimmung. Und wir hoffen, dass es noch, dass ein paar mehr noch kommen. Was haben Sie da sagen?
0: Der Bock auf Göpp, den ich jetzt hören.
1: Der ist mit so richtig Bock auf Göpp.
0: Ja, danke.
1: Dann hast du Bock.
0: Ich habe Vollgas Bock.
1: Gut.
0: Nein, super. Allen, danke, dass du da gewesen bist.
1: Hey, Dani, danke dir. Hat richtig Spass gemacht.
0: Wirklich. Für alle anderen, wir sehen uns am Sonntag und bei der nächsten Folge wieder regulär. Ich wünsche euch eine schöne Woche und bis zum nächsten Mal. Tschüss zusammen.
1: Ciao, danke vielmals.
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Guten Morgen, es ist 5:30 Uhr, jetzt gibt es Kurznachrichten aus der Region. Im Studio ist der Jimmy Salter. Schaffhauser Physiotherapeutinnen und Therapeuten fordern mehr Geld. Die Entschädigungen würden die Kosten für ihre Praxen nicht mehr decken. Sie haben darum gestern eine entsprechende Petition bei der Staatskanzlei eingereicht. Knapp 1600 Personen haben die Petition unterschrieben. Auch Neuhaus erwartet einen Rückgang bei den Einnahmen aus den Unternehmenssteuern. In den nächsten Jahren wird die Gemeinde darum die finanziellen Reserven anzapfen, die in den vergangenen Jahren gebildet worden sind. Eine Steuererhöhung soll es vorläufig nicht geben. Und die Kadetten bleiben in der European League makellos. Sie haben gestern auch ihr drittes Gruppenspiel gewonnen. Auswärts in Frankreich haben sie Chambéry mit 35 zu 28 geschlagen. Das vierte Spiel in der European League haben die Schaffhauser Handballer am 18. November auswärts in Bosnien. Wir werfen einen Blick aufs Wetter. Heute Mittwoch kann es die Schaffhausen am Morgen vielleicht noch den ein oder anderen Regentropfen geben. Nachher soll es dann den ganzen Tag lang trocken sein. Am Nachmittag sind auch ein paar sonnige Phasen möglich. Bei den Temperaturen können wir heute Nachmittag so etwa 20 Grad erwarten. Momentan da ist es noch ein bisschen kühler. Zurzeit haben wir in Schaffhausen 11 Grad. So viel von Wetter und News aus der Region Schaffhausen für den Moment. Jetzt gibt es noch ein bisschen Musik, bis dann am 6. Uhr die Morgenshow mit dem Samuel Peter losgeht. Ich wünsche einen schönen Mittwochmorgen.

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1: Am Mikrofon ist Martin Spinden. Die Mehrwertsteuererhöhung für die 13. AHV-Rente und auch die Fairness-Initiative der Mittepartei sind in einer ersten Levas-Umfrage im Auftrag von 20 Minuten und Tamedia durchgefallen. Die Finanzierung der 13. AHV-Rente durch eine höhere Mehrwertsteuer stieß auf die deutlichste Ablehnung. 60% der Befragten waren dagegen. Auch die Fairness-Initiative zur Ehepaarbesteuerung fand mit 51% Nein zu 38% Ja-Stimmen keine Mehrheit. Mit 68% Ja-Stimmen fand einzig die Initiative für eine Einschränkung von Feuerwerk breiten Zuspruch, wie die Umfrage zeigte. Das Bundesverwaltungsgericht hat eine Beschwerde von Swisscom gutgeheißen. Es hebt eine Sanktion der Wettbewerbskommission von 18 Millionen Franken auf, die dem Telekom-Konzern wegen der Art des Ausbaus seines Glasfasernetzes auferlegt wurde. Das Gericht begründete seinen Entscheid damit, dass Swisscom auf dem relevanten Markt keine marktbeherrschende Stellung innehabe. Der Streit drehte sich um eine neue Ausbautechnologie für das Glasfasernetz, die Swisscom im Jahr 2020 eingeführt hatte. Eine vegane Ernährung stresst die Leber. Das zeigt eine neue Studie der Universität Genf an Mäusen. Von einer rein pflanzlichen Kost raten die Forschenden deshalb aber nicht zwingend ab. Entscheidend sei die Auswahl der Proteine, teilte die Hochschule mit. Corinna Zurkinden mit den Einzelheiten.
2: Für die Studie haben die Forschenden von der Uni Genf zwei Gruppen von Müslern verglichen. Die eine hat vegetarische Kost bekommen, mit tierischen und pflanzlichen Proteinen. Die andere Gruppe hat vegane Kost bekommen. Und nach ein paar Tagen war der Effekt schon klar. Die Leber der vegan ernährten Müslern hat weniger effizient Glucose produziert und weniger schnell giftiges Ammoniak abgebaut. Zudem ist der Bewegungsdrang der Müslern rapide zurückgegangen. Grund ist laut der Studie, dass bei rein veganer Kost bestimmte Eiweißbausteine, die den Leberstoffwechsel beeinflussen, fehlen. Veganerinnen sollen darum schauen, dass sie Linsen, Tofu oder Nüsse essen, die die Eiweißbausteine liefern.
1: Nur 1,5 Jahre nach seiner Wahl ist Papst Leo XIV. An Lungenkrebs erkrankt. Dies gaben die Ärzte des 71-Jährigen nach einer Operation in der Gemelli-Klinik von Rom bekannt, dem Krankenhaus der Päpste. Demnach musste dem Oberhaupt von weltweit 1,4 Milliarden Katholiken der untere Lappen der rechten Lunge entfernt werden, weil sich dort einen Knoten befand. Mit der Bekanntgabe seiner Erkrankung zeigt Leo eine Offenheit im Umgang mit gesundheitlichen Problemen, wie das für Päpste längst nicht selbstverständlich ist. Noch zum Sport. Das Schweizer Frauenfußballnationalteam hat das Rückspiel der ersten Playoff-Runde gegen Israel mit 2:0 gewonnen. So dürfen die Schweizerinnen weiter von der WM 2027 in Brasilien träumen und sichern sich damit den Einzug in die zweite Playoff-Runde. Dort treffen die Schweizerinnen auf Österreich.
3: Jetzt ist es gerade 4 Minuten ab 6 Uhr. Guten Morgen miteinander. Jetzt gibt es die News aus der Region in der Kurzfassung mit dem Jimmy Sauter.
4: Schaffhausen, Physiotherapeutinnen und Therapeuten fordern mehr Geld. Die Entschädigungen würden die Kosten für ihre Praxen nicht mehr decken. Sie haben darum gestern eine entsprechende Petition bei der Staatskanzlei eingereicht. Knapp 1600 Personen haben diese Petition unterschrieben. Auch Neuhaus erwartet einen Rückgang bei den Einnahmen aus den Unternehmenssteuern. In den nächsten Jahren wird die Gemeinde darum die finanziellen Reserven anzapfen, die in den vergangenen Jahren gebildet worden sind. Eine Steuererhöhung soll es vorläufig nicht geben. Und die Kadetten bleiben in der European League makellos. Sie haben gestern auch ihr drittes Gruppenspiel gewonnen. Auswärts in Frankreich haben sie Chambéry mit 35-28 geschlagen. Das vierte Spiel in der European League haben die Schaffhauser Handballer am 18. November auswärts in Bosnien.
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3: Schon morgen ist noch ein bisschen bewölkt. Auch noch ein bisschen nass kann es werden mit Regen. Im Verlauf des Vormittags sollte es aber trocken sein und bleiben. Und der Tag wird dann recht sonnig lockert auf. Temperaturen aktuell, das stimmt nicht. Meine Übersicht ist viel zu warm. Das steht um die 14, 15 Grad. Kann das sein?
4: Ich habe mal geschaut, vor einer halben Stunde waren es etwa 11 Grad.
3: Okay, also ich kann mir das irgendwie nicht vorstellen, dass die Messe die da stimmt. Ich habe das Gefühl, es ist ein bisschen kühler voraus, aber um die 14 Grad zeigt es in der Übersicht. Höchstwert, das sollte auf jeden Fall stimmen, gibt es heute von um die 20 Grad. Auf der Strasse, da haben wir nichts zu berichten. Der Verkehrsabteil, der ist leer. Wünschen allen, die schon unterwegs sind, sind ganz eine gute und vor allem eine sichere Fahrt. Los geht's mit dem Mittwoch. Schönen guten Morgen miteinander. Die Schweizer Frauenfußballnationalmannschaft hat einen weiteren Schritt gemacht. Richtung Fußball-WM 2027. Nächstes Jahr dann in Brasilien. Die Schweizerinnen gewinnen gestern Abend auch das Rückspiel vom ersten Playoff-Quali, von der ersten Playoff-Quali-Runde gegen Israel. Und damit stehen sie auch in der nächsten Runde. Blick zurück aufs Spiel von gestern mit Stimmen aus dem Schweizer Team und eben auch den Ausblick, wie es bei dieser WM-Quali für die Schweizerinnen weitergeht. Das ist ein ausführliches Thema hier bei uns. Geht in gut 7 Minuten. Am Mikrofon ist Samuel Peter. Ich wünsche ganz einen guten Start in den Mittwochmorgen.

Swift mit ihrem Elizabeth Taylor Song hier auf Radio Mundo zum Start. In Mittwoch, schönen guten Morgen miteinander, jetzt dann gerade 14 Minuten ab der 6. Während für die Schweizer Fußballmänner in einem Monat am 13. November es weitergeht mit einem Nations League Spiel, sind gestern Abend die Schweizer Fußballfrauen im Einsatz gewesen, und zwar mit dem Rückspiel von der ersten WM-Quali-Playoff-Runde, wo es einen weiteren Sieg gegeben hat. Am Samstag haben die Schweizerinnen 7-3 gewonnen im Hinspiel gegen Israel. Gestern Abend hat es

0: ganz so viel Goal gegeben, aber immerhin ein 2:0-Sieg fürs Schweizer Team, wobei das zweite Goal erst nach der 90. Minute noch gefallen ist. Nach einem sehr torreichen Hinspiel war das Rückspiel eher zäh gewesen, auch zum Zuschauen, nicht gerade ein grosses Highlight, aber eben immerhin der Sieg auf dem Papier. So der Nazi-Captain Lia Welti gestern im SRF-Interview.
1: Ich hatte das Gefühl, das war ein bisschen kontrollierter gewesen. Wir haben endlich mal wieder zu Null gespielt. Wir haben uns das fest vorgenommen heute, dass wir bessere Restabsicherung haben, nicht viel Konter zulassen. Ich glaube, das ist uns über grosse Strecken gelungen. Dementsprechend würde ich sagen, es war kontrollierter gewesen. Natürlich wünscht man sich vielleicht noch das eine oder andere Goal mehr, gerade wenn man einen Gegner so spielerisch kann dominieren kann.
0: So ist Israel wirklich nicht zu wahnsinnig viele Chancen gekommen. Aber eben auch aus Schweizer Sicht war es eher ein harziges Spiel, wo es eben noch das ein oder andere Goal hätte mehr dürfen geben. Während der Schweizer Goalie Liam Peng im Hinspiel mehr als einmal nicht so gut aussehen hat, hat es jetzt im Rückspiel ein 2:0 gegeben. Das erste nach irgendwie 7 Spielen, was natürlich den Goalie besonders freut.
2: Ja, ich glaube, es war sehr, sehr wichtig für uns als Team, dass wir die 0 jetzt haben. Und ja, dass wir hinten kein Gegengol haben und vorne zwei gemacht haben. Ich glaube, ja, ich bin mega stolz auf alle, auch die Reaktion, die wir jetzt gezeigt haben zum letzten Spiel. Vor allem jetzt defensiv auch und ja, jetzt haben wir endlich die Null.
0: Während Israel in der Weltrangliste klar hinter der Schweizerin platziert ist, geht es in der zweiten Playoff-Runde zu der WM-Quali jetzt gegen Österreich, wo in der Weltrangliste ein Plätzchen vor der Schweizerin ist. Ob dann so eine Leistung wie gegen Israel auch gegen Österreich langt, ist der Nazi-Captain Lia Welti gestern vom SRF gefragt worden.
1: Es wird ein komplett anderes Spiel sein. Also ich glaube, man kann das immer gar nicht vergleichen. Natürlich kann man sagen, das Tempo war zu wenig hoch für Österreich zu schlagen. Ich glaube, automatisch in einem Spiel gegen Österreich wird das Tempo höher sein, weil der Gegner uns ganz anders fordert. Und von dem her finde ich es immer schwierig, die Spiele zu vergleichen. Aber klar ist, wir müssen die Abgabe drauflegen. Wir müssen effizient sein bei den Boxen. Und es wird sicher ein Spiel auf Augenhöhe.
0: So, Lia Welti nach dem 2:0-Sieg der Schweizer Fußballerinnen gestern gegen Israel. Das erste Playoff-Runde für die WM-Quali ist also überstanden. Als nächstes geht es dann in der zweiten Playoff-Runde gegen Österreich. Die Spiele sind zwischen dem 26. November und 5. Dezember gespielt. Wird um ein Ticket für die Frauen-Fußball-WM nächstes Jahr im Juni und Juli zu Brasilien.

0: Mit dem Joe Cocker in neue Tage starten, in neue Mittwoch starten. Gut 9 Minuten geht's noch. Und dann ist es 6:30. Schönen guten Morgen miteinander. Teils ein bisschen nass ist es in der Nacht auf heute. Und auch heute Morgen kann es noch ein paar Regentropfen geben. Den Tag durch sollte es aber doch relativ einen freundlichen Herbsttag geben.
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0: Noch ein bisschen grau und aber auch eventuell noch ein bisschen nass kann sie jetzt am Morgen, Maria Rindisbacher vom Meteotest.
2: Jawohl, gerade in den frühen Morgenstunden haben wir noch ziemlich viel Bewölkung und noch ganz vereinzelt sind ein paar Regentropfen nicht ganz ausgeschlossen über den Tag. Da ist das Wetter dann aber trocken und die Bewölkung die lockert dann zeitweise auch auf am Mittag und Nachmittag. Da kommt dann auch zum Teil die Sonne zum Vorschein. Temperaturen heute Morgen fast 10 Grad milder als gestern mit etwa 13 Grad. Am Nachmittag längst dann für 18 bis 19 Grad.
0: Recht sonnig und relativ warm wird es also dann heute im Verlauf des Tages, aber am Morgen und am Freitag, da sollte es recht sonniges Wetter geben.
2: Ja, es gibt ordentlich sonnige Herbsttage. In der Nacht auf morgen ist es zuerst mal klar. Gegen morgen gibt es dann sehr wahrscheinlich ein bisschen Nebel und Hochnebel in der Region. Über den Tag lockert das dann aber auf und dann gibt es zeitweise sonniges Wetter. Ähnlich sieht das Wetter auch am Freitag aus. Die Morgen sind dann wieder ein bisschen frischer mit 7 bis 9 Grad. Am Nachmittag längt es für 17 bis 19 Grad.
0: Und dann schauen wir aufs Wochenende. Das wird dann nicht nur wieder ein bisschen nass wahrscheinlich, sondern auch wieder ein bisschen kühler.
2: Ja, die Temperaturen die gehen dann wieder zurück. Wir haben dann deutlich mehr Wolken rum. Am Samstag und auch am Sonntag gibt es zwar ein paar Aufhellungen, aber sonst doch recht häufig bewölkte Verhältnisse. Und an beiden Tagen kann es auch zeitweise ein bisschen regnen, nicht die grossen Mengen. Die Temperaturen sind dann wieder tiefer bei 12 bis 13 Grad am Nachmittag.
0: Heute wird es der Tag durch, also sonnig genauso wie morgen und am Freitag, bevor es aufs Wochenende wieder ein bisschen mehr grau wird und aber auch kühler, wie wir gehört haben im Wetterausblick heute mit dem Mario Rindisbacher vom Meteotest.
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0: Johansson respektive Amy Winehouse mit ihrem Valerie hier auf Radio Monot. Jetzt halbe Zeit geworden. Darum machen wir Musikpause und es gibt Regionalnachrichten mit dem Jimmy Sauter.
1: Physiotherapeutinnen und Therapeuten fordern in Schaffhausen höhere Tarife für ihre Arbeit. Sie haben deshalb eine entsprechende Petition bei der Schaffhauser Staatskanzlei eingereicht. Knapp 1600 Personen haben die Petition unterschrieben. Hinter dem Anliegen steht der Physioswiss Regionalverband Schaffhausen-Thurgau. Im Interview mit Radio Monat sagt deren Präsidentin Miriam Molter, dass die Entschädigungen nicht mehr die Ausgaben der Praxen decken.
2: Wir können unsere Praxen nicht mehr wirtschaftlich betreiben mit dem niedrigen Tarif, den wir haben, weil unsere Kosten sind in den letzten Jahren extrem gestiegen.
1: Der Schaffhauser Regierungsrat wird sich nun mit der Petition befassen. Er hat allerdings bereits im September durchblicken lassen, dass er wenig Handlungsbedarf sieht. Im Kanton Schaffhausen hat die Zahl der Physiotherapiepraxen in den letzten Jahren deutlich zugenommen. Im Jahr 2025 gab es 26 Physiotherapiebetriebe. Im Jahr 2017 waren es erst halb so viele. Der Regierungsrat ist deshalb der Ansicht, dass es im Bereich Physiotherapie keinen Fachkräftemangel gibt. Zudem gäbe es auch keine Hinweise auf einen Versorgungsengpass. Die Gemeinde Neuhausen will ihre finanziellen Reserven in den kommenden Jahren schrittweise abbauen. Ende des Jahres 2030 bleiben noch Reserven von 5 Millionen Franken. Das ist dem neuen Finanzplan des Gemeinderats zu entnehmen. Bis Ende 2030 soll auch der Steuerfuß für Privatpersonen unverändert bei 78% bleiben. Anschließend droht jedoch eine Steuererhöhung. Hauptgrund dafür, dass die Gemeinde ihre Reserven anzapfen muss, ist der Rückgang bei den Einnahmen aus den Unternehmenssteuern. Den gleichen Effekt erwartet auch die Stadt Schaffhausen. Lichtsignale vor Autobahnzufahrten sind kein Ersatz für eine zweite Fesselstabröhre. Dieser Meinung ist der Schaffhauser Baudirektor Martin Kessler. Der Bund prüft, ob bei den A4-Zufahrten in Schaffhausen Ampeln die Sicherheit auf der Autobahn erhöht. Kurzfristig könne eine solche Massnahme sinnvoll sein. Das sagt Kessler gegenüber den Schaffhauser Nachrichten. Langfristig könne aber nur ein zweiter Fessenstaubtunnel die Sicherheit gewährleisten, so Kessler weiter. Der Bund prüft konkret Ampeln vor den A4-Einfahrten bei der Mühlenstraße, bei der Galerie Schönenberg und in Herblingen. Im Kanton Thurgau erhalten Familien tiefere Kinderzulagen als in den Nachbarkantonen. Das zeigt eine Analyse der Thurgauer Zeitung. Konkret werden im Thurgau im Minimum 215 Franken pro Kind und pro Monat ausbezahlt. Der Kanton Schaffhausen zahlt monatlich 15 Franken mehr. Und in St. Gallen erhalten die Familien sogar 30 Franken mehr. 44 Mitglieder des Thurgauer Kantonsrats wollen das nun ändern. Sie haben einen politischen Vorstoß unterzeichnet, der eine Erhöhung der Kinderzulagen fordert. In Zukunft soll der Kanton Thurgau 25 Franken mehr pro Kind auszahlen. Das Parlament wird dann einer der kommenden Sitzungen über die Motion diskutieren.
0: Am Morgen da ist noch ein bisschen grau, bewölkt, auch noch ein bisschen nass kann es werden mit Regen. Im Verlauf des Vormittags soll es aber trocken sein und bleiben. Der Tag wird dann auch recht sonnig werden und auflockern mit Temperaturen Höchstwert von knapp 20 Grad. Und aktuell schon relativ mild für so einen Herbsttag, haben wir aktuell Wert um die 12 bis 14 Grad. Nichts mehr.

0: runter, das hat auch Auswirkungen auf Physiotherapie. Praxen, die müssen teilweise schliessen, weil sie zu wenig Geld zur Verfügung haben zum Wirtschaften. Zum das andere ist eine Petition von Physioswiss, Regionalverband Schaffhausen-Thurgau, ins Leben gerufen worden, sagt Miriam Molter, Präsidentin von Physioswiss vom Regionalverband.
1: Wir haben eine Petition eingereicht bezüglich unserer niedrigen Tarife, die seit 27 Jahren unverändert sind und wir in wirtschaftlicher Notlage zunehmend sind.
0: Ja, was die Petition genau fordert, das ist ein ausführliches Thema. Da bei uns geht in gut 7 Minuten am Mikrofon.

0: Musik aus dem 96 von den Spice Girls und Say You Will Be There. Da gehört bei Radio Unnutz. Zum Start im Mittwoch. Schönen guten Morgen miteinander. 19 Minuten vor der 7. ist sitzen. Nach einer Verletzung wegen Rückenweh oder nach einer OP bei der Physiotherapie mussten viele schon mal vorbeigehen. Nur viele Leute sind auf das Angebot angewiesen, aber für Therapeuten und Therapeutinnen wird es immer schwieriger, um mit dem jetzigen Tarif eine gerechte Entschädigung für die geleistete Arbeit zu bekommen. Darum ist eine Petition ins Leben gerufen worden, um das zu ändern. Die Eva Petritscher berichtet.
1: Gestern ist die Übergabe von der Petition für eine gesicherte und wohnortnahe Physiotherapie im Kanton Schaffhausen an die Schaffhauser Staatskanzlei gewesen. Der Grund für die Einreichung von der Petition ist, dass das Tarif für Physiotherapie seit 27 Jahren nicht mehr verändert worden ist und nicht mehr mit der aktuellen wirtschaftlichen Lage übereinstimmt, sagt Miriam Molter, Präsidentin von PhysioSwiss vom Regionalverband Schaffhausen-Thurgau.
2: Wir können unsere Praxen nicht mehr wirtschaftlich betreiben mit dem niedrigen Tarif, den wir haben. Weil unsere Kosten sind in den letzten Jahren extrem gestiegen. Es sind Mieten höher, Energie, Weiterbildungen sind extrem teurer geworden. Wir haben Datenschutzkonzepte, wir haben Hygienekonzepte, die wir erfüllen müssen. Das ist alles Zeit und Aufwand und kostet. Und darum brauchen wir eine Erhöhung, dass wir überhaupt mehr Umsatz haben.
1: Es wird also nicht das Physio-Angebot vergrößert werden, sondern das Angebot wird erhalten bleiben, zum Verhindern, dass mehr Physiopraxen in wirtschaftliche Notlage kommen.
2: Es werden wenig Physiotherapeuten in der Schweiz ausgebildet, es wird im Ausland rekrutiert, vorwiegend natürlich hier jetzt Deutschland. Und viele Schaffhauser Physiotherapeutinnen, die in der ZHAW zum Beispiel häufig studieren, die bleiben irgendwie im Kanton Zürich hängen, weil im Kanton Zürich der Tagespunktwert deutlich höher ist.
1: Der Nachwuchs von Schweizer Physiotherapeuten und Physiotherapeutinnen wird also gefördert werden durch Zukunftsperspektive mit besserer Entlöhnung. Die bessere Bezahlung wird sich längerfristig für das restliche Gesundheitssystem und auch für Patientinnen und Patienten auszahlen.
2: Es gibt diverse Studien, die nachweisen, dass Physiotherapie zu einer Kostendämpfung beiträgt, weil wir Kosten niedriger halten. Operationen können vermieden werden durch gutes Training, gute Therapie und das sind die teureren Leistungen.
1: Physiotherapie ist ein wichtiger Bestandteil zum restlichen Gesundheitssystem.
2: Nach Operationen versorgen wir die Patienten zu Hause. Man macht Domizilbehandlungen daheim beim Patienten. Wir nehmen die auf nach frischen Operationen, nach Sportverletzungen, nach Unfällen. Es geht um ambulant vor stationär. Diese Strategie des Bundes eigentlich fördert ja eigentlich die ambulante Versorgung, dass weniger teure stationäre Aufenthalte stattfindet. Was zur Folge hat, dass wir in der Physiotherapie eigentlich mehr Aufträge haben.
1: Das sagt Miriam Molter, Präsidentin von PhysioSwiss vom Regionalverband Schaffhausen-Thurgau. Die Petition ist mit 1565 Unterschriften an die Staatskanzlei Schaffhausen übergeben worden.
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0: Young and Bolting, der Gardner and the Tree, da auf Radio Munot. Jetzt wird es dann gerade 10 Minuten vor der 7. Ein paar Worte zum Start in den Tag gibt es jetzt vom Theologen und Publizist Adrian Berger.
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2: Jeder gute Bauer würde es so machen. Eine übergrosse Ernte braucht entsprechend grosse Scheuren. Es wäre ja völlig unvernünftig, nicht dafür zu sorgen, dass von dieser riesigen Getreideernte nichts verloren geht, verschimmelt oder sogar verdirbt. Meine vielen Pfirsiche von meinem Baum haben sich wunderbar durchgelassen. Und weil ich so viele Früchte geerntet und geschenkt bekommen habe, hat sich die Dürrerei ziemlich hingezogen, Tag und Nacht. Der Grossgrundbesitzer mit seiner grossen Ernte hat weder für sein grosses Geschenk gedankt, noch sich überlegt, wer eigentlich das Getreide, die Früchte und alles, was man ernten kann, erfunden hat. Statt darüber nachzudenken, denkt er bloß an sich und dass er für die Zukunft ausgesorgt hat. Der grosse Vorrat, das dicke Bankkonto, der glitzernde Luxus blendet, führt ihn auf Abweg. Er dankt dem Schöpfer nicht für seine Gaben, weil er das Erntegeschenk für seinen Besitz haltet, für das Resultat von seiner eigenen Leistung. Und weil er undankbar ist, beschäftigt er sich mit sich selber. Er dreht sich im Kreis und redet mit sich selber. Und dann passiert etwas, wo er nicht damit gerechnet hat. Weil er ja gemeint hat, mir kann jetzt nichts mehr passieren. Ich bin abgesichert, ich bin sozusagen total versichert. Aber dann kommt es anders als gedacht.
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1: Am Mikrofon ist Martin Spinden. Das Bundesverwaltungsgericht hat eine Beschwerde von Swisscom gutgeheißen. Es hebt eine Sanktion der Wettbewerbskommission von 18 Millionen Franken auf, die dem Telekom-Konzern wegen der Art des Ausbaus seines Glasfasernetzes auferlegt wurde. Das Gericht begründete seinen Entscheid damit, dass Swisscom auf dem relevanten Markt keine marktbeherrschende Stellung innehabe. Der Streit drehte sich um eine neue Ausbautechnologie für das Glasfasernetz, die Swisscom im Jahr 2020 eingeführt hatte. Die Mehrwertsteuererhöhung für die 13. AHV-Rente und auch die Fairness-Initiative der Mittepartei sind in einer ersten Levas-Umfrage im Auftrag von 20 Minuten und Tamedia durchgefallen. Die Finanzierung der 13. AHV-Rente durch eine höhere Mehrwertsteuer stieß auf die deutlichste Ablehnung. 60% der Befragten waren dagegen. Auch die Fairness-Initiative zur Ehepaarbesteuerung fand mit 51% Nein zu 38% Ja-Stimmen keine Mehrheit. Mit 68% Ja-Stimmen fand einzig die Initiative für eine Einschränkung von Feuerwerk breiten Zuspruch, wie die Umfrage zeigte. Eine vegane Ernährung stresst die Leber. Das zeigt eine neue Studie der Universität Genf an Mäusen. Von einer rein pflanzlichen Kost raten die Forschenden deshalb aber nicht zwingend ab. Entscheidend sei die Auswahl der Proteine, teilte die Hochschule mit. Corinna Zurkinden mit den Einzelheiten.
2: Für die Studie haben die Forschenden von der Uni Genf zwei Gruppen von Müslern verglichen. Die eine hat vegetarische Kost bekommen, mit tierischen und pflanzlichen Proteinen. Die andere Gruppe hat vegane Kost bekommen. Und nach ein paar Tagen war der Effekt schon klar gewesen. Die Leber der vegan ernährten Müslern hat weniger effizient Glucose produziert und weniger schnell giftiges Ammoniak abgebaut. Zudem ist der Bewegungsdrang der Müsleni rapide zurückgegangen. Grund ist laut der Studie, dass bei rein veganer Kost bestimmte Eiweißbausteine, die den Leberstoffwechsel beeinflussen, fehlen. Veganerinnen sollen darum schauen, dass sie Linsen, Tofu oder Nüsse essen, die die Eiweißbausteine liefern.
1: Nur anderthalb Jahre nach seiner Wahl ist Papst Leo XIV. An Lungenkrebs erkrankt. Dies gaben die Ärzte des 71-Jährigen nach einer Operation in der Gemelli-Klinik von Rom bekannt, dem Krankenhaus der Päpste. Demnach musste dem Oberhaupt von weltweit 1,4 Milliarden Katholiken der untere Lappen der rechten Lunge entfernt werden, weil sich dort einen Knoten befand. Noch zum Sport. Das Schweizer Frauenfußballnationalteam hat das Rückspiel der ersten Playoff-Runde gegen Israel mit 2:0 gewonnen. So dürfen die Schweizerinnen weiter von der WM 2027 in Brasilien träumen und sichern sich damit den Einzug in die zweite Playoff-Runde. Dort treffen die Schweizerinnen auf Österreich.
3: 3 Minuten ab 7 ist es. Jetzt gibt es noch News aus der Region in der Kurzfassung mit dem Jimmy Sauter.
4: Lichtsignal von Autobahnzufahrten könnte die zweite Fesselstauböhre nicht ersetzen. Dieser Meinung ist der Schaffhauser Baudirektor Martin Kessler. Kurzfristig können Lichtsignale die Sicherheit auf der A4 verbessern. Langfristig braucht es aus seiner Sicht aber einen zweiten Tunnel. Das Bundesamt für Strassen prüft momentan Lichtsignalanlagen von Einfahrten auf die A4. Auch Neuhaus erwartet einen Rückgang bei den Einnahmen aus den Unternehmenssteuern. In den nächsten Jahren wird die Gemeinde darum die finanziellen Reserven anzapfen, die in den vergangenen Jahren gebildet worden sind. Eine Steuererhöhung soll es vorläufig nicht geben. Und die Kadetten bleiben in der European League makellos. Sie haben gestern auch ihr drittes Gruppenspiel gewonnen. Auswärts in Frankreich haben sie Chambéry mit 35-28 geschlagen. Das vierte Spiel in der European League haben die Schaffhauser Handballer am 18. November auswärts in Bosnien.
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3: Schon morgen teils noch ein bisschen bewölkt, auch vielleicht noch ein bisschen Regen möglich. Im Verlauf vom Vormittag soll es dann aber trocken sein und bleiben und den Tag durch eben auflockern und recht sonnig werden. Temperaturen jetzt schon für so einen Herbstmorgen relativ mild mit Wert so um die 13, 14 Grad. Höchstwert heute Tag gibt es von um die 20 Grad. Keine Meldungen auf dem Verkehrsradar, da soll es nach wie vor mehr oder weniger laufen. Wir wünschen allen unterwegs ganz eine gute Fahrt. An Bands denkt wahrscheinlich so an 4, 5 Musiker, einen Proberaum, Instrument. Ist aber nicht jede Band so. Im Rahmen von unserer Band-Raum-Serie von dieser Woche war unser Reporter Maximilian Wickenhauser bei einer Band, die deutlich kleiner ist und auch nicht wirklich einen klassischen Proberaum hat.
6: Die MS Boys gehören auch zu dieser Sparte Musiker, die so den klassischen Bandraum aufgegeben haben. Felix und Livio haben beide ein kleines Home-Studio. Der Weg von der Idee auf die Festplatte muss einfach kurz sein. Das ist so ein bisschen ihr Ding. Und entsprechend haben wir uns beim Livio im Home-Studio getroffen, sind dann wegen der Temperatur aber einfach ein bisschen in den Garten gesessen.
3: Das Musikerduo DMS Boys fusioniert Rap mit basslastiger elektronischer Musik. Wie das tönt und ein Einblick in ihren, in Anführungszeichen, Proberaum oder eben in den Garten, das ist ein ausführliches Thema in unserer Bandraum-Serie, gerade in gut 7 Minuten. Am Mikrofon, da ist der Samuel Peter. Ich wünsche ganz einen guten Morgen miteinander.

0: Ding mit Desert Rose auf Radio Mono zum Start. Im Mittwoch. Schönen guten Morgen miteinander. 13 Minuten ab dem 7. haben wir es. Wir sind drin in der letzten Herbstferienwoche für den Kanton Schaffhausen, aber eben auch Herbstferien heisst bei uns amigs ein bisschen Serienzeit. Und so geht es bei uns in dieser Woche jeden Tag ab in einen anderen Bandraum.
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0: Halbzeit heute von unserer Bandraum-Serie und heute da haben wir wieder nicht ganz so einen klassischen Proberaum im Angebot. DMS Boys, das ist ein Musikerduo. Sie nehmen vor allem bei sich die Hai auf und fusionieren Rap mit basslastiger elektronischer Musik. Wir wollen wissen, was da dabei ihren Ansatz ist und darum hat unser Reporter, der Maximilian Wickenhauser, in ihrem Studio vorbeigeschaut und ist nachher noch ein bisschen mit ihnen in ihrem Garten zusammengesessen.
4: Seit gut 7 Jahren sprengen sie Genregrenzen und fusionieren Rap mit allem, was unter 40 Hertz ordentlich wummert.
5: Mein Name ist Livio, auch bekannt in der DMS Boys als LVO und ich mache Beats.
6: Mein Name ist Felix, ich bin Strohpapi und ich tue vor allem Rappen und auch ein bisschen Producen.
4: DMS Boys kombinieren Rap und elektronische Genres. Von Zürich bis Berlin haben sie schon die Wand zum Beben gebracht. Die Hai sind DMS Boys aber im Tap-Tap zu Schaffhausen.
6: Ein Homie von uns hat wie so eine Party im Tap-Tap gemacht. Und dann haben wir ihm mal gesagt, es hat Spass, dass wir auch mal Musik machen würden. Er hat dann gefunden, komm, machen den Gig dort.

0: Nein, wir müssen ein Tape machen in relativ kurzer Zeit.
1: Und dann haben wir eigentlich mal so ein bisschen als Schnaps, also Schnaps in der WM vom Ausgang gefunden, hey, es gibt echt nicht so viele Leute, die auf geile elektronische Musik auch rappen. Hey.

0: Dass DMS-Boys in der DJ-Kultur verwurzelt sind, merkt man auch daran, dass es Diggen, also es Graben und Stöbern nach Musik, für sie eine große Rolle spielt.
1: Es würde meiner Aufgabe als DJ nicht gerecht werden, wenn ich das nicht machen würde. Es wäre halt wie so, kann ich 7 Jahre die gleichen Tracks spielen, ist halt dann so eben.
2: Machen wir halt nicht, ja.
0: Und weil der Livio und der Felix auch zusammen auflegen, merkt man den Einfluss auch in ihrer eigenen Musik.
2: Wir tun ja also recht viele verschiedene Sounds auflegen. Dass mehr so viele Künstler und irgendwie Genres reinkommt, dass irgendwann halt einfach auch ein Mischmasch ist. Ich meine, ich kann dir auch nicht beschreiben. Manchmal mache ich einen Track und finde so, dass jetzt auch nicht genau, was das für eine Genre ist, aber es lebt so.
0: Beim Livio sind es Artists wie ein Musikkollektiv Underground Resistance aus Detroit, die ihn inspiriert und seinen Sound geschliffen haben. Wenn der Felix sich einen Musiker rauspicken müsste, der ihn beeinflusst hat, dann sechs der schwedische Rapper Young Lean. Und obwohl er nicht viel Hip-Hop lasse, weil sich für ihn immer viel wiederhole, lege er einen grossen Wert aufs lyrische Handwerk.
2: Don't get me wrong, ich tue auch über Cash rappen und so, aber ich finde so, man kann auch einfach mal ein interessantes Wort spielen und nicht immer nur in 10 Sekunden einfach 8-mal die gleiche Silbe Cash auf Flash, auf Stash, auf was weiß ich. Es ist einfach zu wenig Originalität drin. Fair, und ich finde lieber, das heißt etwas Persönliches oder etwas, was die Leute finden, das macht keinen Sinn, wo dafür mal ein anderes Wort drin ist.
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0: Was in den Text von Felix auch immer wieder vorkommt, sind kurze politische Statements.
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2: Ich meine, wir stehen halt einfach dafür, das für alle. Weißt du, was ich meine? Ich finde, weil mir einfach am wichtigsten ist, dass einfach alle Menschen akzeptiert werden. Und das ist halt viel zu wenig der Fall. Ich finde jetzt nicht, dass ich mega politische Lyrics mache. Ich tue ja genauso gut auch Nonsens rauslassen, sehr viel. Es ist eigentlich eher der Standpunkt klar sagen, weil ich finde auch, ich finde es mega gut, dass es politischen Rap gibt. Ich will aber nicht, dass wir politischen Rap für das bekannt sind, weil ich finde, unsere Musik soll als allererster Punkt Spass machen, weißt du, wenn ich meine.
4: Das ist schon aus Rapper und Produzenten-Duo DMS Boys, auch bekannt als LVO und der Strohpapi. Wir haben viele Schnipsel von ihren Liedern gehört jetzt in dem Beitrag. Jetzt hören wir noch ein ganzes Stück. Und da hat der Produzent von dieser Serie das Jugendfreiste ausgewählt. Es steht da so: Brick, das sind DMS Boys.

0: Das ist Musik von den DMS Boys aus Schaffhausen, Rapper und Produzenten-Duo. DMS Boys vorgestellt in unserer Bandroom-Serie. Wer noch das Lied gehört hat und den Rest verpasst hat, die ganze Bandroom-Serie-Beiträge gibt es online auf radiomonat.ch zum Nachhören. 9 Minuten noch, dann 19:30. Der ist ein bisschen nass, ist es gewesen, der Nacht und heute. Und auch heute Morgen kann es vielleicht noch ein paar Regentropfen geben. Der Tag durch sollte dann aber heute trocken bleiben.
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0: Noch ein bisschen grau und eben auch eventuell noch ein bisschen nass kann sein, jetzt am Morgen, Mario Rinnisbacher vom Meteotist.
2: Jawohl, gerade in den frühen Morgenstunden haben wir noch ziemlich viel Bewölkung und noch ganz vereinzelt sind ein paar Regentropfen nicht ganz ausgeschlossen über den Tag. Da ist das Wetter dann aber trocken und die Bewölkung die lockert dann zeitweise auch auf am Mittag und Nachmittag. Da kommt dann auch zum Teil die Sonne zum Vorschein. Temperaturen heute Morgen fast 10 Grad milder als gestern mit etwa 13 Grad. Am Nachmittag längst dann für 18 bis 19 Grad.
0: Recht sonnig und relativ warm wird es also dann heute im Verlauf des Tages, aber am Morgen und am Freitag, da sollte es recht sonniges Wetter geben.
2: Ja, es gibt ordentlich sonnige Herbsttage. In der Nacht auf morgen ist es zuerst mal klar. Gegen morgen gibt es dann sehr wahrscheinlich ein bisschen Nebel und Hochnebel in der Region. Über den Tag lockert das dann aber auf und dann gibt es zeitweise sonniges Wetter. Ähnlich sieht das Wetter auch am Freitag aus. Die Morgen sind dann wieder ein bisschen frischer mit 7 bis 9 Grad. Am Nachmittag längt es für 17 bis 19 Grad.
0: Und dann schauen wir noch aufs Wochenende. Das wird dann nicht nur wieder ein bisschen nass wahrscheinlich, sondern auch wieder ein bisschen kühler.
2: Ja, die Temperaturen die gehen dann wieder zurück. Wir haben dann deutlich mehr Wolken rum. Am Samstag und auch am Sonntag gibt es zwar ein paar Aufhellungen, aber sonst doch recht häufig bewölkte Verhältnisse. Und an beiden Tagen kann es auch zeitweise ein bisschen regnen, nicht die grossen Mengen. Die Temperaturen sind dann wieder tiefer bei 12 bis 13 Grad am Nachmittag.
0: Heute wird es der Tag durch, also sonnig genauso wie morgen und am Freitag, bevor es aufs Wochenende wieder ein bisschen mehr grau wird und eben auch kühler, wie wir gehört haben im Wetterausblick heute mit dem Mario Rindisbacher vom Meteotist.
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0: Radio Monat im Mittwochmorgen hier starten. Schönen guten Morgen miteinander. Jetzt ist es 7:30 Uhr. Die Musik macht einmal mehr Pause. Dafür gibt es Regionalnachrichten und die gibt es vom Jimmy Sauter.
1: Immer mehr Zürcherinnen und Zürcher ziehen in den Kanton Schaffhausen. Darüber berichtet heute die NZZ. Zahlen des Bundesamts für Statistik zeigen konkret, dass 2024 knapp 1.500 Personen aus Zürich nach Schaffhausen gezogen sind. Im Jahr 2016 waren es noch weniger als 1.000 Personen. Zwischen 2024 und 2025 ist die Bevölkerungszahl in keinem anderen Kanton prozentual betrachtet so stark gewachsen wie in Schaffhausen. Als Folge davon ist im Kanton Schaffhausen der Wohnraum für Mieterinnen und Mieter knapp geworden. Nur knapp 390 von über 46.000 Wohnungen sind frei. Das entspricht einer Leerwohnungsziffer von 0,84%. Nicht nur die Stadt Schaffhausen, auch Neuhausen erwartet bei den Einnahmen aus den Unternehmenssteuern einen Rückgang. Das zeigt das Neuhauser Budget 2027. Dieses hat der Gemeinderat gestern veröffentlicht. Um den Rückgang im nächsten Jahr aufzufangen, will die Gemeinde ihre finanziellen Reserven anzapfen. Konkret sollen 2,7 Millionen Franken aus dem entsprechenden Reservetopf entnommen werden. Der Steuerfuß für Privatpersonen soll vorerst unverändert bei 78% bleiben. Zudem sollen die Angestellten der Gemeinde durchschnittlich 1% mehr Lohn erhalten. Unter dem Strich schließt das Budget 2027 von Neuhausen mit einem kleinen Plus. Der Neuhauser Einwohnerrat wird voraussichtlich am 5. November über das Budget diskutieren. Physiotherapeutinnen und Therapeuten fordern in Schaffhausen höhere Tarife für ihre Arbeit. Sie haben deshalb eine entsprechende Petition bei der Schaffhauser Staatskanzlei eingereicht. Knapp 1.600 Personen haben die Petition unterschrieben. Hinter dem Anliegen steht der PhysioSwiss Regionalverband Schaffhausen-Thurgau. Im Interview mit Radio Monat sagt deren Präsidentin Miriam Molter, dass die Entschädigungen nicht mehr die Ausgaben der Praxen decken.
2: Wir können unsere Praxen nicht mehr wirtschaftlich betreiben mit dem niedrigen Tarif, den wir haben, weil unsere Kosten sind in den letzten Jahren extrem gestiegen.
1: Der Schaffhauser Regierungsrat wird sich nun mit der Petition befassen. Er hat allerdings bereits im September durchblicken lassen, dass er wenig Handlungsbedarf sieht. Im Kanton Schaffhausen hat die Zahl der Physiotherapiepraxen in den letzten Jahren deutlich zugenommen. Im Jahr 2025 gab es 26 Physiotherapiebetriebe. Im Jahr 2017 waren es erst halb so viele. Der Schaffhauser Unverpacktladen Pepperoni wird nicht mehr öffnen. Das berichten heute die Schaffhauser Nachrichten. Das Geschäft in der Schaffhauser Webergasse hat bereits seit Ende Juli geschlossen. Nun ist klar, dass der Laden an der Webergasse nicht mehr neu eröffnet wird. Zuletzt habe das Geschäft zwar den Umsatz steigern können, dennoch seien die Einnahmen zu tief gewesen, um das Geschäft betreiben zu können.
0: Das Wetter ist schon morgen teils recht bewölkt. Es kann auch noch ein bisschen Regen geben im Verlauf des Vormittags. Es sollte aber trocken sein und bleiben. Der Tag wird dann auflockern und recht sonnig werden. Mit Temperaturen höchstwert um die 20 Grad. Und relativ mild ist es schon in diesen Morgenstunden mit Wert um die 13, 14 Grad. Nichts zu erzählen gibt es vom Verkehrsradar. Nach wie vor keine Störungsmeldungen drauf. Wünscht allen unterwegs ganz eine gute Fahrt. Der Schweizer Butterzopf ist etwas Feines und gehört bei vielen am Sonntag jeweils wahrscheinlich auf den Zmorgentisch. Die Food-Plattform Taste Atlas macht regelmässig Essensranglisten. Und die Schweiz und ihren Zopf schafft es bei einem Brottest gerade mal auf den Platz 99. Und ich habe doch schon in ein paar anderen Ländern Brot gehabt und würde jetzt nicht sagen, dass die jetzt so wahnsinnig viel besser sind als unser Zopf. Wenn ich aber gesehen habe, was auf Platz 1 ist, verstehe ich es. Gewonnen hat nämlich das Brot-Ranking Butter Garlic Naan aus Indien. Ist auch okay. aber für mich irgendwie einfach nicht mehr so Brot, weil sonst müssen wir bei uns im Zopf auch noch Nutella drauf tun. Vielleicht hätte es dann noch mal ein paar Plätze mehr gebracht. Immerhin ist der Schweizer Butterzopf wahrscheinlich im Preisranking definitiv weiter vorne. Guten Morgen miteinander.

0: Voyage, Voyage, da auf Radio Muno zum Schorz. Im Mittwoch, schönen guten Morgen miteinander, genau 18 Minuten noch und dann ist es auch schon wieder 8.
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0: Ein Bild anschauen, auf sich wirken lassen und damit vielleicht sogar etwas Gutes tun. Das ist der Monat in der Falkengalerie, die Stein am Rhein, möglich. Wenn man das Bild gefällt, kann das von der ausstellenden Künstlerin posten und unterstützt mit dem Kauf einen sehr guten Zweck. Mehr dazu im heutigen Veranstaltungstipp mit dem Nicolas Valero.
2: Seit 1986 malt Edith Konrad Bilder, sie kommt aus der Aargauer Gemeinde Sins, ist aber seit Anfang Oktober mit ihrer Kunst Stein am Rhein in der Falkengalerie. Und die können die Kunstbegeisterten noch den ganzen Rest des Monats anschauen, sagt Edith Konrad.
3: Ich habe Bilder hier, grosse, kleine, vielmal mit Menschen und Landschaften ist auch noch so ein bisschen mein Thema. Ich mache vor allem Menschen, weil es ist wie ein Begegnungsort und man kann gut austauschen. Ideen kommen neu ein, es trifft nette Leute.
2: Die Bilder die können aber nicht nur angeschaut werden, sondern sind auch zum Kaufen. Das Geld sammelt die Künstlerin für einen guten Zweck.
3: Ich unterstütze mit meiner Ausstellung 4 Familien in Sri Lanka mit 12 Kindern. Und das motiviert mich weiterzumalen. Ich gehe jedes Jahr dorthin, kaufe Kleider, Schulgeld, Essen. Die sind sehr arm dort. Und das Spezielle daran ist auch die kleinen Bildchen, dürfen die Leute selber den Preis offerieren. Bei den Grossen ist es ein normaler Preis.
2: Die Kunst, die käme bis jetzt gut an bei den Besuchenden. Die Bilder, die entstehen meistens aus verschiedenen Materialien.
3: Also zum Beispiel mein Titelbild hat 2 Personen drauf. 2 Personen verstärkt Persönlichkeit und Partnerschaft fördert das. Es ist ein bisschen abstrakt, aber doch kann man erkennen, was es sein soll. Ich brauche ein bisschen viele verschiedene Materialien. Öl, Acryl, Bitumen, Sand, Stifte, Ölstifte. Einfach alles, was sie sich anbieten auf dem Tisch.
2: Noch bis am 31. Oktober ist die Kunst von Edith Konrad in der Falkengalerie ausgestellt. Die befindet sich in der Oberstadt Stein am Rhein. Jeweils von Dienstag bis am Sonntag hat die Galerie zwischen dem 11. und dem 5. Uhr abends oder nach Vereinbarung offen. Laut der Künstlerin können die Leute einfach gratis zum Bestaunen vorbeikommen oder eben ein Bild für einen guten Zweck posten.
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0: Staumusik zu gehen, singt der Freddy von Queen, hier bei Radio Munoz. Gut 10 Minuten noch. Und dann ist es 8 Uhr. Guten Morgen miteinander. Ein Partner ja, gleich viel Lohn für die gleiche Arbeit immer noch nein. So ist es im Jahr 2026, wenn man eine Frau mit einer höheren Bildung ist. Das sagen auf jeden Fall zwei Studien von der Universität Lausanne und der Uni Zürich. Immerhin mit der Romantik klappt's. Warum, Inlandredaktorin Mia Schirmer?
1: Es hat sich etwas da in der Partnerschaft. Vor 25 Jahren haben nur ein Viertel der Männer mit Hochschulabschluss mit einer Frau zusammengelebt, die den gleichen Bildungsstand hat wie sie. Heutzutage getraut sich auch Männer mit einem mittleren Bildungsstand in eine Beziehung mit einer Frau, die mehr Bildung hat als sie. Da hat sich bei den Männern offenbar einiges da. Laut der Uni Zürich leben mehr als 80% der Frauen zwischen 30 und 40 mit Hochschulabschluss in einer Beziehung. Auf der Strecke bleiben heutzutage eher Männer mit tieferer Bildung.
0: Das klingt doch nicht schlecht, wenn Männer nicht mehr das Gefühl haben, sie müssten in allem überlegen sein. Beim Lohn klappt es aber immer noch nicht wirklich.
1: Ja, das ist so. Es ist aber auch besser geworden. 1980 hat zum Beispiel eine 25-jährige Frau im Schnitt 55% weniger verdient als ein Mann. Das zeigt die Studie von der Uni Lausanne. 2010 hat eine 25-jährige Frau immerhin nur noch 14% weniger verdient als ein gleichaltriger Mann. Zu dieser Verbesserung ist es vor allem darum gekommen, weil Frauen im Durchschnitt mehr Bildung haben als Männer. 54% der Frauen haben einen Hochschulabschluss. Bei den Männern sind es 48%. Auch bei den wöchentlichen Arbeitszeiten nähert sich die Geschlechter an. Der Unterschied zwischen Mann und Frau ist nur noch bei 4 Stunden.
0: Das klingt doch gut, trotzdem gibt es aber auch immer noch Unterschied. Warum?
1: Das liegt nach wie vor an der Familiengründung. Wenn ein Baby da ist, arbeiten mehr Frauen Teilzeit und der Verdienst geht zurück. Das ist ein Problem, heisst es in der Studie. Gerade wenn man will, dass ein paar wieder mehr Kinder haben, müssen sich da unbedingt etwas ändern.
0: Die Mia Schirmer mit dem Blick auf zwei Studien von der Uni Lausanne und Zürich, die zeigen, dass sich bezüglich Lohngleichheit von Mann und Frau zwar einiges da hat, aber eben immer noch nicht genug.

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1: Am Mikrofon ist Martin Spinden. 3/4 der Menschen in der Schweiz haben nach eigenen Einschätzungen Glück im Leben. Dennoch glaubt fast jede zweite Person, persönliche Lebensträume zu lange aufgeschoben zu haben. Das sind Ergebnisse einer repräsentativen Umfrage vom Juni 2026 des Forschungsinstitutes Sotomo im Auftrag des Versicherers Helvetia bei 1866 erwachsenen Personen in der deutsch- und in der französischsprachigen Schweiz. 69% der erwachsenen Bevölkerung würde sich im Alltag gerne mehr zutrauen. Knapp 3/4 der Menschen in der Schweiz haben nach eigenen Einschätzungen Glück im Leben. Besonders ausgeprägt ist dieses Gefühl bei Menschen über 65 Jahren. Chinas Exporte haben im September ungeachtet des wachsenden Drucks von Handelspartnern deutlich zugelegt. In US-Dollar berechnet stiegen die Ausfuhren um knapp 37% gegenüber dem Vorjahresmonat, wie die Zollbehörde in Peking mitteilte. Auch die Importe reichten mit 31% ein deutliches Plus. Der Handelsüberschuss im September lag damit bei rund 133 Milliarden US-Dollar, wie es weiter hieß. Die ukrainische Hauptstadt Kiew ist auch erneut von ballistischen Raketen aus Russland getroffen worden. Und auch dieses Mal habe es keine vorherige Warnungen der Verbündeten gegeben, beklagt die Staatsführung. Unmittelbar nach Auslösung des Luftalarms waren schon die ersten Explosionen in der Millionenmetropole zu hören. Laut Bürgermeister Vitali Klitschko gab es mindestens 2 Tote und mehr als 20 Verletzte. Gut 30 Jahre nach dem Mord an US-Rapper Tupac Shakur ist der frühere Gang-Anführer Ron Davis zu 40 Jahren Haft verurteilt worden. In einem Prozess in Las Vegas hatten es die Geschworenen zuvor als erwiesen angesehen, dass er, der Drahtzieher, für den Tod des Rappers verantwortlich war. Der damals 25 Jahre alte Tupac Shakur wurde am 7. September 1996 in einem Auto in Las Vegas angeschossen und starb 6 Tage später. Und noch zum Sporttennis. Belinda Bencic scheitert beim WTA-1000-Turnier in Wuhan in China gleich bei ihrem ersten Auftritt. Die Ostschweizerin verliert nach einem Erstrunden-Freilos gegen die Britin Sonai Kartal 0:6 und 5:7.
2: Genau 3 Minuten nach 8 ist es. Jetzt gibt es die News aus der Region in der Kurzfassung mit dem Jimmy Sauter.
3: Lichtsignal von Autobahnzufahrten könnte die zweite Fässerstaubröhre nicht ersetzen. Dieser Meinung ist der Schaffhauser Baudirektor Martin Kessler. Kurzfristig können Lichtsignal die Sicherheit auf der A4 verbessern. Langfristig braucht es aus seiner Sicht aber einen zweiten Tunnel. Das Bundesamt für Strassen prüft momentan Lichtsignalanlagen von Einfahrten auf der A4. Auch Neuhaus erwartet einen Rückgang bei den Einnahmen aus den Unternehmenssteuern. In den nächsten Jahren wird die Gemeinde darum die finanziellen Reserven anzapfen, die in den vergangenen Jahren gebildet worden sind. Eine Steuererhöhung soll es vorläufig nicht geben. Und die Kadetten bleiben in der European League makellos. Sie haben gestern auch ihr drittes Gruppenspiel gewonnen. Auswärts in Frankreich haben sie Chambéry mit 35:28 geschlagen. Das vierte Spiel in der European League haben die Schaffhauser Handballer am 18. November auswärts in Bosnien.
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2: Es ist morgen recht grau bewölkt, teils auch vielleicht noch ein bisschen Regen möglich. Im Verlauf des Vormittags soll es dann aber trocken sein und bleiben. Der Tag tut dann auflockern und es wird recht sonnig mit Temperaturen höchstwert um die 20 Grad. Aktuell haben wir schon Werte um die 13, 14 Grad. Keine Störungsmeldungen auf dem Verkehrsradar. Nach wie vor soll es da rund laufen. Wenn ihr irgendwo im Stau steckt, im Sendegebiet von Radio Munot, sagt es uns doch bitte schnell auf gratis Verkehrshotline Nummer 0800 91 5 und dann 3x0. Und wenn nichts ist, ist auch gut und wir wünschen eine gute Fahrt. Wie viel Social Media ist zu viel Social Media? Wie viel Handykonsum ist noch gesund? Mit diesen Fragen setzt sich auch die Hirnforscherin Barbara Studer auseinander.
5: Medien sind gemacht, um deine Aufmerksamkeit zu fesseln. Und sie tun das über dein Belohnungssystem. Dein Dopamin schießt hoch, immer wieder. Das fühlt sich gut an. Doch es ist auch schnell wieder weg. Dopamin-Crash nennt sich das. Darum willst und brauchst du immer mehr davon. Das macht schnell mal abhängig. Und ja, es verändert dein Gehirn.
2: Das ist ein Ausschnitt aus einem Infovideo, das im Rahmen einer Kampagne nach der Herbstferien an Schaffhauser Schulen gezeigt wird. Das Ziel, die Schüler sollen weniger Zeit am Handy verbringen. Wie das soll erreicht werden, um das geht es auch bei uns, gerade in gut 7 Minuten. Am Mikrofon der Samuel Peter. Ich wünsche ganz einen guten Start in Mittwochmorgen.

0: Das ist Start in Mittwoch mit Radio Monat und dem Elton John. Don't go break in my heart. Genau 12 Minuten, aber macht ist es jetzt. Da hat man das Handy vielleicht noch von den Eltern geklaut, um Snake oder Pac-Man zu spielen. Heute haben die Kinder häufig schon in der Primarstufe kleine Hochleistungscomputer in den Hosentaschen. Snapchat, Instagram, TikTok. So unterhaltsam viele von diesen Medien sind, so ungesund kann die konstante Verfügbarkeit von Social Media sein. Den eigenen Handykonsum regulieren, und das geht in einer neuen Aktion vom Kanton Schaffhausen. Der Maximilian Wickenhauser berichtet.
1: Die Wörter verraten eigentlich schon, dass es jungen Leuten ziemlich bewusst ist, dass da wahrscheinlich nicht die gesündesten Aktivitäten sind. Doomscrollen fürs apathische Durchscrollen durch Lawinen von Social Media Inhalt, Brainrot für Content, wo auf schon fast dadaistische Art und Weise absurd, aber auch gleichzeitig irgendwie inhaltlos und verwirrend ist. Und der exzessive Konsum von solchen Inhalten hat eben ganz real Auswirkungen aufs Gehirn. Das sagt auch die Neurowissenschaftlerin Barbara Studer.
2: Besonders betroffen dein Frontalkortex, das Areal, das für Fokus, Entscheidungen und Selbstkontrolle zuständig ist. Studien zeigen, wer zu viel scrollt, hat dort weniger graue Substanz, weniger Power. Manche sprechen sogar von Brain Rot, Gehirnfäule. Hart, aber wahr. Und die Verbindungen zwischen den Hirnregionen, sie sind auch schwächer. Die Aufmerksamkeit und Lernleistung wird auch schlechter, wenn man viel Medien konsumiert.
1: Da ist ein Ausschnitt aus einem Erklärungsvideo, das nach der Herbstferien an Schaffhauser Schulen gezeigt wird. Zeitgleich startet eine Challenge, in der Schülerinnen und Schüler zeigen können, dass sie ihren Handykonsum im Griff haben, sagt Bettina Gasser von der Gesundheitsförderung vom Kanton Schaffhausen.
3: Es geht wirklich darum, dass sie intrinsisch, also aus eigener Motivation, 3 Wochen lang mal selber spüren und selber versuchen, was passiert, wenn ich weniger am Handy bin. Wie geht es mir mit dem Schlaf, mit der Konzentration, wie ist mein Stress, habe ich mehr soziale Kontakte?
1: Schülerinnen und Schüler sollen während 3 Wochen probieren, ihre Handyzeit auf 2 Stunden am Tag zu beschränken. Das werde nicht kontrolliert. Die Schülerinnen und Schüler tun aber trotzdem Screenshots von ihrer Bildschirmzeit machen und dann über eine App einsenden. Außerdem gibt es eine Vorher-Nachher-Befragung. Das alles werde dann ausgewertet.
3: Einerseits natürlich, dass wir sehen, was hat sich verändert und bei wie vielen hat sich das verändert. Und andererseits geht es aber auch darum, dass sie selber spüren, okay, was ist denn jetzt wirklich anders gewesen in diesen 3 Wochen? Wie ist mein Schlaf gewesen? Wie ist meine Konzentration gewesen? Wie ist mein Wohlbefinden gewesen?
1: Die App nehme aber nicht nur Inputs, sie gebe auch solche zurück. Immer mal wieder kommen die Jugendlichen Tipps über, wie sie ihren Handykonsum besser regulieren können.
3: Beispielsweise das Handy beim Lernen weglegen oder eben über die Nacht nicht ins Schlafzimmer nehmen, den Wecker stellen, wenn ich Social Media nutze oder auch Push-Nachrichten ausschalten. Also sie kommen mit verschiedenen Impulsen über, was sie können verändern im Alltag, um eben achtsamer mit dem Handy umzugehen und ihre psychische Gesundheit so auch zu stärken.
1: Seit Bettina Gasser von der Gesundheitsförderung vom Kanton Schaffhausen. Die Teilnehmenden haben auch die Chance, etwas zu gewinnen, wenn sie mitmachen. Das soll aber nicht der Fokus sein. Die Teilnahme ist total freiwillig. Niemand werde gezwungen. 80% der Oberstufe im Kanton Schaffhausen machen bei den Aktionstagen mit. Das BBZ, die Kanti und das HKV sind auch dabei.

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0: Schön, Schweizer Deutsch von Baschi und Stefanie Heinzmann. Bei dir, da gehört bei Radio Munot. Genau 20.08 haben wir es. Da ist ein bisschen nass, ist es in der Nacht auf heute. Und auch heute Morgen kann es noch ein paar Regentropfen geben. Den Tag durch sollte es aber doch einen relativ flotten Herbsttag geben heute.
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0: Aktuell noch nicht gesehen von schönem Herbsttag, also schön, was heisst schön? Grau ist es aktuell noch und teils eben kann es noch ein bisschen Regen geben in den Morgenstunden. Das hat der Mario Rindisbacher heute Morgen früh erzählt.
2: Ja, in den frühen Morgenstunden haben wir noch ziemlich viel Bewölkung und noch ganz vereinzelt sind ein paar Regentropfen nicht ganz ausgeschlossen über den Tag. Da ist das Wetter dann aber trocken und die Bewölkung die lockert dann zeitweise auch auf am Mittag und Nachmittag. Da kommt dann auch zum Teil die Sonne zum Vorschein. Temperaturen heute Morgen fast 10 Grad milder als gestern mit etwa 13 Grad. Am Nachmittag längst dann von 18 bis 19 Grad.
0: Also auflockern sollte es im Verlauf des heutigen Tages noch und eben auch relativ mild werden für so einen Herbsttag. Und am Morgen und am Freitag, da geht es so ein bisschen dem freundlicher Stil weiter.
2: Es gibt ordentlich sonnige Herbsttage. In der Nacht auf morgen ist es zuerst mal klar. Gegen morgen gibt es dann sehr wahrscheinlich ein bisschen Nebel und Hochnebel in der Region. Über den Tag lockert das dann aber auf und dann gibt es zeitweise sonniges Wetter. Ähnlich sieht das Wetter auch am Freitag aus. Die Morgen sind dann wieder ein bisschen frischer mit 7 bis 9 Grad. Am Nachmittag längt es für 17 bis 19 Grad.
0: Und dann haben wir auch noch aufs Wochenende vorgeschaut. Da wird es dann nicht nur wieder ein bisschen nass, sondern eben auch deutlich wieder kühler.
2: Die Temperaturen, die gehen dann wieder zurück. Wir haben dann deutlich mehr Wolken rum. Am Samstag und auch am Sonntag gibt es zwar ein paar Aufhellungen, aber sonst doch recht häufig bewölkte Verhältnisse. Und an beiden Tagen kann es auch zeitweise ein bisschen regnen, nicht die grossen Mengen. Die Temperaturen sind dann wieder tiefer bei 12 bis 13 Grad am Nachmittag.
0: Heute wird es den Tag durch also doch ein Mix geben aus Sonne und Wolken. Genauso dann wie morgen und am Freitag sollte es doch relativ freundlich sein, bevor es aufs Wochenende wieder mehr Grau gibt, nass wird und eben auch kühler wird, wie wir gehört haben. Im Wetterausblick heute Morgen mit dem Mario Rindisbacher vom Meteotest.
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0: Bob Marley und Wailers mit dem Buffalo Soldier da bei Radio Monat in der Morgenshow zum Start in Mittwoch. Schönen guten Morgen miteinander. Jetzt genau 8:30. Jetzt gibt es Regionalnachrichten und die gibt es vom Jimmy Sauter.
1: Die Gemeinde Neuhausen erwartet im kommenden Jahr mehr Ausgaben bei den Prämienverbilligungen. Das zeigt das Budget 2027. Konkret rechnet der Gemeinderat mit Ausgaben von knapp 4,2 Millionen Franken. Im Jahr 2025 gab die Gemeinde 700.000 Franken weniger für verbilligte Krankenkassenprämien aus. Höhere Kosten im Vergleich zur Rechnung 2025 erwartet der Neuhauser Gemeinderat auch in den Bereichen Gesundheit und Bildung sowie bei der Verwaltung. Insgesamt sieht das Neuhauser Budget 2027 Ausgaben von etwas mehr als 87 Millionen Franken vor. Immer mehr Zürcherinnen und Zürcher ziehen in den Kanton Schaffhausen. Darüber berichtet heute die NZZ. Zahlen des Bundesamts für Statistik zeigen konkret, dass 2024 knapp 1.500 Personen aus Zürich nach Schaffhausen gezogen sind. Im Jahr 2016 waren es noch weniger als 1.000 Personen. Zwischen 2024 und 2025 ist die Bevölkerungszahl in keinem anderen Kanton prozentual betrachtet so stark gewachsen wie in Schaffhausen. Als Folge davon ist im Kanton Schaffhausen der Wohnraum für Mieterinnen und Mieter knapp geworden. Nur knapp 390 von über 46.000 Wohnungen sind frei. Das entspricht einer Leerwohnungsziffer von 0,84%. Physiotherapeutinnen und Therapeuten fordern in Schaffhausen höhere Tarife für ihre Arbeit. Sie haben deshalb eine entsprechende Petition bei der Schaffhauser Staatskanzlei eingereicht. Knapp 1.600 Personen haben die Petition unterschrieben. Hinter dem Anliegen steht der Physioswiss-Regionalverband Schaffhausen-Thurgau. Im Interview mit Radio Monat sagt deren Präsidentin Miriam Molter, dass die Entschädigungen nicht mehr die Ausgaben der Praxen decken.
2: Wir können unsere Praxen nicht mehr wirtschaftlich betreiben mit dem niedrigen Tarif, den wir haben, weil unsere Kosten sind in den letzten Jahren extrem gestiegen.
1: Der Schaffhauser Regierungsrat wird sich nun mit der Petition befassen. Er hat allerdings bereits im September durchblicken lassen, dass er wenig Handlungsbedarf sieht. Im Kanton Schaffhausen hat die Zahl der Physiotherapiepraxen in den letzten Jahren deutlich zugenommen. Im Jahr 2025 gab es 26 Physiotherapiebetriebe, im Jahr 2017 waren es erst halb so viele. In der deutschen Gemeinde Lottstetten soll Anfang des nächsten Jahres eine neue Tankstelle mit Shop und Restaurant eröffnen. Zudem ist eine Anlage zur Fahrzeugaufbereitung geplant. Dazu gehört eine Waschanlage. Das berichtet heute der Südkurier. Seit Mai 2025 wird am Projekt gebaut. 5 Unternehmer aus der Region beteiligen sich daran.
0: Morgen noch recht bewölkt, teils auch vielleicht noch ein bisschen Regen möglich. Im Verlauf des Tages wird es ein bisschen auflockern, Mix aus Sonne und Wolken geben und da Temperaturen dazu von Höchstwert um die 20 Grad. Aktuell haben wir Wert so um die 13, 14 Grad. Nichts melden, nach wie vor vom Verkehrsradar, da läuft es rund. Einmal nach unseren Informationen, wünschen allen unterwegs ganz gute und sichere Fahrt. Künstliche Intelligenz wird immer mehr verbreitet, in gewissen Bereichen sehr nützlich, in anderen gefährlich oder gewisse Branchen, die Angst haben um Jobs. Und es ist auch verständlich, einfach als Beispiel, ich habe bei der KI-Musikplattform Sumo oder Suno eingegeben, ein kurzer Song-Opener für eine Radiosendung bei Radio Monat mit Moderator Samuel Peter. Das ist alles, was ich geschrieben habe und in wenigen Sekunden ist das Ergebnis da rausgekommen.

Aufwand von meiner Seite, das ist mit künstlicher Intelligenz ganz einfach möglich. Aber nicht nur komplett neu kann KI Musik machen, sondern aber auch helfen, ohne grössere Kosten eigene Songs zu produzieren. Und genau das macht ein Herr, den wir in ein paar Minuten vorstellen, in unserer Schweizer Musikrubrik Swissmade. Er hat seit vielen Jahren Musik gemacht, meistens aber eben mehr Geld ausgegeben, um das Ganze zu machen, als eingenommen. Und dank KI hat er wieder Freude bekommen, ältere Songs noch richtig zu machen und zu veröffentlichen. Wie das Ganze tönt, gehört ihr da in unserer Schweizer Musikrubrik. Geht als nächstes am Mikrofon der Samuel Peter. Ich wünsche einen ganz guten Morgen miteinander.

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0: Schon ein paar Jahre her, wo die Musik rausgekommen ist. Und Musik machen, für das muss man ja nicht nur kreativ sein und auch musikalisch, sondern es braucht eben auch noch ein bisschen Geld. Also gerade wenn man das professionell machen will und die Musik möchte professionell produzieren lassen und veröffentlichen lassen. Und so gibt es jetzt Musik von einem Herrn, der das Musik machen lang mehr ausgegeben hat, als er verdient hat. Jetzt aber mit Hilfe von KI ältere Songs kann so richtig produzieren. Aber Musik macht der Steh aus Zürich schon seit ganz vielen Jahren und hat dabei auch schon das eine oder andere erreicht.
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0: Er heißt Steh Witwer, kommt aus Zürich und macht einfach als Steh seit vielen Jahren schon Musik. Losgegangen ist nicht mit einer Castingshow oder mit einem viralen Hit, sondern vor der Jahrtausendwende ganz klassisch mit einer eigenen Band. Damals war der Steh gerade mal 14 gsi. Schon in jungen Jahren hat er angefangen, eigene Songs zu schreiben und Songs zu texten. Und hat so im 87. Winterthur Talentwettbewerb gewonnen. Und ein Jahr später, im 88. kommt dann der erste offizielle Song «Stay on this way» raus. Immerhin Platz 6 gibt es dafür anscheinend in den Winterthurer Charts. Von den ersten Bandprojekten ist es für das Steh dann in verschiedenste Richtungen weitergegangen. Er hat Projekte gegründet, Songs produziert und auch mit anderen Musikern zusammengearbeitet. Ein spezieller Erfolg im 96, wo der Steh den Wettbewerb Swiss Top von Radio DRS gewinnt. Und das eben mit Mundartmusik, unter anderem im Song «Rie».

muss ich machen, hätte ihn aber trotzdem meistens mehr gekostet, als er es eingebracht hat. Und darum hat sich sein Fokus mit der Zeit mehr auf seine Arbeit als DJ fokussiert. Das eigene Musikmachen ist in den Hintergrund gerückt. Dank KI-Musik-Apps hat er Steh aber wieder die Möglichkeit bekommen, eben auf eine günstigere Art seine Musik zu produzieren. Und durch das hat er eben auch wieder Freude gefunden, um alte Songs oder Demo-Ideen aus der Schublade zu holen und so eben neu zu machen, zu produzieren. Und so ist eben auch der Song entstanden, den wir jetzt dann gerade hören, respektive entstanden schon länger her, in Neuseeland auf einer Weltreise vor 30 Jahren im 96. Und Melodie und der Text sind von ihm, produziert aber eben mit Hilfe von KI. Wie das tönt, das hören wir jetzt. Da ist der Steh Witwer als Musiker einfach der Steh mit seinem Song Akaroa.

0: Ste Witwer, Musik aus der Schweiz, da gehört in unserer Schweizer Musikrubrik Swiss Mates. Während die Schweizer Fußballmänner im Monat am 13. November wieder im Einsatz sind bei der Nations League, sind gestern Abend die Schweizer Fußballfrauen im Ernstkampf gewesen, und zwar das Rückspiel vom ersten WM-Quali-Playoff, von der ersten WM-Quali-Playoff-Runde, was eben einen weiteren Sieg hat gestern. Schon am Samstag haben die Schweizerinnen 7-3 gewonnen, das Hinspiel gegen Israel. Gestern Abend hat es nicht mehr ganz so viel Goal gegeben, aber immerhin ein 2-0 fürs Schweizer Team. Wobei eben das zweite Goal erst nach der 90. Minute gefallen ist. Nach einem sehr torreichen Hinspiel ist das Rückspiel also so ein bisschen zäh gewesen, auch zum Zuschauen. Nicht ganz grosser Highlight, aber eben immerhin ein Sieg am Schluss auf dem Papier. So der Nazi-Captain Lia Walti gestern im SRF-Interview.
1: Ich habe das Gefühl, es war ein bisschen kontrollierter gewesen. Wir haben endlich mal wieder zu 0 gespielt. Wir haben uns das fest vorgenommen, dass wir bessere Restabsicherung haben, nicht viel Konter zulassen. Ich glaube, das ist uns über grosse Strecken gelungen. Dementsprechend würde ich sagen, es war kontrollierter gewesen. Natürlich wünscht man sich vielleicht noch das eine oder andere Goal mehr, gerade wenn man einen Gegner so spielerisch kann dominieren kann.
0: Israel definitiv nicht wirklich viele Chancen gehabt, aber eben auch aus Schweizer Sicht war es ein Harzig gewesen, wo es eben noch das eine oder andere Goal mehr hätte dürfen geben. Während der Schweizer Goalie Livia Peng im Hinspiel nicht so gut ausgesehen hat, hat es im Rückspiel ein 2-0 gegeben. Das erste 2-0 nach 6-7 Spiele von der Schweizer Frauen-Nationalmannschaft, und das freut natürlich den Goalie besonders.
2: Ja, ich glaube, es war sehr, sehr wichtig für uns als Team, dass wir die 0 jetzt haben. Und ja, dass wir hinten kein Gegengol haben und vorne zwei gemacht haben. Ich glaube, ja, ich bin mega stolz auf alle, auch die Reaktion, die wir jetzt gezeigt haben zum letzten Spiel. Vor allem jetzt defensiv auch, und ja, jetzt haben wir endlich die 0.
0: Immerhin die 0 und aber auch ein Sieg in dieser ersten Playoff-Runde für die WM-Qualifikation. Weiter geht's für die Schweizerin, also mit der zweiten Playoff-Runde. Zwischen dem 26. November und 5. Dezember gibt es dann zwei Spiele gegen Österreich. Und geht natürlich ums wichtige Ticket für die Frauenfußball-WM nächstes Jahr dann in Brasilien.
1: Es wird eine komplett andere Spiel.
0: Genau 10 Minuten noch, dann ist es 9 Uhr, Schlusswort von der heutigen Morgenshow mit noch ein bisschen Vincent Weiss und seinem Feuerwerk. Dann gibt es unseren Musikmix namens Musikbox und ab 11 Uhr die Mittagsshow mit dem Nico Bollinger. Am Mikrofon war heute Morgen für heute Samuel Peter. Bedanke mich fürs Zuhören und wünsche weiterhin ganz einen guten Mittwoch.

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1: Am Mikrofon ist Martin Spinden. Aufgrund einer Gesetzesänderung steuern die Firmenkonkurse 2026 auf ein Rekordniveau zu. Gleichzeitig dürfte auch die Zahl der Firmengründungen in diesem Jahr einen neuen Höchststand erreichen. Konkret steigt die Zahl der Firmeninsolvenzen in den ersten 9 Monaten des Jahres um knapp 38% auf 13.660. Hauptgrund für den starken Anstieg sei eine Gesetzesänderung, die anfangs 2025 in Kraft trat, sich aber erst ab Mai auswirkte. Seither müssen auch öffentlich-rechtliche Gläubiger ein Konkursverfahren gegen säumige Unternehmen einleiten und sind damit privaten Gläubigern gleichgestellt. Zuvor hätten viele Unternehmen ihre Insolvenz hinauszögern können. 3/4 der Menschen in der Schweiz haben nach eigenen Einschätzungen Glück im Leben. Dennoch glaubt fast jede zweite Person, persönliche Lebensträume zu lange aufgeschoben zu haben. Das sind Ergebnisse einer repräsentativen Umfrage vom Juni 2026 des Forschungsinstitutes Sotomo im Auftrag des Versicherers Helvetia bei 1866 erwachsenen Personen in der deutsch- und in der französischsprachigen Schweiz. 69% der erwachsenen Bevölkerung würde sich im Alltag gerne mehr zutrauen. Knapp 3/4 der Menschen in der Schweiz haben nach eigenen Einschätzungen Glück im Leben. Besonders ausgeprägt ist dieses Gefühl bei Menschen über 65 Jahren. Die Ölpreise sind heute Mittwoch im frühen Handel wieder gestiegen. Der Preis für ein Barrel, also 159 Liter Rohöl, der Referenzsorte Brent aus der Nordsee zur Lieferung, kletterte zuletzt um 0,68% auf 106 US-Dollar. In der Nacht zu heute sorgten neue Angriffe im Nahen Osten für Unsicherheiten am Ölmarkt. Chinas Exporte haben im September ungeachtet des wachsenden Drucks von Handelspartnern deutlich zugelegt. In US-Dollar berechnet stiegen die Ausfuhren um knapp 37% gegenüber dem Vorjahresmonat, wie die Zollbehörde in Peking mitteilte. Auch die Importe reichten mit 31% ein deutliches Plus. Der Handelsüberschuss im September lag damit bei rund 133 Milliarden US-Dollar, wie es weiter hieß.
2: 9:03 ist es jetzt noch News aus der Region. Die gibt es in der Kurzfassung mit dem Jimmy Sauter.
3: Immer mehr Zürcherinnen und Zürcher zügeln in den Kanton Schaffhausen. Das zeigen die Zahlen vom Bundesamt für Statistik. Im Jahr 2024 sind knapp 1'500 Personen aus dem Kanton Zürich auf Schaffhausen gezogen. Das sind 30% mehr als noch im Jahr 2016. Erfolg davon ist, dass es im Kanton Schaffhausen weniger freie Wohnungen gibt. Auch Neuhaus erwartet einen Rückgang bei den Einnahmen aus den Unternehmenssteuern. In den nächsten Jahren wird die Gemeinde darum die finanziellen Reserven anzapfen, die in den vergangenen Jahren gebildet worden sind. Eine Steuererhöhung soll es vorläufig nicht geben. Und Schaffhauser Physiotherapeutinnen und Therapeuten fordern mehr Geld. Die Entschädigungen würden die Kosten für ihre Praxen nicht mehr decken. Sie haben darum gestern eine entsprechende Petition bei der Staatskanzlei eingereicht. Knapp 1'600 Personen haben die Petition unterschrieben.
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2: Die aktuell noch recht bewölkt, teils auch noch ein bisschen nass möglich. Im Verlauf des Vormittags soll es dann aber trocken werden, respektive bleiben. Der Tag tut dann einen Mix aus Sonne und Wolken, sollte dann auch trocken bleiben der Rest des Tages. Und Temperaturen aktuell noch so 12, 13, 14 Grad, erreichen die Höchstwerte heute von um die 20 Grad. Keine Störungsmeldungen für das Radio Muno Sendegebiet hier auf unserem Verkehrsradar. Wir wünschen allen unterwegs, dass es so bleibt und ganz eine gute Reise ans Ziel.

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1: Am Mikrofon ist Martin Spinden. Aufgrund einer Gesetzesänderung steuern die Firmenkonkurse 2026 auf ein Rekordniveau zu. Gleichzeitig dürfte auch die Zahl der Firmengründungen in diesem Jahr einen neuen Höchststand erreichen. Konkret steigt die Zahl der Firmeninsolvenzen in den ersten 9 Monaten des Jahres um knapp 38% auf 13.660. Hauptgrund für den starken Anstieg sei eine Gesetzesänderung, die anfangs 2025 in Kraft trat, sich aber erst ab Mai auswirkte. Seither müssen auch öffentlich-rechtliche Gläubiger ein Konkursverfahren gegen säumige Unternehmen einleiten und sind damit privaten Gläubigern gleichgestellt. Zuvor hätten viele Unternehmen ihre Insolvenz hinauszögern können. 3/4 der Menschen in der Schweiz haben nach eigenen Einschätzungen Glück im Leben. Dennoch glaubt fast jede zweite Person, persönliche Lebensträume zu lange aufgeschoben zu haben. Das sind Ergebnisse einer repräsentativen Umfrage vom Juni 2026 des Forschungsinstitutes Sotomo im Auftrag des Versicherers Helvetia bei 1866 erwachsenen Personen in der deutsch- und in der französischsprachigen Schweiz. 69% der erwachsenen Bevölkerung würde sich im Alltag gerne mehr zutrauen. Knapp 3/4 der Menschen in der Schweiz haben nach eigenen Einschätzungen Glück im Leben. Besonders ausgeprägt ist dieses Gefühl bei Menschen über 65 Jahren. Die Ölpreise sind heute Mittwoch im frühen Handel wieder gestiegen. Der Preis für ein Barrel, also 159 Liter Rohöl, der Referenzsorte Brent aus der Nordsee zur Lieferung, kletterte zuletzt um 0,68% auf 106 US-Dollar. In der Nacht zu heute sorgten neue Angriffe im Nahen Osten für Unsicherheiten am Ölmarkt. Chinas Exporte haben im September ungeachtet des wachsenden Drucks von Handelspartnern deutlich zugelegt. In US-Dollar berechnet stiegen die Ausfuhren um knapp 37% gegenüber dem Vorjahresmonat, wie die Zollbehörde in Peking mitteilte. Auch die Importe reichten mit 31% ein deutliches Plus. Der Handelsüberschuss im September lag damit bei rund 133 Milliarden US-Dollar, wie es weiter hieß.
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3: Nach einem recht grauen Morgen soll es im Verlauf des Tages mehr und mehr auflockern, einen Mix aus Sonne und Wolken geben, auch trocken bleiben und das Ganze mit Temperaturen von Tageshöchstwert heute von knapp um die 20 Grad.

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1: Am Mikrofon ist Martin Zbinden. Künftig sollen auch alle volljährigen Schweizerinnen und Schweizer mit geistiger Behinderung abstimmen können. Der Bundesrat hat die Vernehmlassung für eine entsprechende Änderung der Bundesverfassung gestartet. Das geltende Recht schließe Menschen mit einer geistigen Behinderung von den politischen Rechten auf Bundesebene aus, teilte der Bundesrat mit. Eine Behinderung oder ein Unterstützungsbedarf solle künftig kein Grund mehr für einen Ausschluss vom politischen Leben sein, hieß es weiter. Die Vernehmlassung dauert bis Ende Januar 2027. Das letzte Wort zur Verfassungsänderung haben Volk und Stände an der Urne. Der Bundesrat will Engpässe bei lebenswichtigen Medizinprodukten besser erfassen. Unternehmen sollen Lieferunterbrüche künftig melden müssen, ähnlich wie heute schon bei bestimmten Arzneimitteln. So soll der Bund frühzeitig reagieren können, wenn Produkte fehlen, die für Patientinnen und Patienten unverzichtbar sind. Die nötige Gesetzesänderung geht bis zum 28. Januar 2027 in die Vernehmlassung. Die neue Meldepflicht soll am 1. August 2027 in Kraft treten. Die Pferdekutschen im New Yorker Central Park können bald verschwinden. Bürgermeister Zoran Mamdani und die Vorsitzende des Stadtrates haben sich laut US-Medien auf einen Gesetzentwurf für ein schrittweises Verbot geeinigt. Es soll ab Juni 2028 in Kraft treten. Der Stadtrat könnte bereits Ende nächster Woche darüber abstimmen. Tierschützer fordern seit Jahren ein Ende der Fahrten mit Pferden. Nach einem tödlichen Unfall im Juni ist der Druck auf die Stadt zudem gestiegen. Die Kutschen rollen seit rund 150 Jahren durch den Central Park. Schwere Unwetter haben weite Teile Griechenlands getroffen. Straßen, Geschäfte und Häuser wurden überflutet. Auf Rhodos musste die Feuerwehr eine Frau aus einem abgeschlossenen Auto retten. Wegen orkanartiger Böen mit mehr als 100 km pro Stunde fahren vorerst keine Fähren aus den Häfen Lavrio und Athen. Für mehrere Regionen gilt die höchste Alarmbereitschaft. Viele Schulen blieben geschlossen. Der Regen soll heute weitergehen.
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3: Es hat doch noch ordentlich Wolken in der Region Schaffhausen. Mittlerweile sollte es ein bisschen abtrocknen. Es sollte jetzt doch auch noch ein bisschen sonnig werden. Zunehmer mehr kommt zum Vorschein. Und zu einem bleibt es auch einigermaßen mild mit Höchsttemperatur heute um die 19 Grad. Und dann schauen wir noch kurz auf die Strasse. Laut aus dem Verkehrsrat ist nämlich in der Region jetzt keine direkte Meldung. Aber wenn wir ein bisschen weiter weg schauen, auf der A1 St. Gallen Richtung Zürich zwischen Wülflingen und Döss, stockender Verkehr wegen einem Unfall. Dort ist der linke Fahrstreifen drum blockiert. Dort müsst ihr ein bisschen aufpassen. Wir wünschen sonst aber allen unterwegs natürlich wieder eine gute und vor allem sichere Fahrt. Die wirtschaftliche Lage, die ist immer angespannt. Also es hat auch Auswirkungen auf Physiotherapie. Also wenn es knackst und macht im Rücken oder halt auch in den Beinen. Praxen müssen zum Teil schliessen, weil sie zu wenig Geld zur Verfügung haben zum Wirtschaften. Um das zu ändern, ist eine Petition vom Physio-Swiss Regionalverband Schaffhausen-Thurgau ins Leben gerufen worden. Sagt Miriam Molter, Präsidentin von Physio-Swiss vom Regionalverband Schaffhausen-Thurgau.
4: Wir haben eine Petition eingereicht bezüglich unserer niedrigen Tarife, die seit 27 Jahren unverändert sind und wir in wirtschaftlicher Notlage zunehmend sind.
3: Was die Petition genau fordert, das gehören also gegen die Grund 20 ab. Zuerst schauen wir aber noch ein bisschen auf die Schaffhauser Musik aus dem letzten Jahrhundert. Das da gerade nach zwei Sachs. Für Mikrofon Nico Bollinger wünsche ich weiterhin ganz einen schönen Mittwoch.

0: The Robin Schulz, zusammen mit dem James Blunt, da am 11 Minuten nach der 11. Und wir sind aktuell mit unserer Spezialwoche rund um Schaffhauser Musik und haben unter anderem jetzt auch heute gerade über DMS Boys schon geredet heute Morgen. Genaues zu ihnen gehört nach der Eisenhow. Aber jetzt wollen wir mal noch kurz zurückschauen auf Schaffhauser Musik.
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2: Ja.
0: Radio Munot Backstage. Wir schauen bei Schaffhauser Musikerinnen und Musiker hinter die Kulissen. Heutzutage da kann jede und jede mit Streaming-Plattformen, YouTube etc. gerne einfach ihre Musik und vor allem auch die neueste Musik hören. Früher sei das nicht möglich gewesen, meint unser Musikexperte, der Erwin Könzi.
3: Dort war Radio Beromünster und die haben vor allem Schlager, Volksmusik und Marschmusik gespielt, aber sicher nicht die Musik, die die Jungen interessiert. Und wie hätte man dann erfahren, was für eine aufregende Band jetzt da gerade jetzt Genf ihre erste Single rausgegeben hat? Das ist dann alles viel später gekommen.
0: Darum war früher viel entscheidender auch gewesen, wer denn Schaffhausen seine Konzerte hat. Vor allem natürlich auch über die bekannten Hallen wie im Domino.
3: Dort sind ganz ein Haufen interessante Leute auftreten, auch der Joe Eli, dann einmal die Bluesband, das tönt so, so allgemein, aber wenn man dann schaut, wer dort dabei war, also da hat es

0: Aber Schaffhausen hat eben auch die rockige Note gehabt.
1: Rockig, ganz am Anfang Beat natürlich. Das kann man sagen, aber dann immer auch wieder, dunkelt sich ein bisschen mit so Besonderheiten, wenn man also gerade den bösen Bubenäugchen nimmt, oder? Mit dem, zum dem minimalistischen Sound, deutschen Text und so. Also immer wieder ein bisschen so speziell.
0: Ja, speziell finde ich, trifft es relativ gut, da der böse Bubenäugchen. Auf die Schaffhauser, ich sage jetzt mal Rockband, gehen wir dann morgen auch noch ein bisschen genauer in unsere Radio Mono die Mittagsshow, hier im Rahmen von unserer Sonderserie Backstage. Auf unserer Webseite findet ihr dazu all unsere Beiträge rund um Schaffhauser Musik. Das alles ist im eigenen Reiter Backstage. Eben nachher dann noch ein bisschen DMS bei uns nach der Eis. Morgen geht es mit Chormusik weiter.

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0: 9 Minuten vor der halben 12 Emmers. Und letzte Woche ist ja bekannt worden, dass da eben das Geld mal wieder ein bisschen knapper könnte werden. Das, weil die Krankenkassenprämien steigen. Ein Problem, das nicht uns nur als Konsumenten betrifft, sondern eben auch die, die uns die Leistungen zum Teil anbieten. Ob nach einer Verletzung wie Rückenweh oder auch einfach nach einer OP, bei der Physiotherapie haben die meisten von uns schon mal müssen vorbeischauen. Viele sind auf das Angebot angewiesen, aber auch für Therapeutinnen und Therapeuten wird es immer schwieriger, um mit dem jetzigen Tarif eine gerechte Entschädigung für die geleistete Arbeit zu bekommen. Darum ist eine Petition ins Leben gerufen worden, um das zu ändern. Eva Pedritscher berichtet.
1: Gestern ist die Übergabe von der Petition für eine gesicherte und wohnortnahe Physiotherapie im Kanton Schaffhausen an die Schaffhauser Staatskanzlei gewesen. Der Grund für die Einreichung von der Petition ist, dass das Tarif für Physiotherapie seit 27 Jahren nicht mehr verändert worden ist und nicht mehr mit der aktuellen wirtschaftlichen Lage übereinstimmt, sagt Miriam Molter, Präsidentin von PhysioSwiss vom Regionalverband Schaffhausen-Thurgau.
2: Wir können unsere Praxen nicht mehr wirtschaftlich betreiben mit dem niedrigen Tarif, den wir haben. Weil unsere Kosten sind in den letzten Jahren extrem gestiegen. Es sind Mieten höher, Energie, Weiterbildungen sind extrem teurer geworden. Wir haben Datenschutzkonzepte, wir haben Hygienekonzepte, die wir erfüllen müssen. Das ist alles Zeit und Aufwand und kostet. Und darum brauchen wir eine Erhöhung, dass wir überhaupt mehr Umsatz haben.
1: Es wird also nicht das Physio-Angebot vergrößert werden, sondern das Angebot wird erhalten bleiben, um zu verhindern, dass mehr Physiopraxen in wirtschaftliche Notlage kommen.
2: Es werden wenig Physiotherapeuten in der Schweiz ausgebildet. Es wird im Ausland rekrutiert, vorwiegend natürlich hier jetzt Deutschland. Und viele Schaffhauser Physiotherapeutinnen, die in der ZHW zum Beispiel häufig studieren, die bleiben irgendwie im Kanton Zürich hängen, weil im Kanton Zürich der Tagespunktwert deutlich höher ist.
1: Der Nachwuchs von Schweizer Physiotherapeuten und Physiotherapeutinnen wird also gefördert werden durch Zukunftsperspektive mit besserer Entlöhnung. Die bessere Bezahlung wird sich längerfristig für das restliche Gesundheitssystem und auch für Patientinnen und Patienten auszahlen.
2: Es gibt diverse Studien, die nachweisen, dass Physiotherapie zu einer Kostendämpfung beiträgt, weil wir Kosten niedriger halten. Operationen können vermieden werden durch gutes Training, gute Therapie und das sind die teureren Leistungen.
1: Physiotherapie ist ein wichtiger Bestandteil zum restlichen Gesundheitssystem.
2: Nach Operationen versorgen wir die Patienten zu Hause. Man macht Domizilbehandlungen daheim beim Patienten. Wir nehmen die auf nach frischen Operationen, nach Sportverletzungen, nach Unfällen. Es geht um ambulant vor stationär. Diese Strategie des Bundes eigentlich fördert ja eigentlich die ambulante Versorgung, dass weniger teure stationäre Aufenthalte stattfindet. Was zur Folge hat, dass wir in der Physiotherapie eigentlich mehr Aufträge haben.
1: Das sagt Miriam Molter, Präsidentin von PhysioSwiss vom Regionalverband Schaffhausen-Thurgau. Die Petition ist mit 1565 Unterschriften an die Staatskanzlei Schaffhausen übergeben worden.

0: Jetzt ist es 11:30 Uhr, Zeit für die Regionalnachrichten mit der Jennifer Gieselon.
1: Die Geschäftsprüfungskommission GPK des Neuhauser Einwohnerrats empfiehlt dem Parlament, das Budget 2027 anzunehmen. Neuhausen erwartet im nächsten Jahr ein kleines Plus von rund 200.000 Franken. Das ist allerdings nur möglich, wenn die Gemeinde ihre Reserven anzapft. Sonst würde das Budget mit einem Minus von 1,5 Millionen Franken schließen. Das hält die GPK in ihrem Bericht zum Budget fest. Einer der Gründe, weshalb die Gemeinde ihre Reserven anzapfen muss, sind sinkende Einnahmen aus den Unternehmenssteuern. Der Herbst ist die ideale Zeit, um Pflanzen zurückzuschneiden und gebietsfremde Arten zu entfernen. Darauf weist das Thurgauer Umweltamt in einer Medienmitteilung hin. Zu den problematischen Pflanzenarten gehören unter anderem der Sommerflieder und der Kirschlorbeer. Diese sogenannten invasiven Neophyten verbreiten sich sehr schnell und verdrängen einheimische Arten. Die Gemeinde Bassedingen-Schlattingen unterstützt die Bekämpfung gebietsfremder Arten. Auf der Gemeindeverwaltung kann kostenlos ein sogenannter Neophytensack bezogen werden. In diesem Sack können die Pflanzen entsorgt werden. Der gefüllte Sack kann dann beim Werkhof in Bassedingen oder beim Entsorgungsplatz in Schlattingen abgegeben werden. Der Secondhand-Laden des Deutschen Roten Kreuzes DRK in Singen wird neu eröffnet. Das berichtet heute der Südkurier. Das Geschäft an der Scheffelstraße hat seit Ende September geschlossen, nun soll es aber wieder öffnen. Auch die drei Mitarbeiterinnen sollen weiter beschäftigt werden. Der Laden wird auch von der Stadt Singen unterstützt. Für die Jahre 2026 und 2027 erhält das Geschäft insgesamt 10.000 Euro.
0: Es bleibt für einen kurzen Moment noch ein bisschen grau in der Region Schaffhausen, noch kommt aber immer mehr die Sonne durch. Es gibt doch noch einen einigermaßen freundlichen Nachmittag, das Ganze mit Börstemperaturen um die 19 Grad. Es sollte heute auch trocken bleiben, noch jetzt noch in der Region Schaffhausen. Schauen wir noch kurz auf den Verkehr. Weiterhin nehmen wir die Meldung bei uns auf dem Radar von der A1 St. Gallen Richtung Zürich zwischen Wülflingen und Döss. Stockender Verkehr wegen einem Unfall, den es dort gegeben hat. Im näheren Umkreis haben wir aber aktuell keine Meldung. Solltet ihr aber etwas sehen, geht es doch gerne durch auf unsere Gratisverkehrsortline 0800 915 und Primus 0. Ich wünsche euch eine gute Fahrt. Was habt ihr für Träume im Leben? Vielleicht auch eine Weltreise machen, ein eigenes Haus bauen oder auch einfach noch das und das erleben. Eine neue Studie zeigt jetzt, dass zu viele Leute in der Schweiz ihre Träume aufschieben. Über die Hälfte haben in einer Umfrage laut Blick zu lang gewartet, mit dem zu machen, was sie eigentlich hätten wollen. Und dafür, die es eben gemacht haben, die sind bis heute noch glücklich darüber. Was lernen wir also aus dieser Studie? Aufschieben bringt nichts. Ein Glück müssen wir heute und jeden Tag suchen. Carpe diem, an dieser Stelle würde ich doch sagen. Für ein Mikrofon von Nico Bollinger wünsche ich weiterhin ganz gute Unterhaltung an dem Mittwoch. Und eben findet, oder besser gesagt, sucht euer Glück. Okay.

Ein Disco-Klassiker von Chic mit Le Freak. Kurz 20 Minuten vor der 12 haben wir es schon in der Radio Monat Mittagsshow eingeschaltet. Und aktuell geht es in die eine Phase der Politik, nämlich die Budgetbesprechungen und Präsentationen für die nächsten Jahre. Und gerade in der Region Schaffhausen ist das zum Teil gar nicht so ein schöner Ausblick.

0: Viele Jahre lang haben sich die Stadt Schaffhausen, Neuhausen und auch der Kanton über hohe Einnahmen aus den Unternehmenssteuern können freuen. Jetzt aber wendet sich das Blatt. Für das nächste Jahr erwartet zum Beispiel die Stadt Schaffhausen, dass die Einnahmen zurückgehen. Das hat der Schaffhauser Finanzreferent Daniel Preissig Ende August schon gesagt, als er das Budget 2027 von der Stadt präsentiert hat.
1: Es ist sonnenklar, dass wenn das Risiko eintrifft und das Steuersubstrat der Unternehmen in derart hohem Maß erodiert, wegbricht, dann werden wir nicht drum herumkommen, um auch Steuererhöhungen zu machen.
0: Nicht nur bei der Stadt Schaffhausen, auch im Kanton wird mit weniger Geld von den internationalen Firmen gerechnet. Das beunruhigt den Präsidenten der Geschäftsprüfungskommission vom Schaffhauser Kantonsrat, der Walter Hotz.
2: Also wenn wir sie jetzt anschauen, ist es nicht mehr rosig, beziehungsweise die Regierung budgetiert ja Minus, auch jetzt für das 2027 und die folgenden Jahre bis 2030. Und das ist natürlich nicht erfreulich.
0: Seit gestern ist jetzt klar, dass auch das Neuhausen mit weniger Einnahmen aus den Unternehmenssteuern gerechnet wird. Was das für die Gemeinde bedeutet, das haben wir vom Gemeindepräsidenten Felix Denger wissen. Was er gesagt hat, das gehört da nach der 12. hier bei uns im Infomittag.

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0: Rayman. Die Band früher noch vom Ray Garvey. Heutzutage ja mittlerweile eher solo unterwegs. 9 Minuten vor den 12. Und wir werfen jetzt, bevor wir in die Mittagspause gehen, noch kurz einen Blick auf die Börse.
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0: Der Euro, der kostet 93,31 €. Die US-Dollar hat einen Wert von 83,37 €. Der Kurs für ein Kilo Gold notiert aktuell bei 111.046 Franken. Und dann der Zwischenkurs vom SMI, der ist um 0,81% auf und liegt aktuell bei 14.040 Punkten. Ein weiteres Börsenupdate zum heutigen Tag gibt es dann heute Abend kurz vor der 6 in der 1 Monat Abendshow.

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2: Am Mikrofon ist Martin Zbinden. In der Schweiz sind im vergangenen Jahr 2,3 Milliarden Franken gespendet worden. Rund 50 Millionen mehr als 2024. Das teilt die Zertifizierungsstelle CEVO mit. Damit lag das Spendevolumen zum sechsten Mal in Folge über 2 Milliarden Franken. Besonders profitierten Organisationen, die in der Schweiz tätig sind. Ihre Spenden stiegen um 9,5%. Private Haushalte steuerten rund 7 von 10 Spendefranken bei. Künftig sollen auch alle volljährigen Schweizerinnen und Schweizer mit geistiger Behinderung abstimmen können. Der Bundesrat hat die Vernehmlassung für eine entsprechende Änderung der Bundesverfassung gestartet. Das geltende Recht schließe Menschen mit einer geistigen Behinderung von den politischen Rechten auf Bundesebene aus, teilte der Bundesrat mit. Eine Behinderung oder ein Unterstützungsbedarf solle künftig kein Grund mehr für einen Ausschluss vom politischen Leben sein, hieß es weiter. Die Vernehmlassung dauert bis Ende Januar 2027. Das letzte Wort zur Verfassungsänderung haben Volk und Stände an der Urne. Der Bundesrat will Engpässe bei lebenswichtigen Medizinprodukten besser erfassen. Unternehmen sollen Lieferunterbrüche künftig melden müssen, ähnlich wie heute schon bei bestimmten Arzneimitteln. So soll der Bund frühzeitig reagieren können, wenn Produkte fehlen, die für Patientinnen und Patienten unverzichtbar sind. Die nötige Gesetzesänderung geht bis zum 28. Januar 2027 in die Vernehmlassung. Die neue Meldepflicht soll am 1. August 2027 in Kraft treten. Die Pferdekutschen im New Yorker Central Park können bald verschwinden. Bürgermeister Zoran Mamdani und die Vorsitzende des Stadtrates haben sich laut US-Medien auf einen Gesetzentwurf für ein schrittweises Verbot geeinigt. Es soll ab Juni 2028 in Kraft treten. Der Stadtrat könnte bereits Ende nächster Woche darüber abstimmen. Tierschützer fordern seit Jahren ein Ende der Fahrten mit Pferden. Nach einem tödlichen Unfall im Juni ist der Druck auf die Stadt zudem gestiegen. Die Kutschen rollen seit rund 150 Jahren durch den Central Park. Schwere Unwetter haben weite Teile Griechenlands getroffen. Straßen, Geschäfte und Häuser wurden überflutet. Auf Rhodos musste die Feuerwehr eine Frau aus einem abgeschlossenen Auto retten. Wegen orkanartiger Böen mit mehr als 100 km pro Stunde fahren vorerst keine Fähren aus den Häfen Lavrio und Athen. Für mehrere Regionen gilt die höchste Alarmbereitschaft. Viele Schulen blieben geschlossen. Der Regen soll heute weitergehen.
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4: In der Region Schaffhausen sollte jetzt mal langsam aber sicher die Sonne durchbrechen, wenn dort mal die Wolkendecke ein bisschen auftut. Sonst sollte es eigentlich heute eher einen trockenen und doch einigermaßen freundlichen Nachmittag noch geben, bei Höchsttemperatur um die 19 Grad. Morgen wird es dann am Morgen auch zuerst mal wieder grau mit Nebel und Wolken. Nachher dann sollte aber am Morgen wieder die Sonne zum Vorschein kommen, etwa bei ähnlichen Temperaturen wie heute. Weiterhin haben wir die Meldung eben von unregelmäßigem Verkehr auf der Eis St. Gallen Richtung Zürich zwischen Wülflingen und Tös. Dort stockt es wegen einem Unfall, den es gegeben hat. Dort müssen wir also mit Zeitverlust rechnen. Schauen wir mal näher in die Region, haben wir keine weiteren Meldungen. Wir wünschen euch einfach allen unterwegs weiterhin ganz gute und sichere Fahrt. Radio 4 Minuten nach der 12 Uhr an dem Mittwochmittag und uns beschäftigt heute das Thema. Die Gemeinde Neuhausen erwartet einen Rückgang bei den Einnahmen aus den Unternehmenssteuern. In den nächsten Jahren wird die Gemeinde darum die finanziellen Reserven anzapfen, die in den vergangenen Jahren gebildet worden sind. Eine Steuererhöhung soll es vorläufig aber keine geben. Aber wie lange das die Reserven der Gemeinde könnten heben, das hören wir gerade nach zwei Songs hier auf Radio Monat. Für Mikrofon Nico Bollinger wünsche ich jetzt eine ganz gute Mittagspause und einen guten Tag.

0: Das ist ein gutes Motto, wo der Ronan Keating uns ans Herz legt. Love and each day hilft nämlich einfach viel mehr mit ein bisschen positiver Stimmung durch den Tag durchgehen, auch wenn negative Sachen könnten abziehen. Vielleicht würde das jetzt auch gerade helfen in der Region Schaffhausen, wenn es ums Budget geht. Auf dem Papier sieht nämlich das Budget 2027 von der Gemeinde Neuhausen gut aus. Der Gemeinderat erwartet nächstes Jahr ein kleines Plus von gut 200'000 Franken. Wenn man aber ein bisschen genauer anschaut, dann ist schnell ersichtlich, so rosig sieht die Finanzlage nicht aus. Der Jimmy Sauter hat darum zu Neuhausen nachgefragt, was das Problem ist.
1: Felix Denger, Sie sind der Gemeindepräsident von Neuhausen und zuständig für die Finanzen von Neuhausen. Jetzt zeigt das Budget 2027, dass Neuhausen eigentlich für rote Zahlen schreiben im nächsten Jahr, wenn die Gemeinde nicht für ihre finanziellen Reserven anzapfen. Was sind die Gründe dafür, dass die Reserven jetzt angezapft werden
2: müssen? Also grundsätzlich können wir ein ausgeglichenes Budget präsentieren, das ist sicher mal erfreulich. Aber es ist effektiv so, wir müssen finanzpolitische Reserven auflösen. Und zwar, wenn wir bei der juristischen Person mit weniger Einnahmen kalkulieren.
1: Was sind die Gründe, dass da mit sinkenden Einnahmen gerechnet werden bei den Unternehmenssteuern?
2: Ja, es gibt mehrere Gründe. Die sind ja schon vielfach thematisiert worden. OECD ist sicher ein grosses Thema. Und dann haben wir sehr viele US-amerikanische Firmen. Auch dort gibt es gewisse Abwanderungsgelüste. Nicht zuletzt auch die Steuerreform in den USA. Oder Donald Trump führt dazu, dass er attraktiver ist, um in den USA wieder das Domizil aufzuschlagen. Und darum gehen wir davon aus, dass wir eine gewisse Reduktion, wir sind von etwa 15-16% ausgegangen, eine gewisse Reduktion müssen wir kaufen.
1: Haben Sie da Erwartungen oder Forderungen an den Schaffhauser Regierungsrat, dass er etwas unternimmt gegen die sinkenden Einnahmen aus den Unternehmenssteuern? Es ist ja nicht nur Neuhausen dort davon betroffen, auch die Stadt Schaffhausen.
2: Ja, die Problematik die ist bekannt. Da ist ja der Kanton, die Stadt und die Gemeinde Neuhausen sind auch dran, diskutieren auch miteinander, welche Strategie man auch entwickeln kann. Weil irgendwann wird da effektiv auslaufen. Die Frage ist einfach, wenn. Und da braucht es einfach eine neue Strategie, um weiterhin attraktiv zu bleiben für Unternehmungen.
1: Reden wir noch ein bisschen über das Budget 2027. Sie haben es erwähnt, die Reserven müssen angezapft werden. Wie viele Reserven hat denn Neuhausen momentan noch auf der hohen Kante?

0: Also wenn man den Finanzplan Ihnen abbildet, dass man davon ausgeht, dass man per Ende 2030, Ende Finanzplanperiode, etwa 5 Millionen Franken Reserven übrig haben.
1: Zusätzliche Einnahmen könnte Neuhaus ja möglicherweise generieren, wenn die Steuern erhöht werden für Privatpersonen. In den letzten Jahren hat Neuhaus ja deutliche Steuersenkungen beschlossen. Auf eine Steuererhöhung wird der Gemeinderat aber bis Ende 2030 verzichten. Wieso ist eine Steuererhöhung keine Option?
0: Genau für den Fall haben wir ja Schwankungsreserven gebildet. In der Grössenordnung, wie es vorher gesagt worden ist, etwa 25 Millionen Franken, die wir jetzt auf die Seite geleitet haben. Und die wollen wir entsprechend einfach auch dann aufbrauchen. Und darum sind wir der Meinung, dass vorläufig noch keine Steuererhöhung braucht. Da kann sich aber allenfalls noch ändern, je nach Situation. Da werden wir von Jahr zu Jahr anschauen. Aber jetzt im Budget 27 sicher wichtig zu wissen, wir bleiben attraktiv, auch im Bereich der Steuern bei 78%.
2: Das sagt der Gemeindepräsident von Neuhausen, der Felix Denger, im Interview mit seinem Reporter Jimmy Sauter. Ein ganzes Interview mit ihm, wo er auch noch über die Ausgaben der Gemeinde redet, das könnt ihr auf unserer Internetseite radiomonat.ch oder auch in unserer Radiomonat-App nachhören.
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0: Der Synthi-Sound von Coldplay im Hintergrund noch am Ausklingen, da am 20 ab 12 Uhr. Und das heisst, es ist Zeit für uns, um einen ausführlichen Blick aufs Wetter zu werfen.
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0: Eigentlich da wäre angekündigt gewesen, die Wolkendecke, die es jetzt aktuell über der Region Schaffhausen hat und heute Morgen auch schon ein paar Regentropfen daraus geht, dass die langsam aber sicher sollte auflockern. Bis jetzt sehe ich noch nichts in die Richtung. Fabian Umbricht, du als Wetterexperte vom Meteotest, stimmt das nur mit dieser aufgelockerten Wolkendecke?
2: Ja, das ist nach wie vor so, dass sich die Wolkendecke eben im Laufe des Nachmittags weiter auflockern sollte. Es ist wirklich so, dass Schaffhausen gerade so am Ecken ist, was am längsten bleibt hängen, die Decke. Aber eben am Nachmittag sollte es doch noch ein bisschen Löcher bekommen. Ein paar sonnige Abschnitte sind weiterhin möglich. Temperaturen, wenn die Sonne kommt, erreichen ist auch mal so 19 bis 20 Grad.
0: Und dann morgen bleiben wir weiterhin zugedeckt, wenn wir aufstehen, oder geht es zuerst mal noch mit ein bisschen Sonne los?
2: Nein, ist doch eine schlechte Nachricht. Also dort, wo es auftut, tut es eben auch in der Nacht schnell wieder zu. Es bildet sich wieder Nebel oder Hochnebel, wo morgen Morgen an vielen Orten wieder mal zuerst einen grauen Start in den Tag bringt. Aber der Nebel morgen dann doch eine relativ eine schnelle Geschichte, die sich auflöst. Das heisst, schon im Laufe des Vormittags sollte es Lücken geben und am Nachmittag eigentlich dann fast überall sonniges Wetter bei Höchstwert von 19 bis 20 Grad.
0: Nachher stehen dann auch schon die letzten Tage von der Herbstferien im Kanton Schaffhausen an. Gibt es noch einen versöhnlichen Abschluss?
2: Ja, der Freitag sieht auch noch einmal sehr sonnig und mild aus, aber auch hier am Morgen wahrscheinlich noch Nebel. Auch das hat sich recht schnell auflockern, am Nachmittag sonnig bis zu 20 Grad. Das Wochenende näher ein bisschen zerzogen, da kommt die nächste Front rein. Im Laufe des Samstags nehmen wir die Woche schnell zu, es gibt ein bisschen Regen und auch der Sonntag ist eher auf der grauen Seite, zum Teil nass und vor allem deutlich kühler. Es gibt noch maximal 9 bis 10 Grad.
0: Das sind die Wetteraussichten mit unserem Wetterexperten Fabian Umbricht von Meteotest.
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0: Ein bisschen NDW, Neue Deutsche Welle mit Spider-Murphy-Gang, Skandal im Sperrbezirk. Und jetzt bei uns ist es halb eins, das heisst, die Musik, die hat jetzt Pause und dafür gibt es jetzt Regionalnachrichten mit Jennifer Gisela.
1: Die Geschäftsprüfungskommission GPK des Neuhauser Einwohnerrats empfiehlt dem Parlament, das Budget 2027 anzunehmen. Neuhausen erwartet im nächsten Jahr ein kleines Plus von rund 200.000 Franken. Das ist allerdings nur möglich, wenn die Gemeinde ihre Reserven anzapft. Sonst würde das Budget mit einem Minus von 1,5 Millionen Franken schließen. Das hält die GPK in ihrem Bericht zum Budget fest. Einer der Gründe, weshalb die Gemeinde ihre Reserven anzapfen muss, sind sinkende Einnahmen aus den Unternehmenssteuern. Der Herbst ist die ideale Zeit, um Pflanzen zurückzuschneiden und gebietsfremde Arten zu entfernen. Darauf weist das Thurgauer Umweltamt in einer Medienmitteilung hin. Zu den problematischen Pflanzenarten gehören unter anderem der Sommerflieder und der Kirschlorbeer. Diese sogenannten invasiven Neophyten verbreiten sich sehr schnell und verdrängen einheimische Arten. Die Gemeinde Bassedingen-Schlattingen unterstützt die Bekämpfung gebietsfremder Arten. Auf der Gemeindeverwaltung kann kostenlos ein sogenannter Neophytensack bezogen werden. In diesem Sack können die Pflanzen entsorgt werden. Der gefüllte Sack kann dann beim Werkhof in Bassedingen oder beim Entsorgungsplatz in Schlattingen abgegeben werden. Der Secondhand-Laden des Deutschen Roten Kreuzes DRK in Singen wird neu eröffnet. Das berichtet heute der Südkurier. Das Geschäft an der Scheffelstraße hat seit Ende September geschlossen, nun soll es aber wieder öffnen. Auch die drei Mitarbeiterinnen sollen weiter beschäftigt werden. Der Laden wird auch von der Stadt Singen unterstützt. Für die Jahre 2026 und 2027 erhält das Geschäft insgesamt 10.000 Euro.
0: In der Region Schaffhausen sollte es jetzt langsam ein bisschen freundlicher werden. Die Wolkendecke sollte heute Nachmittag auftun und die Sonne zum Vorschein kommen. Lass das Ganze heute bei Temperaturen um die 19 Grad. Morgen gibt es zuerst auch wieder einen grauen Start in neue Tage mit Nebel und Wolken. Am Morgen wird die Sonne dann ab dem Nachmittag durch auch ihren Hauptauftritt haben bei ähnlichen Temperaturen wie heute. Ein kurzer Blick auch über Mittag werfen wir auf den Verkehr. In der näheren Region haben wir keine Meldung, weiterhin aber von der Eis St. Gallen Richtung Zürich, zwischen Wülflingen und Dös. Dort stockt es immer noch wegen einem vorausgegangenen Unfall. Solltet ihr jetzt nachher dann sonst irgendwo im Stau stehen oder einen Unfall sehen, gehen Sie es doch gerne durch. Für unsere gratis Verkehrshotline 0800 115 und 3x0. Ich wünsche weiterhin gute Fahrt. Ein grosser Name heisst nicht auch immer eine grosse Person. Weil, ganz ehrlich, wer sogar kleiner ist wie der Sherdan Shaqiri, der gehört jetzt wirklich nicht zu den Grössten. Ausser man schaut sein Steckerpferd an, die deutsche Musik. Dort ist der Peter Maffay ein von den Grössten.
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0: Noch jetzt doch eine Pause. Hat er jetzt wieder ein neues Album draussen. Nashville heisst's. Und hat das zusammen mit dem Johannes Oerding aufgenommen. Und das neue Album hören wir jetzt als Album von der Woche noch ein bisschen neuer rein. Mit dem neuen Song Sisyphus von Peter Maffay und Johannes Oerding. Für das Mikrofon, der Nico Bullinger, wünsche weiterhin ganz einen schönen Mittwoch.

0: Spitzmusik über Australien, aus Australien. Man at Work Down Under with a Vegemite Sandwich. Das ist so eine Art, ich sage jetzt mal Nutella, aber halt einfach in salzig, sauer und jetzt für mich jetzt auch nicht ganz so fein. Vom Australien kommen wir jetzt aber unsere Radio Monat Mittagsshow wieder zurück, hier in die Region.
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0: Ein Bild anschauen, auf sich wirken lassen und damit vielleicht sogar noch etwas Gutes tun. Das ist diesen Monat in der Falkengalerie in Stein am Rhein möglich. Wem ein Bild gefällt, kann das von der ausstellenden Künstlerin posten und unterstützt damit einen guten Zweck. Mehr dazu gehören dem Veranstaltungstipp von Nicolas Valero.
2: Seit 1986 malt Edith Konrad Bilder, sie kommt aus der Aargauer Gemeinde Sins, ist aber seit Anfang Oktober mit ihrer Kunst Stein am Rhein in der Falkengalerie. Und die können Kunstbegeisterte noch den ganzen Rest des Monats anschauen, sagt Edith Konrad.
3: Ich habe Bilder hier, grosse, kleine, vielmals mit Menschen und Landschaften ist auch noch so ein bisschen mein Thema. Ich mache vor allem Menschen, weil es ist wie ein Begegnungsort und man kann gut austauschen. Ideen kommen neu ein, es trifft nette Leute.
2: Die Bilder die können aber nicht nur angeschaut werden, sondern sind auch zum Kaufen. Das Geld sammelt die Künstlerin für einen guten Zweck.
3: Ich unterstütze mit meiner Ausstellung 4 Familien in Sri Lanka mit 12 Kindern. Und das motiviert mich weiterzumalen. Ich gehe jedes Jahr dorthin, kaufe Kleider, Schulgeld, Essen. Die sind sehr arm dort. Und das Spezielle daran ist auch die kleinen Bildchen, dürfen die Leute selber den Preis offerieren. Bei den Grossen ist es ein normaler Preis.
2: Die Kunst, die käme bis jetzt gut an bei den Besuchenden. Die Bilder, die entstehen meistens aus verschiedenen Materialien.
3: Also zum Beispiel mein Titelbild hat 2 Personen drauf. 2 Personen verstärkt Persönlichkeit und Partnerschaft fördert das. Es ist ein bisschen abstrakt, aber doch kann man erkennen, was es sein soll. Ich brauche ein bisschen viele verschiedene Materialien. Öl, Acryl, Bitumen, Sand, Stifte, Ölstifte. Einfach alles, was sie sich anbieten auf dem Tisch.
2: Noch bis am 31. Oktober ist die Kunst von Edith Konrad in der Falkengalerie ausgestellt. Die befindet sich in der Oberstadt Stein am Rhein. Jeweils von Dienstag bis Sonntag hat die Galerie zwischen dem 11. und dem 5. Uhr abends oder nach Vereinbarung offen. Laut der Künstlerin können die Leute einfach gratis zum Bestaunen vorbeikommen oder eben ein Bild für einen guten Zweck posten.

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0: Minuten und dann ist auch schon wieder eins an dem Mittwochmittag. Ihr habt die Radio Monat Mittagsshow eingeschaltet und wir schauen schon mal führen. Diese Woche da geht nämlich Schaffhausen die Post ab. Es vermutlich grosse Saison-Highlight vom FC Schaffhausen steht am Sonntag an. Der FCS trifft im Schweizer Cup 16. Final. Auf dem Tieren ist Schweizer Meister der FC Thun. Fußball ist aber auch schon heute in der Morgenshow beim Samuel Peter ein grosses Thema gewesen. Weil gestern Abend die Schweizer Frauen-Nazi einen weiteren Schritt gemacht hat in Richtung Fußball-WM 2027. Radio Monat. 7:3 am letzten Samstag gegen Israel war gestern das Rückspiel nicht mehr ganz so torreich. Erst nach der 90. Minute haben die Schweizerinnen in dem WM-Quali-Playoff-Spiel mit dem 2:0 definitiv den Sieg geholt. Weniger Löcher in der Defensive als beim Hinspiel, das war das Ziel und hat gut geklappt, hat der Schweizer Nazi-Captain Lia Walti im SRF nach dem Spiel gesagt.
1: Wir haben endlich mal wieder zu Null gespielt. Wir haben uns das fest vorgenommen, dass wir bessere Restabsicherung haben, nicht viel Konter zulassen. Ich glaube, das ist uns über grosse Strecken gelungen.
0: Defensiv hat es verhebt, offensiv hätte es noch ein bisschen mehr sein und einfacher jetzt nicht. In der zweiten Playoff-Runde geht es dann gegen Österreich, wo nicht nur auf der Weltkarte, sondern auch in der Weltrangliste Nachbarinnen sind. Die beiden Playoff-Spiele gegen Österreich sind dann Ende November, Anfang Dezember. Dann sind wir die ganze Woche jeden Tag in einem anderen Bandraum zu Gast mit unserer Bandraum-Serie, wo es heute um TMS Boys geht, ein Schaffhauser Rapper- und Produzententuo, wo Rap mit basslastiger elektronischer Musik fusioniert und eben auch Wert legt auf gute Texte, wie der Felix vom Duo erzählt hat.
2: Da über Cash rappen und so, aber ich finde so, man kann auch einfach mal ein interessantes Wort spielen und nicht immer nur in 10 Sekunden einfach 8-mal die gleiche Silbe Cash auf Flash auf Stash auf was weiß ich. Ja. Es ist einfach zu wenig Originalität drin.
0: Der ganze Beitrag über das Duo TMS Boys und eben auch Musik von diesen zwei gibt es online auf unserer Webseite oder mit der Radio Monat Handy App zum Nachhören unter der Rubrik Backstage. Und dort gibt es auch alle anderen Bandräume, die wir schon vorgestellt haben in dieser Woche. Und dann ist es heute Morgen auch noch um Physiotherapie gegangen. Etwas, was man braucht nach einer Verletzung, wegen Rückenweh oder auch nach einer Operation. Aber seit 27 Jahren hat sich der Tarif für Physiotherapie nicht mehr verändert. Und das wird zu einem Problem. Darum ist eine Petition abgegeben worden. Hat uns Miriam Molter, Präsidentin von Physio Suisse vom Regionalverband Schaffhausen-Thurgau, erzählt.
3: Wir können unsere Praxen nicht mehr wirtschaftlich betreiben mit dem niedrigen Tarif, den wir haben. Weil unsere Kosten sind in den letzten Jahren extrem gestiegen. Und darum brauchen wir eine Erhöhung, dass wir überhaupt mehr Umsatz haben.
0: Was die Petition darum ganz genau fordert, das gibt es ebenfalls in einem ausführlichen Beitrag auf unserer Webseite oder der Handy-App zum Nachhören. Das unter anderem alles Thema war heute in der Morgenshow. Jetzt wünsche ich weiterhin gute Unterhaltung hier bei uns und ganz einen guten Rest von dem Mittwoch.

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1: Am Mikrofon ist Martin Zbinden. Die Gruppe für eine Schweiz ohne Armee und weitere Organisationen erhalten keinen Einblick in die Verträge zum Kauf israelischer Aufklärungsdrohnen. Das Bundesgericht hat ihre Beschwerde abgewiesen. Die Organisation hätte mit ihrem Gesuch über eine vorsorgliche Beweisführung den vorgesehenen Weg über das Öffentlichkeitsgesetz umgehen wollen. Sie wollten prüfen, ob eine Klage gegen das Geschäft mit dem israelischen Hersteller Elbit Systems Aussicht auf Erfolg hätte. Der Kanton Bern hat laut dem neuen Steuermonitor weiterhin die höchste Unternehmenssteuerbelastung der Schweiz. Der Gewinnsteuersatz liegt bei 20,5%, rund 6 Prozentpunkte über dem schweizerischen Durchschnitt. Dies geht aus dem neuesten Berner Steuermonitor und des Wirtschaftsprüfungsunternehmens KPMG hervor. Im vergangenen Jahr verlor Bern 117 Firmen an andere Kantone, vor allem an Solothurn, Zürich und Zug. Der Handels- und Industrieverein fordert nun deshalb eine stärkere Standortpolitik und eine überarbeitete Wirtschaftsstrategie. In der Schweiz sind im vergangenen Jahr 2,3 Milliarden Franken gespendet worden, rund 50 Millionen mehr als 2024. Das teilt die Zertifizierungsstelle CEVO mit. Damit lag das Spendevolumen zum sechsten Mal in Folge über 2 Milliarden Franken. Besonders profitierten Organisationen, die in der Schweiz tätig sind. Ihre Spenden stiegen um 9,5%. Private Haushalte steuerten rund 7 von 10 Spendefranken bei. Die EU-Kommission will Klimaschutzvorschriften für importiertes Öl, Gas und Kohle um ein Jahr verschieben. Importeure müssten dann erst ab Anfang 2028 nachweisen, dass die Methanemissionen bei der Förderung überwacht und dokumentiert werden. Die Kommission begründete den Vorschlag mit der Energiekrise und der Versorgungssicherheit. Die bestehenden Regeln für EU-Unternehmen bleiben davon unberührt. Über die Verschiebung müssen nun die Mitgliedstaaten und das EU-Parlament beraten. An der Zentrale des saudischen Ölkonzerns Aramco ist nach einem mutmaßlichen Angriff der Houthi-Miliz ein Feuer ausgebrochen. Laut saudischen Angaben wurde eine Rakete abgefangen, verletzt wurde dabei niemand. Über der Hauptstadt Riad fing das Militär zudem zwei Marschflugkörper ab. Herabfallende Trümmer verletzten 4 Menschen und beschädigten 15 Häuser. Die Houthi-Rebellen hatten zuvor mit Angriffen gedroht, falls Saudi-Arabien die von ihnen kontrollierte Hauptstadt Sana angreift.
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3: In der Region Schaffhausen, das sollte jetzt immer freundlicher werden. Mehr Sonne, weniger Graues hier oben am Himmel. Dafür hat Temperaturen bis zu 19 Grad. Die Sonne muss aber noch ein bisschen kämpfen, um dort durch die Wolkendecke durchzukommen. Morgen geht es noch zuerst wieder grau los mit Nebelschwad und einzelnen Wolken. Am Morgen sollte es aber am Nachmittag zumindest sonnig werden. Das Ganze morgen auch bei ähnlichen Temperaturen wie heute. Es bleibt weiterhin dabei beim stockenden Verkehr auf der A1 St. Gallen Richtung Zürich zwischen Wülfling und Töss. Dort läuft es immer noch nicht flüssig wegen einem Unfall, der es gegeben hat vor etwa 2 Stunden. Darum müssen wir dort immer noch mit Zeitverlust rechnen. Wir wünschen trotzdem allen unterwegs, vor allem auch dort in diesem Bereich, gute und sichere Fahrt. Das ist immer wieder so ein Genre, das andere Genres adaptiert, gesamplet und auch zu neuem Zeug so eine Art verwurschtelt hat, interpolated oder eben gesamplet hat. Die MS Boys machen im Großen und Ganzen eigentlich nichts anderes. Elektronische Musik und Rap wird dort kompromisslos fusioniert. Woher die Jungs dort für ihre Inspirationen nehmen, auf das schauen wir gerade in unserer Sonderserie Radio Munot Backstage, wo bei uns Schaffhauser Bands, Musiker und Musikgruppen im Vordergrund stehen. Das Ganze nach 2 Songs. Für den Mikrofon von Nico Bollinger wünsche ich weiterhin ganz einen schönen Mittwoch und einen guten Start jetzt nachher natürlich in den Nachmittag hinein.

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0: 12:30 an dem Mittwochmittag.
1: Supertramp
0: begleitet uns zum Start in den Nachmittag rein. Und wir haben aktuell auch gerade Halbzeit da bei uns, nämlich bei unserer Bandroom-Serie Backstage. Und darum haben wir heute wieder nicht so einen ganz klassischen Proberaum im Angebot.
2: Uwe, Saumeis, sind ihr da am Probe?
3: Ja.
0: Radio Monot Backstage. Wir schauen bis auf unsere Musikerinnen und Musiker hinter die Kulissen. Heute da sind wir nämlich zu Gast bei den DMS Boys. Das ist ein Musikerduo, nehmen vor allem bei sich die Hamm auf. Sie fusionieren Rap mit basslastischer elektronischer Musik. Wir wollen wissen, was da dabei ihr Ansatz ist. Darum hat unser Reporter, der Maximilian Wickenhauser, in ihrem Studio mal vorbeigeschaut und ist nachher noch ein bisschen mit ihnen in ihrem Garten zusammengesessen.
4: Seit gut 7 Jahren sprengen sie Genregrenzen und fusionieren Rap mit allem, was unter 40 Hertz ordentlich wummert.
5: Mein Name ist Livio, auch bekannt in der DMS Boys als LVO, und ich mache Beats.
6: Mein Name ist Felix, ich bin Strohpapi und ich tue vor allem rappen und auch ein bisschen producen.
4: DMS Boys kombinieren Rap und elektronische Genres. Von Zürich bis Berlin haben sie schon die Wände zum Beben gebracht. Zuhause sind DMS Boys aber im Tap-Tap zu Schaffhausen.
6: Ein Homie von uns hat wie so eine Party im Tap-Tap gemacht. Und dann haben wir ihm mal einfach mal gesagt, oh, Spass, dass wir eigentlich auch mal wieder Musik machen. Und hat er gefunden, komm, machen den Gig dort.
5: Und dann haben wir wie... Wir müssen ein Tape machen, in relativ kurzer Zeit.
6: Und dann haben wir eigentlich wie mal so ein bisschen als Schnaps, also Schnaps in der WF im Ausgang gefunden, hey, es gibt wie echt nicht so viele Leute, die auf geile elektronische Musik auch rappen. Hey.

0: Und weil der Livio und der Felix auch zusammen auflegen, merkt man den Einfluss auch in ihrer eigenen Musik.
1: Ja, wir tun ja auch so recht viele verschiedene Sound auflegen. Dass mehr so viele Künstler und irgendwie Genres reinkommt, dass irgendwann halt einfach auch ein Mischmasch ist. Ich meine, ich kann dir auch nicht beschreiben, manchmal machen wir einen Track und ich finde so,
2: ja.
1: Dass jetzt auch nicht genau, was das für ein Genre ist, aber es lebt so.
0: Beim Livio sind Artists wie ein Musikkollektiv Underground Resistance aus Detroit, die ihn inspiriert und seinen Sound geschliffen haben. Wenn der Felix sich einen Musiker rauspicken müsste, der ihn beeinflusst hat, dann sei es der schwedische Rapper Young Lean. Und obwohl er nicht viel Hip-Hop lasse, weil sich für ihn immer viel wiederhole, lege er einen grossen Wert aufs lyrische Handwerk.
1: Don't get me wrong, ich tue auch über Cash rappen und so, aber ich finde so, man kann auch einfach mal ein interessantes Wort spielen und nicht immer nur in 10 Sekunden einfach 8-mal die gleiche Silbe Cash auf Flash, auf Stash, auf was weiß ich. Es ist einfach zu wenig Originalität drin. Fair, und ich finde lieber, das heißt etwas Persönliches oder etwas, was die Leute finden, das macht keinen Sinn, wo dafür mal ein anderes Wort drin ist.
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0: Was in den Texten von Felix auch immer wieder vorkommt, sind kurze politische Statements.
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1: Ich meine, wir stehen halt einfach dafür, dass für alle, weißt du, ich meine, ich finde. Weil mir einfach am wichtigsten ist, dass einfach alle Menschen akzeptiert werden. Und das ist halt viel zu wenig der Fall. Ich finde jetzt nicht, dass ich mega politische Lyrics mache. Ich tue ja genauso gut auch Nonsens rauslassen, sehr viel. Es ist eigentlich eher der Standpunkt klar sagen. Weil ich finde auch, ich finde es mega gut, dass es politische Rap gibt. Ich will aber nicht, dass wir politische Rap für das bekannt sind. Weil ich finde, unsere Musik soll als allererster Punkt Spaß machen. Weißt du, wenn ich meine?
4: Es Fafusa, Rapper und Produzentenduo, DMS Boys, auch bekannt als LFO und Struppapi. Wir haben viele Schnipsel von ihren Liedern schon gehört. Jetzt hören wir mal noch das ganze Stück. Wir haben da ausgesucht, was am jugendfreisten wahrscheinlich ist, nämlich den Song Brick. Den hören wir jetzt hier mal noch kurz ein bisschen neuer an.

0: Ganz ungewohnte Musik, da bei uns auf dem Sender, sind nämlich die Schaffhauser Musiker DMS Boys gewesen, mit ihrem Song Break. Ist jetzt wahrscheinlich nicht ganz jedermanns Sache oder Geschmack, das gibt es ja in der Musik noch relativ viel, zum Beispiel auch bei einem, der heute ein Jubiläum feiert. Die einen sind grosse Fans und finden als eine richtige Koryphäe mit seiner Musik. Andere können nur wenige mit seinem künstlerischen und auch selbstdarstelligen Verhalten anfangen. The Artist, formerly known as Prince. Und ich muss ja zugeben, ich gehöre auch zu denen, die eher weniger mit seiner Musik anfangen und auch seine grossen Hits. Jetzt habe ich mich heute mal da ein bisschen reingefuchst in seine früheren Werke und den Funk, den er am Anfang gemacht hat. Und ich sage, der tönt sogar noch richtig gut. Gerade in den Anfängen hat das auch also etwas von Michael Jackson gehabt. Und zwar wirklich im positivsten Sinn von der Musikrichtung her. Kein Wunder, wenn man nachher weiss, dass James Brown früher sein grösster Einfluss war. Das hat er mal bei MTV erzählt.
1: James Brown played a big influence on my style. When I was about 10 years old, my stepdad put me on the stage with him. And I danced a little bit until the bodyguard took me off.
0: Ihr merkt, dass das Interview schon ein bisschen älter ist, aus den 80er Jahren. Damals hat er erzählt bei MTV, gerade zwei von seinen ersten grossen Interviews, eben er sei auf der Bühne mit dem James Brown gewesen und hat mit ihm ein bisschen getanzt, einfach weil ihn der Vater raufgelupft hat. Und gleichzeitig hätte jetzt, glaube ich, nie ein Interview mit ihm führen, weil so Antworten von ihm sind damals auch schon ein bisschen schnodrig gewesen. Vor allem auf die Frage, wie denn sein neues Album wird tönen.
1: Don't you like surprises? That's not. It is true, I record very fast. It goes even quicker now that the girls help me.
0: Händ ihr nicht gerne Überraschung? Also quasi, wieso fragst du mich jetzt nach meiner neuen Musik? Was ist doch denn einfach? Ja, ich weiss jetzt nicht, ob das so gut die Werbung war. Und während am Anfang bei ihm noch vieles Funk war, hat heute vor 45 Jahren das Ganze kreiert. Mit seinem Album Controversy hat er eine richtige neue Richtung eingeschlagen. Das Album hat damals als Startschuss für den neuen Prince gegolten, den man heute eben kennt. Und er hat sich bis heute auch aktiv gehalten. Er hat jetzt gerade im 2026 ein neues Album rausgebracht. Wir hören es jetzt aber zum Jubiläum von Prince, würde ich doch sagen, nochmal einen von seinen Klassikern. Und auch sogar einen, den ich gut finde. Kiss. 45 Jahre Jubiläum von Controversy von Prince.

0: Kiss.
1: Hey zusammen. Hallo zusammen.
2: Hallo zusammen. Für Song of My Life.
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4: Der Song, der erinnert mich immer an meine Trainingseinheiten zu Hause.
1: Der zieht mich einfach auf die Tanzfläche.
2: Wenn ich das Lied höre, bin ich wieder voll da.
5: Ach, das schmilzt mir einfach immer das Herz.
1: Song
6: Hallo zusammen, ich bin der Andrin und mein Song of My Life ist Sweet I Thought You Wanted to Dance von Tyler the Creator, weil das ist für mich der perfekte Song mit so vielen verschiedenen Genres drinnen im Song und darum kann man den immer hören.

0: Wir bleiben gerade bei Musik, die eigentlich nicht so richtig zu uns passt. Tyler, the Creator, mit der Fortune Wanted to Dance. Da jetzt am 13:30, weil das ist der Song of My Life vom Andrin gsi. Und wir wechseln jetzt von der Musik über zu den Nachrichten. Und die gibt's jetzt mit der Jennifer Gisela.
1: Die Geschäftsprüfungskommission GPK des Neuhauser Einwohnerrats empfiehlt dem Parlament, das Budget 2027 anzunehmen. Neuhausen erwartet im nächsten Jahr ein kleines Plus von rund 200.000 Franken. Das ist allerdings nur möglich, wenn die Gemeinde ihre Reserven anzapft. Sonst würde das Budget mit einem Minus von 1,5 Millionen Franken schließen. Das hält die GPK in ihrem Bericht zum Budget fest. Einer der Gründe, weshalb die Gemeinde ihre Reserven anzapfen muss, sind sinkende Einnahmen aus den Unternehmenssteuern. Der Herbst ist die ideale Zeit, um Pflanzen zurückzuschneiden und gebietsfremde Arten zu entfernen. Darauf weist das Thurgauer Umweltamt in einer Medienmitteilung hin. Zu den problematischen Pflanzenarten gehören unter anderem der Sommerflieder und der Kirschlorbeer. Diese sogenannten invasiven Neophyten verbreiten sich sehr schnell und verdrängen einheimische Arten. Die Gemeinde Bassedingen-Schlattingen unterstützt die Bekämpfung gebietsfremder Arten. Auf der Gemeindeverwaltung kann kostenlos ein sogenannter Neophytensack bezogen werden. In diesem Sack können die Pflanzen entsorgt werden. Der gefüllte Sack kann dann beim Werkhof in Bassedingen oder beim Entsorgungsplatz in Schlattingen abgegeben werden. Der Secondhand-Laden des Deutschen Roten Kreuzes DRK in Singen wird neu eröffnet. Das berichtet heute der Südkurier. Das Geschäft an der Scheffelstraße hat seit Ende September geschlossen, nun soll es aber wieder öffnen. Auch die drei Mitarbeiterinnen sollen weiter beschäftigt werden. Der Laden wird auch von der Stadt Singen unterstützt. Für die Jahre 2026 und 2027 erhält das Geschäft insgesamt 10.000 Euro.
0: Jetzt ist sie da. Die Sonne in der Region Schaffhausen, auf die haben wir jetzt schon lange gewartet. Jetzt ist sie durchgebrochen durch die Wolkendicke. Jetzt wird es noch ein freundlicher Nachmittag mit Höchsttemperaturen um die 19 Grad. Morgen wird es zuerst wieder grau, bevor die Sonne sich wieder mal durchkämpfen und das auch schafft. Am Morgen wieder bei Temperaturen um den Dreh wie heute. Ein kurzer Blick auf den Verkehr werfen wir auch noch weiterhin. Nein, mittlerweile ist sie weg. Ah, jetzt kann ich den Moment auch gut. Keine Meldung aktuell vor, wünscht darum einfach weiterhin gute Fahrt. Seit Jahren wird mittlerweile diskutiert über die sogenannte künstliche Intelligenz. Oder eben kurz KI. Mittlerweile muss man sagen, KI ist schon sehr weit verbreitet. So hat es auch sogar schon ein KI-Song in die deutschen Charts geschafft. Verknallt in einen Talaun.
2: 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Man
0: jetzt davon halten, was man will. Je nach Geschichte dahinter muss ich aber sagen, kann ich sogar damit leben. Zumindest jetzt im Fall vom Winterthurer Musiker, im Stehwitter. Wieso er jetzt bei seinem neuen Song mit KI geschafft hat und vor allem nach langer Zeit sich mal wieder entschieden zum Musik machen, das gehört er gerade nach zwei Songs. Für am Mikrofon Nico Bollinger wünsche weiterhin ganz einen schönen Mittwochnachmittag und vor allem geniessen jetzt noch ein bisschen Sonne.

0: 80er Jahren Synthi-Sound mit Depeche Mode. Ich weiss, ist aus dem Jahr 1990, ist aber trotzdem für mich der Inbegriff vom Synthi-Sound von den 80er Jahren. Und zurück in die 80er Jahre gehen wir jetzt auch mit unserem heutigen Swiss mit, zumindest auf eine gewisse Art und Weise.
1: 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Das ist Swiss Made.
0: Weil unser heutiger Swissmeter bringt ganz eine spannende Geschichte mit sich. Und vor allem auch ganz eine vielseitige. Darum ehrlicherweise, ich habe keine Ahnung, wie ich euch kurz und knapp vom der Stil vom Stehwitwer soll am besten zusammenfassen. Weil in den 80er Jahren, wo alles angefangen hat mit seiner Band, ist es eher so ein bisschen Rockmusik gewesen, vielleicht auch so ein bisschen ruhigere Rockmusik. In den 90er Jahren ist er dann umgeschwenkt auf schweizerdeutsche Musik.
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0: Und anfangs von den 2000er hat er dann sich sogar noch an Turntables gewagt und ist zum DJ Steh geworden. Und man muss ja sagen, er hat sogar auch gute Charts-Erfolge gefeiert. Vor allem zu Winterthur ist er mit seiner Musik auch schon beim SRF gelandet. Hat jetzt aber lange sich Gedanken auch gemacht, wie er kann Musik machen kann. Weil die Musik ist ins Geld gegangen. Um drum noch rentabel zu sein, hat er sich jetzt entschieden, auf künstliche Intelligenz zu setzen. Und alte Ideen aus den 80er Jahren jetzt doch noch umzusetzen.
2: Ja, mein Herz,
0: so ist jetzt eben auch die neueste Single Acaroa entstanden. Ein Zeichen vom Stehwitwer. Über 40 Jahre nach seinem musikalischen Start, dass Musik ihm jetzt doch dank KI wieder richtig Spass macht. Da ist übrigens nicht alles KI generiert, sondern nur ein Teil davon. Ich würde sagen, wir hören jetzt mal noch ganz rein in den Song Acaroa von einer doch Winterthurer Musiklegende im Stehwitwer.

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0: CH2 an diesem Mittwochnachmittag. Unsere Radio Monat Mittagsstunde neigt sich langsam aber sicher am Ende zu. Und zum Schluss, da schauen wir jetzt noch ordentlich weit zurück in der Geschichte, nämlich das Jahr 1926. Ein Stück Kindheit von vielen dürfte nämlich heute Geburtstag haben. Winnie the Pooh wird Hunderte. Deep in the Geschichte von Alan Alexander Milne über den kleinen Bär Pooh, der einfach doch so gerne Honig hat, zusammen mit dem Tiger, der Eule, dem Esel und dem Wasser und dem Piglet. Ja, wirklich ganz eine herzige Geschichte. Ich als Kind bin jetzt nie der grosse Fan gewesen, bis jetzt vor ein paar Jahren. Und die Szene aus dem neuen Film ist mir wirklich nicht zum Kopf ausgegangen.
1: Pooh? Christopher Robin? No!
0: Doch, ja, genau an das. Christopher Robin kann ich mich bis heute noch gut erinnern. Ach, hat sich halt auch einfach eingebrennt. Dass Winnie the Pooh schon ein bisschen älter ist, das dürfte vielen klar sein, vor allem halt auch vom Animationsfilm her. Dort merkt man doch schon, dass die Zeichnungen ein bisschen älter sind. Und eben auch anhand von den neuen Werken, die dort aus dem Universum rauskommen. Seit neuestem gibt es jetzt ja sogar auch eine Horrorfilmreihe rund um den Bär.
2: Du bist der erste Mensch, den ich hierher bringe.
3: Ich denke nicht, dass wir sie finden.
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0: Ja, ist jetzt aber auch kein guter Horrorfilm gewesen. Würde jetzt also niemandem zwingend empfehlen zum Schauen. Da dann lieber wieder die alte Geschichte, zum Beispiel, wo es um 1974 war. Da hat die Geschichte aus dem 100-Morgen-Wald. Ja, da kann man doch wieder ein bisschen Winnie Pooh einschalten. Vor allem mit seiner Art und Weise, wie er die Welt sieht, der hat das wahrscheinlich vielen heute auch immer noch gut. Für euer Mikrofon gewesen, da ist ja gerade mit einem Ausflug zurück zum Winnie the Pooh. Der Nico Bollinger wünscht wieder eine ganz gute Unterhaltung. Bei uns geht es jetzt weiter mit unserer Musikbox. Und dann übernehme ich gerne wieder ab der 4 mit allem Wichtigen, was heute so im Tagesgeschehen abgegangen ist. Unter anderem greift man dann sogar nach den Sternen, respektive wir berichten über das, was aktuell gerade bei der Schaffhauser Sternwarte abgeht. Das alles dann bei uns Thema nach der 4.

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1: Am Mikrofon ist Martin Zbinden. Die Gruppe für eine Schweiz ohne Armee und weitere Organisationen erhalten keinen Einblick in die Verträge zum Kauf israelischer Aufklärungsdrohnen. Das Bundesgericht hat ihre Beschwerde abgewiesen. Die Organisation hätte mit ihrem Gesuch über eine vorsorgliche Beweisführung den vorgesehenen Weg über das Öffentlichkeitsgesetz umgehen wollen. Sie wollten prüfen, ob eine Klage gegen das Geschäft mit dem israelischen Hersteller Elbit Systems Aussicht auf Erfolg hätte. Der Kanton Bern hat laut dem neuen Steuermonitor weiterhin die höchste Unternehmenssteuerbelastung der Schweiz. Der Gewinnsteuersatz liegt bei 20,5%, rund 6 Prozentpunkte über dem schweizerischen Durchschnitt. Dies geht aus dem neuesten Berner Steuermonitor und des Wirtschaftsprüfungsunternehmens KPMG hervor. Im vergangenen Jahr verlor Bern 117 Firmen an andere Kantone, vor allem an Solothurn, Zürich und Zug. Der Handels- und Industrieverein fordert nun deshalb eine stärkere Standortpolitik und eine überarbeitete Wirtschaftsstrategie. In der Schweiz sind im vergangenen Jahr 2,3 Milliarden Franken gespendet worden, rund 50 Millionen mehr als 2024. Das teilt die Zertifizierungsstelle CEVO mit. Damit lag das Spendevolumen zum sechsten Mal in Folge über 2 Milliarden Franken. Besonders profitierten Organisationen, die in der Schweiz tätig sind. Ihre Spenden stiegen um 9,5%. Private Haushalte steuerten rund 7 von 10 Spendefranken bei. Die EU-Kommission will Klimaschutzvorschriften für importiertes Öl, Gas und Kohle um ein Jahr verschieben. Importeure müssten dann erst ab Anfang 2028 nachweisen, dass die Methanemissionen bei der Förderung überwacht und dokumentiert werden. Die Kommission begründete den Vorschlag mit der Energiekrise und der Versorgungssicherheit. Die bestehenden Regeln für EU-Unternehmen bleiben davon unberührt. Über die Verschiebung müssen nun die Mitgliedstaaten und das EU-Parlament beraten. An der Zentrale des saudischen Ölkonzerns Aramco ist nach einem mutmaßlichen Angriff der Houthi-Miliz ein Feuer ausgebrochen. Laut saudischen Angaben wurde eine Rakete abgefangen, verletzt wurde dabei niemand. Über der Hauptstadt Riad fing das Militär zudem zwei Marschflugkörper ab. Herabfallende Trümmer verletzten 4 Menschen und beschädigten 15 Häuser. Die Houthi-Rebellen hatten zuvor mit Angriffen gedroht, falls Saudi-Arabien die von ihnen kontrollierte Hauptstadt Sanaa angreift.
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3: In der Region Schaffhausen, da bleibt es jetzt heute Nachmittag doch noch freundlich. Die Wolkendecke hat aufgemacht, die Sonne kommt durch. Das Ganze hat Höchsttemperaturen um die 90 Grad. Morgen wird es zuerst wieder grau. Der Nebel macht dicht. Nachher muss die Sonne sich wieder durchkämpfen. Sollte das am Nachmittag dann sogar auch noch schaffen. Das Ganze morgen bei Höchsttemperaturen etwa so um die 3 wie heute.

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1: Am Mikrofon ist Martin Zbinden. Die Gruppe für eine Schweiz ohne Armee und weitere Organisationen erhalten keinen Einblick in die Verträge zum Kauf israelischer Aufklärungsdrohnen. Das Bundesgericht hat ihre Beschwerde abgewiesen. Die Organisation hätte mit ihrem Gesuch über eine vorsorgliche Beweisführung den vorgesehenen Weg über das Öffentlichkeitsgesetz umgehen wollen. Sie wollten prüfen, ob eine Klage gegen das Geschäft mit dem israelischen Hersteller Elbit Systems Aussicht auf Erfolg hätte. Der Kanton Bern hat laut dem neuen Steuermonitor weiterhin die höchste Unternehmenssteuerbelastung der Schweiz. Der Gewinnsteuersatz liegt bei 20,5%, rund 6 Prozentpunkte über dem schweizerischen Durchschnitt. Dies geht aus dem neuesten Berner Steuermonitor und des Wirtschaftsprüfungsunternehmens KPMG hervor. Im vergangenen Jahr verlor Bern 117 Firmen an andere Kantone, vor allem an Solothurn, Zürich und Zug. Der Handels- und Industrieverein fordert nun deshalb eine stärkere Standortpolitik und eine überarbeitete Wirtschaftsstrategie. In der Schweiz sind im vergangenen Jahr 2,3 Milliarden Franken gespendet worden, rund 50 Millionen mehr als 2024. Das teilt die Zertifizierungsstelle CEVO mit. Damit lag das Spendevolumen zum sechsten Mal in Folge über 2 Milliarden Franken. Besonders profitierten Organisationen, die in der Schweiz tätig sind. Ihre Spenden stiegen um 9,5%. Private Haushalte steuerten rund 7 von 10 Spendefranken bei. Die EU-Kommission will Klimaschutzvorschriften für importiertes Öl, Gas und Kohle um ein Jahr verschieben. Importeure müssten dann erst ab Anfang 2028 nachweisen, dass die Methanemissionen bei der Förderung überwacht und dokumentiert werden. Die Kommission begründete den Vorschlag mit der Energiekrise und der Versorgungssicherheit. Die bestehenden Regeln für EU-Unternehmen bleiben davon unberührt. Über die Verschiebung müssen nun die Mitgliedstaaten und das EU-Parlament beraten. An der Zentrale des saudischen Ölkonzerns Aramco ist nach einem mutmaßlichen Angriff der Houthi-Miliz ein Feuer ausgebrochen. Laut saudischen Angaben wurde eine Rakete abgefangen, verletzt wurde dabei niemand. Über der Hauptstadt Riad fing das Militär zudem zwei Marschflugkörper ab. Herabfallende Trümmer verletzten 4 Menschen und beschädigten 15 Häuser. Die Houthi-Rebellen hatten zuvor mit Angriffen gedroht, falls Saudi-Arabien die von ihnen kontrollierte Hauptstadt Sana angreift.
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3: In der Region Schaffhausen, da bleibt es jetzt heute Nachmittag doch noch freundlich. Die Wolkendecke hat aufgemacht, die Sonne kommt durch. Das Ganze hat Höchsttemperaturen um die 90 Grad. Morgen wird es zuerst wieder grau. Der Nebel macht dicht. Nachher muss die Sonne sich wieder durchkämpfen. Sollte das am Nachmittag dann sogar auch noch schaffen. Das Ganze morgen bei Höchsttemperaturen etwa so um die 3 wie heute.

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1: Am Mikrofon ist George Wersch. Der Bundesrat will Jugendliche auf sozialen Medien besser schützen. Dazu soll ein neues Gesetz unter anderem personalisierte Werbung für Minderjährige auf großen Plattformen verbieten. Künftig müssten Plattformen zudem prüfen, welchen Risiken Jugendliche ausgesetzt seien, sagt Bundesrat Albert Rösti.
2: Bei ungeeigneten Inhalten, bei suchtfördernden Funktionen wie endlosem Scrollen oder bei der Kontaktaufnahme durch Fremde. Und sie müssen im Gegensatz zu anderen Maßnahmen ergreifen, um diese Risiken zu verringern.
1: Eine Mehrheit der Kantone und Parteien unterstützen das Vorhaben. SVP und FDP lehnen es ab. Sie befürchten eine Einschränkung der Meinungs- und Informationsfreiheit. Die Kriminalität in der Schweiz hat zugenommen, besonders stark bei Betrugsdelikten. Das zeigt der Crime Survey 2025. Innerhalb eines Jahres waren fast 16% der Befragten Opfer von Betrug geworden. 2022 waren es noch rund 8% gewesen. Auch Eigentumsdelikte stiegen an. Da die Rate der angezeigten Fälle nicht zunahm, gehen die Studienautoren von einer realen Zunahme der Kriminalität aus. Gleichzeitig fühlen sich die Menschen unsicherer. Mehr als ein Drittel der Befragten beklagt eine zu geringe Polizeipräsenz. Für die Studie wurden schweizweit über 13.000 Personen befragt. Die Migros kommt beim Rückzug aus Deutschland voran. Das deutsche Bundeskartellamt hat die Übernahme von 38 Filialen der Migros-Tochter Tegut durch den Handelskonzern Rewe genehmigt. Zwei Standorte in Hessen bleiben vorerst aus kartellrechtlichen Gründen ausgenommen. Bereits zuvor hatte die Behörde den Verkauf von 178 Tegut-Filialen an Edeka sowie 36 Märkte an die Kette Tante Enso freigegeben. Damit ist der Weg frei für den Verkauf von insgesamt 252 Tegut-Standorten. Der Rückzug der Migros aus dem deutschen Markt dürfte den Detailhändler bis zu 600 Millionen Euro kosten. Und noch dies, im Iran ist erneut ein Mann aus politischen Motiven hingerichtet worden. Ali Sina Mostafavi, ein 39-jähriger Bergsteiger, wurde heute Morgen durch Erhängen getötet. Die iranische Justiz warf ihm vor, sich feindlichen Kräften angeschlossen und an Protestaktionen teilgenommen zu haben. Die Menschenrechtsorganisation Iran Human Rights schreibt, es sei bereits die 15. Hinrichtung in diesem Jahr im Zusammenhang mit Oppositionsgruppen. Menschenrechtler werfen den iranischen Behörden vor, die Todesstrafe gezielt zur Einschüchterung der Bevölkerung einzusetzen.
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4: Mittlerweile ist es sonnig in der Region Schaffhausen. Richtig freundliches Herbstwetter haben wir jetzt doch noch. Das Ganze mit Temperaturen etwa um die 20 Grad. Morgen legen wir dann zuerst wieder grau los mit Nebel und Wolken. Nachher dann übernimmt wieder die Sonne und es wird wieder etwa ähnlich sein auf dem Wetter und der Temperaturen her wie heute. Dann schauen wir schon mal auf den Vor-Feierabend-Verkehr. Laut unserem Verkehrsradar hat es dort noch keine Meldungen. Ich wünsche darum einfach aktuell noch gute Fahrt und vor allem sichere Fahrt. Ich war gerade schon wieder überrascht, als ich das heute gesehen habe. Abstimmungsvorschau. Haben wir nicht erst gerade eine Abstimmung gesundheit mit nationalen und kantonalen Vorlagen? Dann habe ich gesehen, wohl, Ende November ist schon wieder so weit. Die anderthalb Monate. Gut, geht jetzt noch einen Moment. Und trotzdem gibt es jetzt schon erste Umfragen und Vorschauen auf die Abstimmungen, wie die aussehen. So das schauen wir uns gerade an nach zwei Songs. Für am Mikrofon der Nico Bollinger wünsche ganz einen guten Mittwochnachmittag und vor allem einen Smoothie mit Santana.

0: kann mich noch erinnern. Letztes Jahr, da hat es kurz vor der Weihnachten in der Region Schaffhausen nochmal Abstimmungen gegeben, wo die Leute kurz vor dem Heiligabend eigentlich noch müssen an die Urne gehen. Das Jahr ist nochmal ein Abstimmungssonntag auch angedenkt, das mal aber ein bisschen früher noch. Am 29. November geht wieder an die Urne. Die Schweiz stimmt gerade über 4 Vorlagen ab. Die Finanzierung von der 13. AV-Rente, ein Feuerwerksverbot, die Lockerung vom Kriegsmaterialgesetz und nochmal über die Besteuerung von Ehepaaren. Jetzt sind schon mal die ersten Umfragewerte da. Unsere Bundeshausredaktorin Selina Urecht. Die Bevölkerung scheint gerade bei einer Vorlage doch schon sehr skeptisch zu sein.
1: Ja, bei der Finanzierung der 13. AV-Rente ist das auch schon im Parlament zugegangen. Das Bild zeigt sich jetzt auch in der Bevölkerung. 60% lehnen die geplante Mehrwertsteuererhöhung von 0,4 Prozentpunkte ab. Auffallend ist, auch viele ältere Menschen sind dagegen, also genau die, die würden profitieren.
0: Was stört denn die Leute am Vorschlag?
1: Eine Erhöhung der Mehrwertsteuer betrifft grundsätzlich alle, auch Pensionierte und Leute mit kleinem Budget. Die Befürworterinnen argumentieren, dass mit der Erhöhung der Mehrwertsteuer Kosten immerhin breiter verteilt wären. Würde man die 13. AV nur mit höherer Lohnabgabe finanzieren, würde es nur die Erwerbstätigen belasten. Überzeugen kann das Argument bis jetzt aber offenbar nicht.
0: Wie sieht es denn bei den anderen Vorlagen aus? Gibt es dort Überraschungen?
1: Besser steht es ums Feuerwerkverbot. 68% wollen, dass lautes Feuerwerk, wie zum Beispiel Böller, für Privatpersonen verboten werden. Ein enges Rennen dürfte es bei der Lockerung des Kriegsmaterialgesetzes geben. Aktuell sind 47% dagegen, dass die Schweiz Waffenexport in Kriegsländer erlaubt. Dort zeigt sich ein deutlicher Graben. Je älter und reicher, desto höher ist die Zustimmung für die Lockerung. Überraschungen gibt es eher bei den Fairness-Initiativen von der Mitte. Die will die Individualbesteuerung von Ehepaaren, die im Frühling angenommen wurde, bei der Bundessteuer wieder abschaffen. Nur bei der Bundessteuer gibt es dann wieder eine gemeinsame Besteuerung. So sollen die Ehepaare belohnt werden. Die Idee hat sogar in der eigenen Parteibasis nicht wirklich grosse Unterstützung. Nur gerade 38% sagen klar Ja zur Initiative.
0: Das ist eine Einschätzung von der Bundeshausredaktorin Selina Urech für die Abstimmungen vom 29. November. In der kommenden Woche tun wir natürlich auch noch mit regionalen Politikerinnen und Politikern über die Vorlagen informieren und berichten.

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Dana mit Darling, You're the Worst. Ich hoffe jetzt nicht, dass das irgendjemand mal so übereinander sagt. Aber hey, ja, mal, das kann man auch mal machen. 9 Minuten vor der 4:30. Und jetzt gibt es einen Blick auf in den Himmel. In den Nachthimmel, um genauer zu sein.

Bei Sternen denken die einen an einen Himmelskörper aus Gas, andere an Tarotkarten und ihren Geburtsmonat. Wieder andere denken, oh Gott, an Darth Vader und Raumschiff, wo ganze Planeten zerstören können. Und eine ganz spezielle Gruppe von Menschen denkt vielleicht auch an Inder.

0: Gehöre ich übrigens. Wenn irgendjemand mir nur schon Stern seid, dann bin ich ein Stern, der deinen Namen trägt. Ja, DJ Ösi. Ganz gut. Gibt's bald wieder etwas Neues in der Sternwarte dort Schaffhausen für wirkliche Sternenfans? Absolut. Das Graubünden baut nämlich die naturforschende Gesellschaft Schaffhausen ein Teleskop auf 3000 Meter Höhe auf. Wieso ausgerechnet dort, erklärt der Architekt vom Teleskop, der Peter Sandri.
1: Weil wir viel tiefer sind, die Atmosphäre ist viel dichter, gegenüber 3000 Meter. Also wir haben schon 2500 Meter mehr Atmosphäre zwischendrin. Mit dem natürlich auch mehr Feuchtigkeit, mit dem auch mehr Lichtverschiebungen etc. Also von dort her ist natürlich dort oben der Himmel einfach viel klarer. Das ist ein gewaltiger Vorteil, je höher oben du bist.
0: Was aber dafür die Schwierigkeiten sind, wenn man so wie du ein Teleskop baut, das ist Thema bei uns. Gerade nach der 5. Hier bei uns auf Radio Monat im Infoabend.

0: Es ist halbe Fifi in der Region Schaffhausen und das heisst, uns hat jetzt Musik mal kurz Pause und dafür gibt es Regionalnachrichten mit der Jennifer Giselum.
1: Der Rheinfall nähert sich derzeit historischen Tiefstwerten, was den Wasserfluss betrifft. Das berichtet BRK News. Gemäß Messungen, die heute Nachmittag durchgeführt wurden, fließen aktuell 109 Kubikmeter Wasser pro Sekunde den Rheinfall hinunter. Der historische Tiefstwert liegt bei 95 Kubikmeter pro Sekunde und wurde im Jahr 1921 gemessen. Ende Juli waren es 165 Kubikmeter Wasser pro Sekunde. Dies entspricht etwa einem Drittel der Wassermenge, die im Durchschnitt zu dieser Jahreszeit über die Felsen am Rheinfall gespült wird. Die Gemeinde Neuhausen kann sich die anstehenden Investitionen leisten, auch wenn sie in den kommenden Jahren ihre finanziellen Reserven anzapfen muss. Das sagt der Neuhauser Gemeindepräsident Felix Tenger im Interview mit Radio Monat.
2: Im Normalfall wäre das für eine Gemeinde in unserer Grössenordnung nicht finanzierbar, aber weil wir die letzten Jahre wirklich sehr gute Jahre hatten, haben wir auch Geld auf die Seite legen, indem wir Vorfinanzierungen gemacht haben und darum sind auch so grosse Investitionen jetzt finanzierbar für uns.
1: Im nächsten Jahr sind Investitionen von 8,2 Millionen Franken geplant. Anschließend müssen aber noch zwei Großprojekte finanziert werden. Dazu gehört die Erweiterung des Schulhauses Gemeindewiesen für rund 50 Millionen Franken und die Entwicklung des Kirchacker-Areals für 40 bis 50 Millionen Franken. Die Polizei hat am Dienstagabend in Rielasingen einen betrunkenen Autofahrer angehalten. Wie das Polizeipräsidium Konstanz in einer Mitteilung schreibt, hatte der 56-Jährige die Aufmerksamkeit auf sich gezogen, weil er in Schlangenlinien fuhr und dabei mehrfach von der Straße abkam. Bei der anschließenden Kontrolle ergab ein Alkoholtest einen Wert von über 3 Promille. Neben der Beschlagnahme seines Führerscheins musste der Mann sich auch einer Blutentnahme unterziehen. Ihn erwartet eine Strafanzeige wegen Alkohol am Steuer.
0: In der Region Schaffhausen bleibt es heute weiterhin freundlich, auch mit den Wolken am Himmel kommt die Sonne mehr durch und es gibt noch blauen Himmel und alles dazu an. Das alles bei Temperaturen so um die 19 Grad. Morgen wird es dann zuerst wieder grau, Nebel und Wolken, nachher dann aber wieder freundlich Sonne und vor allem dann eben auch wieder blauer Himmel. Das morgen bei Temperaturen um die 3 wie heute. Weiterhin keine Meldungen haben wir vom Feierabendverkehr, vom Vorzeitigen. Solltet ihr jetzt aber trotzdem schon irgendwo im Stau stehen und Unfall sehen, gehen Sie es doch gerne durch. Für unser Gratisverkehr so klein 0800 915 und 30. Ich wünsche euch gute Fahrt. Seit Jahren wird mittlerweile diskutiert über die sogenannte künstliche Intelligenz oder eben KI. Mittlerweile muss man sagen, KI ist schon sehr weit verbreitet. So hat es auch schon einen KI-Song in die deutschen Charts geschafft, verknallt in einen Talahun.
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0: Kann man jetzt davon halten, was man will? Je nach Geschichte dahinter muss ich aber sogar sagen, kann ich damit leben? Zumindest jetzt im Fall vom Winterthurer Musiker M. Stehe Witwer. Wieso er jetzt bei seinem neuesten Song mit KI geschafft hat und wieso dass er eigentlich schon ganz viel Musik hinter sich hat, das gehört er gerade nach zwei Songs. Für ein Mikrofon, Nico Bollinger, wünsche einen guten Weg in Richtung Mittwochabend und vor allem einen baldigen Feierabend.

0: zurück ins Jahr 1974-75. Mit Connells unterwegs, musikalisch sind wir jetzt gerade. Und wir gehen jetzt auch zurück in die Vergangenheit, aber nur partiell. Zum Teil nämlich in den 80er Jahren, bleiben aber auch zur Hälfte im Jetzt mit unserem heutigen Swiss Made. Ja.
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0: Es ist eine spannende Geschichte, die unser heutiger Künstler mitbringt und vor allem auch ganz eine vielseitige. Darum ehrlicherweise keine Ahnung, wie ich euch kurz und knapp den Stil vom Steve Wittwar, einem Winterthurer Musiker, soll zusammenfassen. Weil in den 90er Jahren, in den 80er Jahren, wo alles angefangen hat mit seiner Band, war es eher so ein bisschen Rockmusik gewesen, von der ruhigeren Art und Weise. In den 90er Jahren ist er dann umgeschwenkt von Englisch auf Schweizerdeutsch.
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0: Und dann anfangs von den 2000er Jahren hat er dann sich an die Turntables gewagt und hat gefunden, er macht jetzt als DJ Stehmusik. In seiner frühen Zeit auch gute Chart-Erfolge gefeiert. Vor allem in Winterthur ist er mit seiner Musik auch schon beim SRF gelandet. Hat jetzt aber lange sich Gedanken gemacht, wie er kann Musik machen kann. Die Musik, die ist bei ihm ins Geld gegangen. Und darum noch rentabel Musik zu machen, hat sich jetzt entschieden, auf künstliche Intelligenz zu setzen. Und alte Ideen, die er schon eigentlich in den 80er Jahren hatte, jetzt doch noch als Songs umzusetzen.
2: Ja, mein Herz, ja.
0: So ist jetzt eben auch die neueste Single AK Roa entstanden. Ein Zeichen vom Steve Wittwar, der über 48 Jahre nach seinem musikalischen Start zeigt, dass Musik ihm jetzt dank KI wieder doch kann Spass machen. Dann hören wir doch jetzt mal die neue Musik vom Steve AK Roa jetzt hier noch in voller Länge.

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0: The Rise and Fall of Ziggy Stardust and the Spiders vom Master-Album-Titel von dem legendären Song Starman von David Bowie. Dürft heute auch noch etwas feiern. Von 49 Jahren ist nämlich ein grosses Album Heroes beim Rauskommen. Auch dort mal schon gute Musik war und auch heute immer noch das Lied, das sich gut gehalten hat. 10 vor 5 haben wir es hier an dem Mittwochabend. Und bei uns heute Abend, da geht es rund um den Fußball zum einen. Nach der 8., ist bei uns nämlich wieder Box-to-Box-Podcast angesagt. Ergo, alle Geschichten rund um den Schaffhauser, aber auch den internationalen Fußball. Eigentlich vom Joel Di Ronco, zusammen mit dem Danilo Del Toro, dem Spieler vom FC Schaffhausen. Weil der Joel heute aber keine Zeit hat, hat er sonst einen besonderen Gast gehabt. Und zwar den Alan Saipi. Saipi dürfte einem vielleicht noch etwas sagen. Ehemalige Schaffhauser Goalie und gleichzeitig mittlerweile auch Nazi-Goalie bei Kosovo, ist sein Bruder und der schafft jetzt mittlerweile beim FC Schaffhausen und hat sich da damit einen Traum erfüllen können.
1: Als kleiner Bub hat man eigentlich immer davon geträumt, zum auf dem Platz zu stehen. Jetzt ist es einfach so, dass ich einen schönen Platz habe auf Sicht aufs Feld, auf der Trainerbank. Und ja, es ist wirklich schön, beim FCS auf der Trainerbank zu sein.
0: Ja, er ist jetzt zuständig für Social Media, unter anderem beim FCS. Was er dort alles so macht, das erzählt er heute Abend in der Podcast-Folge. Vor der Podcast losgeht, gibt es heute Abend wieder mal unsere Magical Mystery Tour mit dem Erwin Künzi und heute mit ganz spezieller Musik.
2: 1965 haben Beatles bei Norwegian Wood einen Song von ihrem Album Rubber Soul zum ersten Mal eine Sitar, ein Indies-Saiteninstrument eingesetzt. Und wie das damals so war, wenn die Beatles etwas gemacht haben, haben es alle anderen nachgemacht. So zum Beispiel auch die Rolling Stones. 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Aber nicht nur indische Instrumente sind da gebraucht worden, sondern auch indische Musikformen. Im Ganzen hat man dann später Raga Rock gesagt. Wie das alles tönt hat, das hören Sie in der heutigen Magical Mystery Tour. Und übrigens, der indische Einfluss, der hat sich dann immer wieder einmal in der westlichen Rock- und Popmusik gezeigt. Dazu dann ein paar Beispiele noch aus den 90er Jahren. Das alles und noch viel mehr heute ab der 7. in der Magical Mystery Tour.
0: Ah, haben wir jetzt erst ein bisschen von diesen Klängen gehört, die das eben so speziell gemacht haben. Das ist alles bei uns heute Abend nach der 7. mit eben ein bisschen Musik, mit westlicher Musik, mit östlichem Einschlag und halt natürlich auch ab der 8. dann eben Fußball im Box-to-Box-Podcast.

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1: Am Mikrofon ist Georges Wersch. Der Bundesrat will Jugendliche auf sozialen Medien besser schützen. Dazu soll ein neues Gesetz unter anderem personalisierte Werbung für Minderjährige auf großen Plattformen verbieten. Künftig müssten Plattformen zudem prüfen, welchen Risiken Jugendliche ausgesetzt seien, sagt Bundesrat Albert Rösti.
2: Bei ungeeigneten Inhalten, bei suchtfördernden Funktionen wie endlosem Scrollen oder bei der Kontaktaufnahme durch Fremde. Und sie müssen im Gegensatz zu anderen Bereichen Maßnahmen ergreifen, um diese Risiken zu verringern.
1: Eine Mehrheit der Kantone und Parteien unterstützen das Vorhaben. SVP und FDP lehnen es ab. Sie befürchten eine Einschränkung der Meinungs- und Informationsfreiheit. Die Kriminalität in der Schweiz hat zugenommen, besonders stark bei Betrugsdelikten. Das zeigt der Crime Survey 2025. Innerhalb eines Jahres waren fast 16% der Befragten Opfer von Betrug geworden. 2022 waren es noch rund 8% gewesen. Auch Eigentumsdelikte stiegen an. Da die Rate der angezeigten Fälle nicht zunahm, gehen die Studienautoren von einer realen Zunahme der Kriminalität aus. Gleichzeitig fühlen sich die Menschen unsicherer. Mehr als ein Drittel der Befragten beklagt eine zu geringe Polizeipräsenz. Für die Studie wurden schweizweit über 13.000 Personen befragt. Die Migros kommt beim Rückzug aus Deutschland voran. Das deutsche Bundeskartellamt hat die Übernahme von 38 Filialen der Migros-Tochter Tegut durch den Handelskonzern Rewe genehmigt. Zwei Standorte in Hessen bleiben vorerst aus kartellrechtlichen Gründen ausgenommen. Bereits zuvor hatte die Behörde den Verkauf von 178 Tegut-Filialen an Edeka sowie 36 Märkte an die Kette Tante Enso freigegeben. Damit ist der Weg frei für den Verkauf von insgesamt 252 Tegut-Standorten. Der Rückzug der Migros aus dem deutschen Markt dürfte den Detailhändler bis zu 600 Millionen Euro kosten. Und noch dies, im Iran ist erneut ein Mann aus politischen Motiven hingerichtet worden. Ali Sina Mostafavi, ein 39-jähriger Bergsteiger, wurde heute Morgen durch Erhängen getötet. Die iranische Justiz warf ihm vor, sich feindlichen Kräften angeschlossen und an Protestaktionen teilgenommen zu haben. Die Menschenrechtsorganisation Iran Human Rights schreibt, es sei bereits die 15. Hinrichtung in diesem Jahr im Zusammenhang mit Oppositionsgruppen. Menschenrechtler werfen den iranischen Behörden vor, die Todesstrafe gezielt zur Einschüchterung der Bevölkerung einzusetzen.
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4: Es gibt noch einen sonnigen Tagesabschluss mit doch ordentlich Sonne, wenigen Wolken und zu einer Temperatur so um die 18, 19 Grad. Morgen wird es zuerst wieder grau am Morgen mit Nebel und auch ein bisschen Wolken. Nachher dann aber auch wieder viel Sonne und Temperaturen um die 3 wie heute. Einen kurzen Blick auf die Strasse werfen wir auch noch laut aus dem Verkehrsreiz, nämlich kein Stock oder Staus. Wünscht ihm einfach allen im richtigen Feierabend unterwegs. Gute Fahrt. Das Rauschen der Wellen im Meer, der Geruch von Regen in der Luft oder der Blick in die Sterne liefern. Ja, es gibt einfach so ein paar Sachen, die sind einfach, ja, die haben eine spezielle Wirkung auf uns Menschen. Gerade das Beobachten vom Sternenhimmel ist ja so etwas, wo Menschen seit Jahrtausenden fasziniert. Die Sternwarte Schaffhausen schafft jetzt gerade an einem Projekt, wo der Blick in die Zukunft noch schärfen soll für den Himmel rauf. Wie das Projekt aussieht, das ist Thema bei uns gerade nach zwei Songs. Für das Mikrofon immer noch Nico Bollinger. Ich hoffe, bis jetzt einen ganz schönen Mittwoch gehabt und können jetzt auch noch das sonnige Wetter heute Abend geniessen.

0: Konzert für wir an dem Mittwochabend. Mittlerweile haben Radio Muno die Abendshow eingeschaltet und wir werfen jetzt einen Blick auf in den Himmel in Richtung Sterne. Fast 300 Kilometer von Schaffhausen entfernt und 3000 Meter über Meer auf der Diabolizza zu Graubünden baut die Naturforschende Gesellschaft Schaffhausen gerade ein Höhenteleskop. Die Bilder, die dort entstehen, können direkt in die Sternwarte Schaffhausen projiziert werden. Der Maximilian Wickenhauser hat mit dem Architekt vom Teleskop darüber geredet, was die Schwierigkeiten sind, wenn man mitten in den Bergen so ein Teleskop baut.
1: Auf 3000 Meter über Meer ist die Atmosphäre viel dünner, die Luft ist weniger feucht und es gibt weniger Lichtverschmutzung als die Schaffhausen auf grob 400 Meter über Meer. Das alles verbessert die Sicht ins Weltall raus deutlich und ist auch der Grund, wieso die naturforschende Gesellschaft Schaffhausen das Höhenteleskop auf der Diabolizza baut. Wie man sich denken kann, gibt es dafür andere Herausforderungen, wenn man mitten in den Alpen ein überdimensioniertes Fernglas bauen will. Das bestätigt auch der Architekt vom Höhenteleskop, der Peter Sandri.
2: Da oben musst du natürlich viel mit Helikopter arbeiten, oder? Also wir haben den ganzen Beton zum Beispiel von dieser Säule, das ganze Material ist mit dem Helikopter geführt worden. Auch der Ring, der 5 Meter Durchmesserring, also der Holzring, der ist rund 800 Kilo schwer gewesen, den müssen wir anfliegen. Der ist unten zusammengesetzt worden und dann angeflogen worden und versetzt. Dann haben wir die ganzen Gitterröste, die noch kommen, also die Plattform, wo man dann drauf kann stehen, wo man nachher rumlaufen kann auf dem Dach. Da ist alles angeflogen worden.
1: Der Winterdurre kann nicht gebaut werden, aus offensichtlichen Gründen. Nicht nur wegen dem Wetter sind wir aber deutlich unflexibler, wenn man in den Bergen baut. Ein Teleskop werde auf ein bestehendes Gebäude von der Seilbahnstation drauf gebaut und das hat auch einen Grund.
2: Das ist alles Bauverbotszonen eigentlich, oder? Also wir haben zum Beispiel auch nicht dürfen nebendran hingehen. Also hätten wir gerne wollen natürlich, irgendwo noch so auf einem kleinen Gipfel nebenan, das, und wenn es so 200-300 Meter vom Gebäude weg ist, oder, da haben wir nicht dürfen. Also weil das ist einfach, da geht nicht, du darfst dort nie bauen, außer das Militär. Also das sind die Einzigen, die dort bauen oder?
1: Diesen Sommer ist die erste Etappe vom Bau abgeschlossen worden. Fertig soll das Höhenteleskop nächsten Sommer werden. Dann kommt auch das eigentliche Teleskop selber auf. Diesen Sommer sind vor allem viele Vorarbeiten gemacht worden.
2: Wir haben jetzt dieses Jahr das Fundament gemacht, unten, die Säule für das Teleskop und die Vorarbeiten, auch die Fundation eigentlich für die Kuppel, die nachher drauf kommt. Das sind zwei separate Teile, also die Säule ist Beton, die steht unten im Fels, die haben wir etwa 8 Meter hoch müssen betonieren. Das Fundament von der Kuppeln eigentlich, das ist ein Holzring mit 5 Meter Durchmesser.
1: Für den Peter Sandri ist es nicht das erste Projekt in diesem Gebiet. Er hat auch die Sternwarte zu Schaffhausen gebaut. Dort sollen die Bilder vom Höhenteleskop dann auch direkt übertragen werden, wenn es dann fertig ist. Das Teleskop ist komplett fernsteuerbar. Genutzt wird es dann auch nicht nur zu Schaffhausen. Die Uni Hamburg ist ebenfalls beteiligt. Die hat auch ein Teleskop gesponsert. Außerdem ist die Uni Zürich auch mit dabei. Und auch die hat Geld zugesteuert.
2: So ein glücklicher Aspekt war dann, dass die Uni Zürich mit dem neuen Lehrstuhl, was gemacht haben, die haben einen Ort gesucht, wo sie eine Sternwarte bauen könnten. Und haben bei der Diabolizza angefragt. Und dann haben die auf der Diabolizza gesagt, ja Moment, es gibt ja eine Baueingabe oder respektive schon ein baubewilligtes Projekt für den Sternwarte bei uns oben. Aber da macht die Sternwarte Schaffhausen. Und dann hat es den Zusammenschluss gegeben. Also wir haben dann mit denen Kontakt aufgenommen, sind mit uns.
1: Sagt der Peter Sandri, Architekt und Mitglied von der Naturforschenden Gesellschaft Schaffhausen. Finanziert wird das Projekt unter anderem von der Windler Stiftung, dem Kanton und der Stadt Schaffhausen und der Georg Fischer AG. Das Ganze kostet rund 1,2 Millionen Franken.

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3: Hallo zusammen, ich bin der Andrin und mein Song of my life ist Sweet, I Thought You Wanted to Dance von Tyler, the Creator, weil das ist für mich der perfekte Song mit so vielen verschiedenen Genres drinnen im Song und darum kann man den immer hören.

0: Tyler the Great, damit A Fort You Wanted to Dance. Der Song of My Life vom Andrin gewünscht worden. 9 Minuten vor der halben 6. Wir werfen jetzt einen Blick aufs Wetter.
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0: Heute Nachmittag, da ist es doch noch freundlich geworden in der Region Schaffhausen mit viel Sonne, blauem Himmel etc. pp. Montag geht es zuerst mal noch ein bisschen gemischt los, meint unser Wetterexperte der Fabian Umbricht vom Meteotest.
2: Also dort, wo es auftut, tut es eben auch in der Nacht schnell wieder zu. Es bildet sich wieder Nebel oder Hochnebel, wo morgen Morgen an vielen Orten wird mal zuerst einen grauen Start in den Tag bringt. Aber der Nebel morgen dann doch eine relativ eine schnelle Geschichte, die sich auflöst. Das heisst, schon im Laufe des Vormittags sollte es Lücken geben und am Nachmittag eigentlich dann fast überall sonniges Wetter bei Höchstwert von 19 bis 20 Grad.
0: Nachher stehen dann auch schon die letzten Tage von den Herbstferien im Kanton Schaffhausen an. Gibt es noch einen versöhnlichen Abschluss?
2: Ja, der Freitag sieht auch noch einmal sehr sonnig und mild aus, aber auch hier am Morgen wahrscheinlich noch Nebel. Aber auch sollte sich recht schnell auflockern, am Nachmittag sonnig bei bis zu 20 Grad. Das Wochenende näher ein bisschen zurückzogen, da kommt der nächste Front rein. Im Laufe des Samstag nehmen die Woche schnell zu, es gibt ein bisschen Regen und auch der Sonntag ist eher auf der grauen Seite, zum Teil nass und vor allem deutlich kühler. Es gibt noch maximal 9 bis 10 Grad.
0: Das sind die Wetteraussichten mit unserem Wetterexperten Fabian Umbricht von Meteotest.
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0: Jetzt ist es 17:30 Uhr, die Musik geht Pause und es gibt Regionalnachrichten mit der Jenny von Gisela.
1: Der Rheinfall nähert sich derzeit historischen Tiefstwerten, was den Wasserfluss betrifft. Das berichtet BRK News. Gemäß Messungen, die heute Nachmittag durchgeführt wurden, fließen aktuell 109 Kubikmeter Wasser pro Sekunde den Rheinfall hinunter. Der historische Tiefstwert liegt bei 95 Kubikmeter pro Sekunde und wurde im Jahr 1921 gemessen. Ende Juli waren es 165 Kubikmeter Wasser pro Sekunde. Dies entspricht etwa einem Drittel der Wassermenge, die im Durchschnitt zu dieser Jahreszeit über die Felsen am Rheinfall gespült wird. Die Gemeinde Neuhausen kann sich die anstehenden Investitionen leisten, auch wenn sie in den kommenden Jahren ihre finanziellen Reserven anzapfen muss. Das sagt der Neuhauser Gemeindepräsident Felix Tenger im Interview mit Radio Monat.
2: Im Normalfall wäre das für eine Gemeinde in unserer Grössenordnung nicht finanzierbar, aber weil wir die letzten Jahre wirklich sehr gute Jahre hatten, haben wir auch Geld auf die Seite legen, indem wir Vorfinanzierungen gemacht haben und darum sind auch so grosse Investitionen jetzt finanzierbar für uns.
1: Im nächsten Jahr sind Investitionen von 8,2 Millionen Franken geplant. Anschließend müssen aber noch zwei Großprojekte finanziert werden. Dazu gehört die Erweiterung des Schulhauses Gemeindewiesen für rund 50 Millionen Franken und die Entwicklung des Kirchacker-Areals für 40 bis 50 Millionen Franken. Die Polizei hat am Dienstagabend in Rielasingen einen betrunkenen Autofahrer angehalten. Wie das Polizeipräsidium Konstanz in einer Mitteilung schreibt, hatte der 56-Jährige die Aufmerksamkeit auf sich gezogen, weil er in Schlangenlinien fuhr und dabei mehrfach von der Straße abkam. Bei der anschließenden Kontrolle ergab ein Alkoholtest einen Wert von über 3 Promille. Neben der Beschlagnahme seines Führerscheins musste der Mann sich auch einer Blutentnahme unterziehen. Ihn erwartet eine Strafanzeige wegen Alkohol am Steuer.
0: Freundlich bleibt es heute Abend in der Region Schaffhausen. Morgen eher einen kleinen grauen Start gibt es mit Nebel und Wolken. Nachher lockert es auf, es gibt auch noch Sonne. Das Ganze mal bei Höchsttemperaturen bei um die 18, 19 Grad. Der Feierabendverkehr der Mainz heute gut mit uns. Keine Meldungen haben wir aktuell bei unserem Verkehrsradar. Solltet ihr trotzdem irgendwo im Stau starten, einen Unfall sehen, gehen Sie uns doch gerne durch bei unserer gratis Verkehrshotline 0800 915 und 3x0. Ich wünsche weiterhin gute Fahrt. Gestern Abend war noch der grosse Held für sein Team. Heute hingegen sieht es ein bisschen traurig aus. Der ehemalige Schweizer Nazi-Goli, der Jan Sommer, hat heute bekannt gegeben, dass seine 7-jährige Ehe leider in die Brüche gegangen ist. Im gegenseitigen Einvernehmen sieht man sich da entschieden, um sich zu trennen. Im Fokus stehen hier dabei die beiden Töchter. Die sollen bei beide weiterhin ein Gut haben mit beiden Eltern teil. Ja, ist schade. Vor ein paar Jahren hat nämlich Jan Sommer sogar noch seine Frau als seinen privaten Rückhalt neben dem Sport bezeichnet. Auf alle Fälle beiden auf ihrem Weg weiterhin alles Gute wünschen wir hier an dieser Stelle. Genauso wie allen, die ein Kunst anschauen wollen. Da gibt es nämlich eine gute Gelegenheit dazu. Wie die aussieht, gehört gerade nach zwei Songs. Für Mikrofon Nico Bollinger wünsche ich noch einen guten Weg in Richtung Feierabend.

0: 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Lucas Graham mit dem Song 7 years. Ach, finde ich ein sehr schönes Lied, muss ich sagen, an dieser Stelle. 20 von 6 ist es. Richtig künstlerischer Song. Und künstlerisch geht es bei uns jetzt auch weiter.
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0: Ein Bild anschauen, auf sich wirken und damit vielleicht sogar auch etwas Gutes tun. Das ist diesen Monat in der Falkengalerie in Stein am Rhein möglich. Wenn mir das Bild gefällt, kann das von der ausstellenden Künstlerin posten und unterstützt mit dem Kauf einen guten Zweck. Mehr dazu im heutigen Veranstaltungstipp von Nicolas Valero.
2: Seit 1986 malt Edith Konrad Bilder. Sie kommt aus der Aargauer Gemeinde Sins, ist aber seit Anfang Oktober mit ihrer Kunst Steimerei in der Falkengalerie. Und die können Kunstbegeisterte noch den ganzen Rest des Monats anschauen, sagt Edith Konrad.
3: Ich habe Bilder hier, grosse, kleine, vielmals mit Menschen. Und Landschaften ist auch noch so ein bisschen mein Thema. Ich mache vor allem Menschen, weil es ist wie ein Begegnungsort und man kann gut austauschen. Ideen kommen neu ein, es trifft nette Leute.
2: Die Bilder die können aber nicht nur angeschaut werden, sondern sind auch zum Kaufen. Das Geld sammelt die Künstlerin für einen guten Zweck.
3: Ich unterstütze mit meiner Ausstellung 4 Familien in Sri Lanka mit 12 Kindern. Und das motiviert mich, weiterzumalen. Ich gehe jedes Jahr dorthin, kaufe Kleider, Schulgeld, Essen. Die sind sehr arm dort. Und das Spezielle daran ist auch die kleinen Bildchen, dürfen die Leute selber den Preis offerieren. Bei den Grossen ist es ein normaler Preis.
2: Die Kunst, die käme bis jetzt gut an bei den Besuchenden. Die Bilder, die entstehen meistens aus verschiedenen Materialien.
3: Also zum Beispiel mein Titelbild hat 2 Personen drauf. 2 Personen verstärkt Persönlichkeit und Partnerschaft fördern das. Es ist ein bisschen abstrakt, aber doch kann man erkennen, was es sein soll. Ich brauche ein bisschen viele verschiedene Materialien. Öl, Acryl, Bitumen, Sand, Stifte, Ölstifte. Einfach alles, was sie sich anbieten auf dem Tisch.
2: Noch bis am 31. Oktober ist die Kunst von Edith Konrad in der Falkengalerie ausgestellt. Die befindet sich in der Oberstadt Stein am Rhein. Jeweils von Dienstag bis am Sonntag hat die Galerie zwischen dem 11. und dem 5. Uhr abends oder nach Vereinbarung offen. Laut der Künstlerin können die Leute einfach gratis zum Bestaunen vorbeikommen oder eben ein Bild für einen guten Zweck posten.

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0: die richtigen Bewegungen. Von One Republic, 9 Minuten vor der 6. Und ob sich heute die Börsengrafen richtig bewegt haben, das schauen wir jetzt nochmal an.
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0: Der Euro, der kostet 93 Grappen 26, der US-Dollar hat einen Wert von 83 Grappen 83. Der Kurs für ein Kilo Gold notiert aktuell bei 110.054 Franken. Und dann noch der Schlusskurs vom SMI, der ist um 1,45% auf und schließt bei 14.129 Punkte.

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1: Am Mikrofon ist George Wirsch. Netflix streicht rund 1000 Stellen. Das geht aus einer E-Mail der Co-Chefs Greg Peters und Ted Sarandos an die Belegschaft hervor, welche das Branchenblatt Variety veröffentlicht hat. Das entspricht etwa 6% der Arbeitsplätze. Betroffen sind unter anderem die Bereiche Personal, Recht und Technologie. Grund ist das verlangsamte Wachstum von Netflix. Netflix will zwar weiter investieren, aber zukünftig fokussierter. Nächste Woche publiziert Netflix Quartalszahlen. Mindestens 20 Menschen aus Bangladesch sind im Ukraine-Krieg als lebende Köder getötet worden. Das berichtet eine Einheit der bangladeschischen Polizei. Die theoretisch kriegsuntauglichen Männer seien mit falschen Arbeitsversprechen nach Russland gelockt und dort für den Fronteinsatz trainiert worden. Laut den Ermittlern starben 17 von ihnen schon am ersten Tag bei Drohnenangriffen. Man habe daraufhin zwei mutmaßliche Schleuser festgenommen, hieß es weiter aus Bangladesch. Zunächst allerdings nicht unabhängig überprüft. Auch Amnesty International wirft Russland Täuschung und Zwang bei der Rekrutierung vor. Die Menschen in der EU kaufen immer mehr Elektrogeräte. Wie die Statistikbehörde Eurostat mitteilt, kamen 2024 rund 32 Kilogramm pro Person auf den Markt, etwa Handys, Computer oder Haushaltsgeräte. Spitzenreiter sind Deutschland und Österreich mit rund 38 Kilogramm. Zum Recycling eingesammelt wurden EU-weit aber nur rund 12 Kilogramm pro Kopf. Im Jahr 2015 waren es bei den Neugeräten noch 18 Kilogramm. Wo die zusätzlichen Geräte bleiben, sei unklar. In den USA hat im September die Inflation überraschend stark angezogen. Die Verbraucherpreise stiegen im Jahresvergleich um 3,7% nach 3,4% im August, wie das US-Arbeitsministerium mitteilte. Treiber waren vor allem die Energiekosten. Benzin verteuerte sich um rund 34%, Heizöl um etwa 47%. Das setzt die US-Notenbank unter Druck, die Leitzinsen weiter anzuheben. Für Donald Trumps Republikaner stehen die Zeichen entsprechend schlecht für die Zwischenwahlen am 3. November.
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3: In der Region Schaffhausen geht doch ein freundlicher Herbsttag noch zu Ende. Morgen starten wir dann auch mit herbstlichem Nebel in den neuen Tag rein. Nachher gibt es aber doch auch viel Sonne, das ganze Mal bei Höchsttemperaturen um den Dreh von so 18, 19 Grad. Keine Meldungen haben wir weiterhin von den Strassen und Schienen. Wünscht euch einfach weiterhin gute und vor allem sichere Heimfahrt.
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3: Am Morgen noch grau, noch kommt aber durch ein Blau. Klassische Herbsttag, auch hier in dieser dritten Herbstferienwoche in Schaffhausen. Das sogar auch noch bei milden Temperaturen. Grüezi miteinander. Damit ihr heute aber noch den vollen Durchblick habt, was alles abgegangen ist in der Region Schaffhausen, fassen wir das Wichtigste vom Tag gerne nochmal für euch zusammen. Die Gemeinde Neuhausen erwartet einen Rückgang bei den Einnahmen aus den Unternehmenssteuern. In den nächsten Jahren wird die Gemeinde darum die finanziellen Reserven anzapfen, die in den vergangenen Jahren gebildet worden sind. Eine Steuererhöhung soll es vorläufig nicht geben. Wie lange das die Reserven von der Gemeinde halten könnten, das gehört ihr gerade. Zuerst geht es aber um eine Schaffhauser Petition für die Physio. Am Mikrofon ist Nico Bollinger. Ganz schönen Abend wünsche ich. Egal, ob nach einer Verletzung, wie Rückenweh oder nach einer OP. Bei der Physiotherapie haben die meisten von uns schon mal vorbeischauen. Viele sind auf das Angebot angewiesen, aber für Therapeutinnen und Therapeuten wird es immer schwieriger, um mit den jetzigen Tarifen eine gerechte Entschädigung für die geleistete Arbeit zu bekommen. Darum ist eine Petition ins Leben gerufen worden, um das zu ändern. Eva Petritscher berichtet.
4: Gestern ist die Übergabe von der Petition für eine gesicherte und wohnortnahe Physiotherapie im Kanton Schaffhausen an die Schaffhauser Staatskanzlei gewesen. Der Grund für die Einreichung der Petition ist, dass das Tarif für Physiotherapie seit 27 Jahren nicht mehr verändert worden ist und nicht mehr mit der aktuellen wirtschaftlichen Lage übereinstimmt, sagt Miriam Molter, Präsidentin von Physio Suisse vom Regionalverband Schaffhausen-Thurgau.
5: wir können unsere Praxis nicht mehr wirtschaftlich betreiben mit dem niedrigen Tarif, den wir haben. Weil unsere Kosten sind in den letzten Jahren extrem gestiegen. Es sind Mieten höher, Energie, Weiterbildungen sind extrem teurer geworden. Wir haben Datenschutzkonzepte, wir haben Hygienekonzepte, die wir erfüllen müssen. Das ist alles Zeit und Aufwand und kostet. Und darum brauchen wir eine Erhöhung, dass wir überhaupt mehr Umsatz haben.
4: Es wird also nicht das Physio-Angebot vergrößert werden, sondern das Angebot wird erhalten bleiben, zum Verhindern, dass mehr Physiopraxen in wirtschaftliche Notlage kommen.
5: Es werden wenig Physiotherapeuten in der Schweiz ausgebildet, es wird im Ausland rekrutiert, vorwiegend natürlich hier jetzt Deutschland. Und viele Schaffhauser Physiotherapeutinnen, die in der ZHW zum Beispiel häufig studieren, die bleiben irgendwie im Kanton Zürich hängen, weil im Kanton Zürich der Tagespunktwert deutlich höher ist.
4: Der Nachwuchs von Schweizer Physiotherapeuten und Physiotherapeutinnen wird also gefördert werden durch Zukunftsperspektive mit besserer Entlöhnung. Die bessere Bezahlung wird sich längerfristig für das restliche Gesundheitssystem und auch für Patientinnen und Patienten auszahlen.
5: Es gibt diverse Studien, die nachweisen, dass Physiotherapie zu einer Kostendämpfung beiträgt, weil wir Kosten niedriger halten. Operationen können vermieden werden durch gutes Training, gute Therapie und das sind die teureren Leistungen.
4: Physiotherapie ist ein wichtiger Bestandteil zum restlichen Gesundheitssystem.
5: Nach Operationen versorgen wir die Patienten zu Hause. Man macht Domizilbehandlungen daheim beim Patienten. Wir nehmen die auf nach frischen Operationen, nach Sportverletzungen, nach Unfällen. Es geht um ambulant vor stationär. Diese Strategie des Bundes eigentlich fördert ja eigentlich die ambulante Versorgung, dass weniger teure stationäre Aufenthalte stattfindet, was zur Folge hat, dass wir in der Physiotherapie eigentlich mehr Aufträge haben.
4: Das sagt Miriam Molter, Präsidentin von PhysioSwiss vom Regionalverband Schaffhausen-Thurgau. Die Petition ist mit 1565 Unterschriften an die Staatskanzlei Schaffhausen übergeben worden.
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0: Auf dem Papier sieht das Budget 2027 von der Gemeinde Neuhausen gut aus. Der Gemeinderat erwartet nächstes Jahr ein kleines Plus von rund 200'000 Franken. Wenn man aber ein bisschen genauer anschaut, dann ist schnell ersichtlich, so rosig sieht die Finanzlage nicht aus. Jimmy Sauter hat darum zu Neuhausen nachgefragt, was ein Problem ist.
1: Felix Denger, Sie sind der Gemeindepräsident von Neuhausen und zuständig für die Finanzen von Neuhausen. Jetzt zeigt das Budget 2027, dass Neuhausen eigentlich für rote Zahlen schreiben im nächsten Jahr, wenn die Gemeinde nicht für ihre finanziellen Reserven anzapfen. Was sind die Gründe dafür, dass die Reserven jetzt angezapft werden
2: müssen? Also grundsätzlich können wir ein ausgeglichenes Budget präsentieren, das ist sicher mal erfreulich. Aber es ist effektiv so, wir müssen finanzpolitische Reserven auflösen. Und zwar, wenn wir bei der juristischen Person mit weniger Einnahmen kalkulieren.
1: Was sind die Gründe, dass da mit sinkenden Einnahmen gerechnet werden bei den Unternehmenssteuern?
2: Ja, es gibt mehrere Gründe. Die sind ja schon vielfach thematisiert worden. OECD ist sicher ein grosses Thema. Und dann haben wir sehr viele US-amerikanische Firmen. Auch dort gibt es gewisse Abwanderungsgelüste. Nicht zuletzt auch die Steuerreform in den USA. Oder Donald Trump führt dazu, dass wieder attraktiver ist, um in den USA wieder das Domizil aufzuschlagen. Und darum gehen wir davon aus, dass wir eine gewisse Reduktion, wir sind bei etwa 15-16% Ausgang, eine gewisse Reduktion müssen wir kaufen.
1: Haben Sie da Erwartungen oder Forderungen an den Schaffhauser Regierungsrat, dass er etwas unternimmt gegen die sinkenden Einnahmen aus den Unternehmenssteuern? Es ist ja nicht nur Neuhausen davon betroffen, auch die Stadt Schaffhausen.
2: Ja, die Problematik die ist bekannt. Da ist ja der Kanton, die Stadt und die Gemeinde Neuhausen sind auch dran, diskutieren auch miteinander, welche Strategie man auch entwickeln kann. Weil irgendwann wird da effektiv auslaufen. Die Frage ist einfach, wenn. Und da braucht es einfach eine neue Strategie, um weiterhin attraktiv zu bleiben für Unternehmungen.
1: Reden wir noch ein bisschen über das Budget 2027. Sie haben es erwähnt, die Reserven müssen angezapft werden. Wie viele Reserven hat denn Neuhausen momentan noch auf der hohen Kante?
2: Also wir haben die Reserven jetzt allein für die Schwankungen von den Steuern haben wir 25 Millionen Franken. Also das tönt noch viel, aber man muss ganz klar sehen, dass wir bei den juristischen Personen natürlich eine Steigerung haben von etwa 7 Millionen bis jetzt auf 27 Millionen nur. Und wir hoffen nicht, dass es im gleichen Umfang wieder retour geht, aber es wird sicher zu einer gewissen Reduktion führen.
1: Wie viel bleibt denn noch übrig von diesen Reserven Ende 2030, wenn es so weitergeht wie prognostiziert?
2: Also wir haben im Finanzplan Ihnen abgebildet, dass wir davon ausgehen, dass wir per Ende 2030, Ende Finanzplanperiode, etwa 5 Millionen Franken Reserven übrig haben.
1: Zusätzliche Einnahmen könnte Neuhausen ja möglicherweise generieren, wenn die Steuern erhöht werden für Privatpersonen. In den letzten Jahren hat Neuhausen ja deutliche Steuersenkungen beschlossen. Auf eine Steuererhöhung wird der Gemeinderat aber bis Ende 2030 verzichten. Wieso ist eine Steuererhöhung keine Option?
2: Genau für den Fall haben wir ja Schwankungsreserve bildet. In der Grössenordnung, wie es vorher gesagt wurde, ist etwa 25 Millionen Franken, die wir jetzt auf die Seite gelegt haben. Und die wollen wir entsprechend einfach auch dann aufbrauchen. Und darum sind wir der Meinung, dass vorläufig noch keine Steuererhöhung braucht. Da kann sich aber allenfalls noch ändern, je nach Situation. Da werden wir von Jahr zu Jahr anschauen. Aber jetzt im Budget 27 sicher wichtig zu wissen, wir bleiben attraktiv, auch im Bereich der Steuern bei 78%.
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0: Einschätzung vom Neuhauser Gemeindepräsidenten Felix Denger zum Budget von Neuhausen für 2027 und der Petition zur Verbesserung von der Physiotherapie. Das sind bei uns beide Beiträge im Infokompakt. Die gibt es ganz noch aufeinander, wo wir darüber berichtet haben, online auf radiomonat.ch oder als Radio Monat App zum Nachlesen. Was heute sonst schon los war, dann kommen unsere Kurznews.
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0: Aus Zürich haben immer mehr Personen auf Schaffhausen gewohnt. Laut dem Bundesamt für Statistik sind 2024 1500 Leute auf Schaffhausen gezügelt. Vor 10 Jahren sind es nicht einmal 1000 Zürcherinnen und Zürcher gewesen. Kein anderer Kanton wie Schaffhausen hat so ein grosses Wachstum gehabt. Der unverpackte Laden Peperoni in der Schaffhauser Webergasse wird es nicht mehr geben. Schon seit dem Juli war der Laden zu. Jetzt ist aber klar, dass der Laden auch nicht mehr aufmachen wird. Auch wenn die Umsätze in letzter Zeit wieder besser gewesen sind, sei es immer noch zu wenig gewesen, um den Laden rentabel zu betreiben. In Steinmrie gibt es in Zukunft keinen bedienten SBB-Schalter mehr. Stattdessen wird es neu an bestimmten Tagen am Bahnhof Beratungen geben durch die SBB-Mitarbeiter. Die Leute sollen so geschult werden, um eigenständig Billett auch digital oder die App zu kaufen. Der Schalter in Steinmrie wird per 1. Januar 2027 aufgelöst.
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0: Das war es vom Infokompakt für heute. Das nächste News-Update gibt es dann um 6:30. Dann geht es weiter mit unserer Musikbox. Und ab 7 übernimmt dann der Erwin Könzi mit diversen Anekdoten und Geschichten aus der Musikwelt vom letzten Jahrhundert. Heute mit dem Thema indische Einflüsse in bekannten Songs. Nach der 8. gibt es dazu auch noch die neueste Ausgabe vom Box-to-Box-Podcast mit allem Wichtigen rund um die Schaffhauser Fußballwelt. Am Mikrofon war ist Nico Bollinger. Vielen Dank fürs Zuhören. Ich wünsche euch eine ganz gute Unterhaltung und einen schönen Feierabend.

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1: Am Mikrofon ist Jennifer Gisela. Der Rheinfall nähert sich derzeit historischen Tiefstwerten, was den Wasserfluss betrifft. Das berichtet BRK News. Gemäß Messungen, die heute Nachmittag durchgeführt wurden, fließen aktuell 109 Kubikmeter Wasser pro Sekunde den Rheinfall hinunter. Der historische Tiefstwert liegt bei 95 Kubikmeter pro Sekunde und wurde im Jahr 1921 gemessen. Ende Juli waren es 165 Kubikmeter Wasser pro Sekunde. Dies entspricht etwa einem Drittel der Wassermenge, die im Durchschnitt zu dieser Jahreszeit über die Felsen am Rheinfall gespült wird. Die Gemeinde Neuhausen kann sich die anstehenden Investitionen leisten, auch wenn sie in den kommenden Jahren ihre finanziellen Reserven anzapfen muss. Das sagt der Neuhauser Gemeindepräsident Felix Tenger im Interview mit Radio Monat.
2: Im Normalfall wäre das für eine Gemeinde unserer Grössenordnung nicht finanzierbar, aber weil wir die letzten Jahre wirklich sehr gute Jahre hatten, haben wir auch Geld auf die Seite legen, indem wir Vorfinanzierungen gemacht haben und darum sind auch so grosse Investitionen jetzt finanzierbar für uns.
1: Im nächsten Jahr sind Investitionen von 8,2 Millionen Franken geplant. Anschließend müssen aber noch zwei Großprojekte finanziert werden. Dazu gehört die Erweiterung des Schulhauses Gemeindewiesen für rund 50 Millionen Franken und die Entwicklung des Kirchacker-Areals für 40 bis 50 Millionen Franken. In der Zeit von Sonntag bis Montag ist in Waldshut-Tiengen ein Auto angefahren und beschädigt worden. Wie das Polizeipräsidium Freiburg in einer Medienmitteilung schreibt, handelte es sich um einen Ford, der auf einem Parkplatz in der Gartenstraße stand. Der Sachschaden beläuft sich auf rund 2000 Euro. Das Polizeirevier Waldshut-Tiengen hat die Ermittlungen aufgenommen und sucht Zeuginnen und Zeugen.
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1: Der Rest vom Abend geht freundlich und mild weiter. In der Nacht sinken die Temperaturen auf um die 9 Grad ab. Am Morgen am Donnerstag ist grundsätzlich freundlich. Am Morgen hat es noch ein bisschen Nebel über der Region. Anschliessend ist das Wetter mehrheitlich sonnig und auch relativ mild mit Temperaturen von bis zu 17 Grad morgen.

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1: Am Mikrofon ist George Wirsch. Netflix streicht rund 1000 Stellen. Das geht aus einer E-Mail der Co-Chefs Greg Peters und Ted Sarandos an die Belegschaft hervor, welche das Branchenblatt Variety veröffentlicht hat. Das entspricht etwa 6% der Arbeitsplätze. Betroffen sind unter anderem die Bereiche Personal, Recht und Technologie. Grund ist das verlangsamte Wachstum von Netflix. Netflix will zwar weiter investieren, aber zukünftig fokussierter. Nächste Woche publiziert Netflix Quartalszahlen. Mindestens 20 Menschen aus Bangladesch sind im Ukraine-Krieg als lebende Köder getötet worden. Das berichtet eine Einheit der bangladeschischen Polizei. Die theoretisch kriegsuntauglichen Männer seien mit falschen Arbeitsversprechen nach Russland gelockt und dort für den Fronteinsatz trainiert worden. Laut den Ermittlern starben 17 von ihnen schon am ersten Tag bei Drohnenangriffen. Man habe daraufhin zwei mutmaßliche Schleuser festgenommen, hieß es weiter aus Bangladesch. Zunächst allerdings nicht unabhängig überprüft. Auch Amnesty International wirft Russland Täuschung und Zwang bei der Rekrutierung vor. Die Menschen in der EU kaufen immer mehr Elektrogeräte. Wie die Statistikbehörde Eurostat mitteilt, kamen 2024 rund 32 Kilogramm pro Person auf den Markt, etwa Handys, Computer oder Haushaltsgeräte. Spitzenreiter sind Deutschland und Österreich mit rund 38 Kilogramm. Zum Recycling eingesammelt wurden EU-weit aber nur rund 12 Kilogramm pro Kopf. Im Jahr 2015 waren es bei den Neugeräten noch 18 Kilogramm. Wo die zusätzlichen Geräte bleiben, sei unklar. In den USA hat im September die Inflation überraschend stark angezogen. Die Verbraucherpreise stiegen im Jahresvergleich um 3,7% nach 3,4% im August, wie das US-Arbeitsministerium mitteilte. Treiber waren vor allem die Energiekosten. Benzin verteuerte sich um rund 34%, Heizöl um etwa 47%. Das setzt die US-Notenbank unter Druck, die Leitzinsen weiter anzuheben. Für Donald Trumps Republikaner stehen die Zeichen entsprechend schlecht für die Zwischenwahlen am 3. November.
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3: Der Rest vom Abend geht freundlich und mild weiter. In der Nacht sinken die Temperaturen auf um die 9 Grad ab. Am Morgen am Donnerstag ist grundsätzlich freundlich. Am Morgen hat es noch ein bisschen Nebel über der Region. Anschliessend ist das Wetter mehrheitlich sonnig und auch relativ mild mit Temperaturen von bis zu 17 Grad morgen.

Ja, nochmal herzlich willkommen zur Magical Mystery Tour. Der Auftakt heute hat Spencer Davis Group gemacht mit After Tea. Jetzt werden Sie sagen, ja, warum spielt er gerade diesen Titel? Das war kein Hit gewesen. Ich kenne es überhaupt nicht. Ja, der Grund ist ein Instrument, das Sie in diesem Stück gehört haben. Es ist nicht Flöte, schon nicht irgendeine Gitarre, sondern es ist ein Sitar. Also ein Indis Seite. Instrument. Und Sitar in der zweiten Hälfte der 60er Jahre ist fast in jedem Stück hat man so ein Sitar können hören. Warum das so war, ist, ja, da sind einmal mehr Beatles dran schuld gewesen, da kommen wir dann noch dazu. Aber nicht nur indische Instrumente sind sehr in gewesen zu dieser Zeit, sondern auch indische Musikformen. Und das hat dann zu einer eigenen Stilrichtung, wenn man so will, geführt. Die hat man Raga Rock genannt und einer der bekanntesten Titel von dieser Richtung, der ist von den Byrds gekommen, 8 Miles High.

Big Jim Sullivan und She's Leaving Home. Und ich höre sie schon, Big Jim Sullivan. Wer ist denn da wieder? Noch nie gehört. Doch haben sie, weil der Big Jim Sullivan, das ist ein von begehrtesten Studiomusikern in den 60er Jahren. Er hat auf x Hits mitgespielt, aber sein Name ist natürlich dann nicht auf dem Plattenumschlag gestanden. Ja, auch er ist von dem Indie-Hype erfasst worden, hat auch gelernt, Sitar spielen und hat dann ein ganzes Album rausgegeben, wo er bekannte Stücke eben auf der Sitar gespielt hat. Darunter auch das, was wir gerade gehört haben. Sie haben es natürlich sofort gemerkt. Das war «She's Leaving Home» gewesen, von den Beatles. Und das hat natürlich gepasst, weil eigentlich sind Beatles an all dem schuld gewesen, oder genauer gesagt George Harrison. Er hat sich nämlich angefangen für indische Musik interessieren. Und noch viel mehr, er ist auf Indien. Er ist zum besten Sitar-Spieler, den es damals gegangen zum Ravi Shankar, und hat ihm gesagt, er soll ihm doch einmal ein Sitar-Spielen beibringen. Der Ravi Shankar hat zuerst gelacht ab dem Westler, weil bis man wirklich Sitar-Spielen kann, da muss man jahrelang das lernen. Und der hat da quasi irgendeinen Schnellkurs wählen. Gut, er hat ihn dann doch als Schüler genommen und dann, bereits 1965, hat dann der George Harrison seine Künste auf der Sitar zum allerersten Mal in einem Beatles-Stück zum Besten gegeben. Und natürlich, wenn Beatles etwas machen, da lässt die ganze Welt zu. Und nachdem das Stück draussen war, hat es einen Run gegeben auf Sitar. Da ist das Stück mit dem George Harrison und den Beatles, «Norwegian Wood».

Man mag es kaum glauben, aber das sind Humble Pie gsi, also eine Gruppe, von der man ein chli härtere Töne gewohnt gsi ist. Aber auch sie haben eine Seite dazu da und haben den Titel aufgenommen, The Light of Love. Gilt auch für die nächste Gruppe, die ist allerdings nicht so bekannt gsi. Dafür, ja, passt der Titel ziemlich gut. Das sind Tuesday's Children mit A Strange Light from the East.

Aus dem Jahr 1967, die Rascals und Sattva. Wenn Beatles etwas Neues gemacht haben, dann hätte man ziemlich sicher können sein, dass die Rolling Stones gleich mal nachziehen. Und das war auch da bei den Zitaten der Fall gewesen. Der Brian Jones hat da übernommen, das war der Multi-Instrumentalist von den Stones gewesen. Der hat praktisch jedes Instrument können spielen und er hat sich dann auch schon gleich an die Zitat gewagt. Und siehe da, beim nächsten Hit von den Stones ist dann auch eine Zitat zu hören. Das sind Rolling Stones und Painted Black.

Die indischen Musiker, die haben mit rechtem Erstaunen verfolgt, was da mit ihrer Musik im Westen passiert ist, wie die da eingebaut und gebraucht worden ist. Und irgendwann haben sie gefunden, ja, jetzt machen wir doch einmal das Gleiche, aber ein bisschen umgekehrt. Wir nehmen jetzt mal ein Stück aus dem Westen und spielen das indisch. Und wir haben gerade Anna Nida Shankar gehört. Das war ein Neffe vom Ravi Shankar, und er hat gefunden, okay, Stones and Painted Black gemacht, nehmen wir auch ein Stück von ihnen, und sie haben es erkannt, Jumping Jack Flash auf Indisch ist denn das gewesen. Also, seit da Indien, der grosse die Hype in der zweiten Hälfte der 60er Jahre, ein kleines Problem. Also, die Sitar, die ist nicht ganz so einfach gewesen zum Spielen. Ich habe es gesagt, wenn man es richtig hat wollen lernen, haben wir da jahrelang müssen studieren. Und darum haben dann Gruppen, wo die auch eine Sitar verwenden, zum Teil Probleme gehabt. Zu denen haben die Yardbirds gehört. Die haben ein neues Stück aufgenommen, das hat «Heartful of Soul» geheißen, und dort soll eine Sitar drin vorkommen. Aber sie haben es einfach nicht angebracht. Und irgendwann hat der Gitarrist von den Yardbirds, Jeff Beck, gesagt, okay, ich versuche jetzt einfach einmal, meine Gitarre so zu spielen, wie wenn es eine Sitar wäre. Und rausgekommen ist dann das, die Yardbirds und «Heartful of Soul».

Aus dem Jahr 1971, Gruppe der 40 Watt Banana mit dem Titel Nirvana. Ja, irgendwann ist dann der Sita- und Indie-Hype auch wieder ein bisschen abgegeben. Aber die indische Musik, die ist immer wieder einmal auftaucht da in der Rock- und Popmusik. So haben zum Beispiel Gruppe Kool & Shaker im Jahr 1996 ein Album rausgebracht. Das ist sehr indisch gefärbt gsi. Es hat auch ein Stück drauf gehabt, wo der Sänger also nicht wie üblich in Englisch gesungen hat, sondern in Sanskrit. Das ist altindisch. Das hören wir uns jetzt mal an. Das sind Kool & Shaker und Govinda.

Boulanger mit Govinda. Im gleichen Jahr 1996 hat die schwedische Gruppe The Soundtrack of Our Lives auch ein Indie-Stück rausgegeben. Ähnlich wie Kula Shaker fangen sie auch mit Soundeffekten an. Wenn man die Augen zumacht, sieht man vor einem inneren Auge so ein Indie-Star in der Hitze. Und es ist wirklich heiß. Und irgendwann einmal fängt ein Stück an. Und das heisst Mantra Slider.

The soundtrack of our lives mit Manta Slider. So, wir sind schon fast am Ende von dieser Sendung. Jetzt müssen wir sie noch irgendwie rund machen. Ja, und da gibt es ein gutes Stück, wo das klingt. Und zwar ist das Stück von einer Gruppe, die nennt sich Corner Shop. Gegründet hat die Gruppe anfangs 90er Jahre ein gewisser Tinder Singh. Seine Eltern sind aus Indien eingewandert, er ist in England aufgewachsen, hat die Musik gemacht, die Gruppe gegründet und Corner Shop, dann er den Namen gewählt hat, war kein Zufall gewesen, weil alle, die schon mal in London waren, haben das auch gesehen. Die Kiosk, würden wir sagen, in England sagen sie Cornershop, die werden praktisch immer von indischen oder pakistanischen Familien geführt. Und er hat jetzt seinen musikalischen Kiosk quasi auch Cornershop genannt. Im Jahr 1997, da hat er ein Album rausgegeben und hat sich dann das Gleiche gedacht, eben wie andere indische Musiker auch. So, jetzt holen wir da das, was wir hier exportiert haben, wieder zurück. Und was hat er gemacht? Er hat das Stück aufgenommen, mit dem er eigentlich alles angefangen hat, damals mit den Beatles, nämlich Norwegian Wood. Das hören wir jetzt allerdings mit einer kleinen Änderung. Der Tinder Singh singt das in Punjabi, also der Sprache, wo meistens Indien und Pakistan geredet wird. Da also Corner Shop mit Norwegian Wood. Das ist Magical Mystery Tour, die tolle Sendung von Radio Muno. Die letzte Stunde am Mikrofon, der Erwin Krünzi.

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1: Am Mikrofon ist Sophie Wirth. Guten Abend. Die erste Bauphase des Höhenteleskops der Naturforschenden Gesellschaft Schaffhausen auf der Diavolezza in Graubünden konnte erfolgreich abgeschlossen werden. In diesem Sommer wurden unter anderem Fundamente gelegt und verschiedene Vorarbeiten erledigt. Das sagt der zuständige Architekt Peter Sandri gegenüber Radio Munot.
2: Das nächste Jahr werden wir dann fertigstellen. Also wird dann Kuppel kommen plus Teleskop. Wir haben jetzt einfach die Sachen gemacht, die dieses Jahr müssen vorbereitet werden, weil wir natürlich nur im Sommer durch können bauen. Also wir haben etwa 3-4 Monate Bauzeit zur Verfügung. Und alles ist einfach nicht gegangen dieses Jahr.
1: Das Höhenteleskop befindet sich auf einer Höhe von rund 3000 Metern über Meer. Die Bilder, die das Höhenteleskop aufzeichnet, können von der Sternwarte Schaffhausen aus betrachtet werden. Die Verhältnisse auf der Diavolezza sind deutlich besser für das Beobachten des Nachthimmels geeignet als in Schaffhausen. Das Teleskop wird von den Universitäten Hamburg und Zürich mitgenutzt. Beide haben sich zudem am Projekt beteiligt. Die Gesamtkosten für das Projekt belaufen sich auf rund 1,2 Millionen Franken. Nebst Stadt und Kanton haben auch die Windler Stiftung und die GEF finanzielle Mittel beigesteuert. Die Bevölkerung von Stein am Rhein muss in Zukunft ohne einen bedienten SBB-Schalter auskommen. Um die Bevölkerung zu unterstützen, bietet die SBB vom 2. November bis zum 18. Dezember jeweils donnerstags Beratungen am Bahnhof in Stein am Rhein an. Das schreibt die Stadt in einer Medienmitteilung. Eine Kundenberaterin oder ein Berater zeigt vor Ort, wie Fahrkarten am Automaten über die App oder die Webseite gekauft werden können. Grund für das Beratungsangebot ist die Schließung der bedienten Verkaufsstelle in Stein am Rhein per 1. Januar 2027. Das aufgrund von veränderten Kundenbedürfnissen und der Digitalisierung. In der Nacht von Dienstag auf Mittwoch haben Unbekannte versucht, in eine Gaststätte in Radolfzell einzubrechen. Wie das Polizeipräsidium Konstanz in einer Medienmitteilung schreibt, versuchten der oder die Täter zwischen 21 Uhr und 9 Uhr über die elektrische Glasschiebetür Zutritt zum Lokal zu erlangen. Die Tür ließ sich jedoch nicht öffnen. Dennoch hinterließen die Täter einen Schaden in Höhe von mehreren hundert Euro. Zeugen werden gebeten, sich beim Polizeirevier Radolfzell zu melden.
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1: Der Abend und Nacht bleiben Schaffhausen trocken und Temperaturen gehen zurück bis auf etwa 9 Grad, die wir morgen Morgen haben. Dazu hat stellenweise Nebel, der sich teils hartnäckig durch den Vormittag hebt. Sonst ist aber vor allem viel Sonne angesagt bei Temperaturen um die 17 Grad maximal.

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1: Herzlich willkommen zu einer neuen und weiteren Folge von Box to Box. Der FCS gewinnt mit 8:0. Der Joel grüßt mal wieder vom Liederton. Und ich darf heute einen ganz speziellen Einblick geben, was rund um den FCS betrifft, mit meinem heutigen Gast. Er ist erst 21, hat einst selber eine Profikarriere angestrebt, ist der jüngste von seinen Brüdern, zweifacher Onkel und hat heute einen ganz speziellen Arbeitsplatz hinter der Kulisse beim FCS. Servus, Alain Saipi.
2: Hallo zusammen, danke Dani, dass ich heute hier sein darf.
1: Ja, ich has erwähnt, ich bin heute fast allein, eben der Alain ist mein Gast, aber der Joel hat wieder mal einen Wettkampf dürfen bestreiten und gewinnen. Und wo wird er euch selber gerade mitteilen?
3: Ciao miteinander, ihr gehört es natürlich später. Bei mir ist Montagmorgen und darum guten Morgen vom Flughafen Schiphol hier in Amsterdam. Der Danilo darf heute die grosse nächste FCS-Runde anführen. Ich freue mich schon zum Drehlosen. Ich bin leider abwesend. Aus gutem Grund habe ich meinen zweiten Wettkampf in Zandvoort. Kennt ein paar von euch vielleicht von Formel 1, wo dort einmal ein Rennen war. Ein grosser Preis von Holland oder von den Niederlanden. Ja, und wieder erfreulich. Ich bin natürlich sehr motiviert gewesen, nachdem ich das 8:0 vom FCS gesehen habe am Samstag. Habe ich gefunden, ich muss auch Gas geben. Und Trotz Verkältung am Mittwochmorgen krank aufgewacht, ist natürlich nicht so cool. 3-4 Tage vor dem Wettkampf, Halsweh, Schnupfen und ja, gerade im Bodybuilding ist das, ja, wo der Körper sehr sensibel ist, ist das nicht so geil. Aber darum umso dankbarer, dass es so gut gelaufen ist, zweiter Wettkampf und sogar wieder gewinnen können. Wirklich starke Konkurrenz gewesen, unter anderem auch aus der Schweiz. Und ja, am Schluss bin ich wieder in der Mitte gestanden und habe das Ding können abräumen und ja, nach Irland, jetzt also auch in Holland oder in den Niederlanden da den WNBF Bantamweight Titel abräumen. Nein, mega dankbar und einfach eine tolle Geschichte. Ich wünsche euch einen schönen Podcast und wir hören uns nächste Woche wieder. Ciao miteinander.
1: Ja, das ist also der Hauptgrund, warum der Joel nicht da ist. Natürlich ein schöner Grund. Herzliche Gratulation von meiner Seite nochmal. Bist du alles am abräumen?
2: Gratuliere, Joel, Riesenmaschine.
1: Ja. Was haltest du von Bodybuilding?
2: Ja, ist auch ein Sport. Also die trainieren ihren Körper schon krass. Und ist auch wie Fußball. Fast ein 24-7-Job. Musst schauen, was das ist. Genug Schlaf. Es beinhaltet einfach alles.
1: Ja, ich durfte am Joel ein bisschen zuschauen oder hat mir ein bisschen erzählt, was das alles beinhaltet. Darum, Hut ab, Joel, mach weiter so. Ich freue mich aber, wenn du da zurück bist.
2: Maschine, stark, Joel.
1: Ja, starten wir doch mal direkt rein. Alain, du bist seit neuestem auf der Bank bei uns. Erzähl mal, wie ist das Gefühl so für dich?
2: Sehr speziell eigentlich. Als kleiner Bub hat man eigentlich immer davon geträumt, zum auf dem Platz zu stehen. Jetzt ist es einfach so, dass ich einen schönen Platz habe auf Sicht aufs Feld, auf der Trainerbank. Und es ist wirklich schön, beim FCS auf der Trainerbank zu sein.
1: Was ist anders als auf der Tribüne? Weil jetzt bist du ja meistens nur auf der Tribüne gewesen. Hast du irgendetwas Spezielles können rausnehmen, wo du sagst, das ist schon nochmal eine andere Bühne von Emotionen?
2: Wirklich. Es ist echt. Es sind auch andere Emotionen im Spiel. Weißt du, in diesen 90 Minuten richtet man sich wirklich voll taktisch drauf, damit man einfach den Sieg über die Bühne bringt oder dass man den Sieg mitnimmt. Und auf der Tribüne fieberst du mit, dass die Mannschaft gut performt und jetzt bist du fast schon wie ein Teil davon. Das ist schon ein Unterschied, ja, aber es gefällt mir dort, wo ich jetzt bin.
1: Hast du auch ein bisschen Einblick in die Trainerkabine? Sag ich ehrlich, komm, ich will jetzt auch
2: Sachen hören. Ich bin ja sowieso Bindeglied zwischen eurer Kabine und in der Trainerkabine, was dort so gesprochen wird. Aber aus der Trainerkabine kommt nicht viel raus. Das bleibt dort, was ist.
1: Schade.
2: Aber man hört und man erfährt auch Sachen, wo man vielleicht als Spieler oder als Zuschauer nicht mit überkommt, nein.
1: Super, wir reden nachher sicher noch ein bisschen detaillierter über das, was du beim FCS eigentlich machst. Ich glaube, mit deinen jungen Jahren hast du doch auch eine gewisse Verantwortung und das finde ich eigentlich echt spannend. Darum bleiben wir aber jetzt mal schnell auf dem Geschehen, auf dem Platz. 8-0 in Luzern, unsere Mannschaft souverän gewesen, glaube ich. Was ist dein Fazit?
2: Es ist ja fast so ein bisschen ein Zeichen, das wir gesetzt haben, auswärts in Luzern. Gegen eine U21-Mannschaft, die wirklich, oder allgemein einfach die U21-Mannschaft in der Promotion League, die sind so bissig, die wollen, die macht das Spiel immer attraktiv. Man weiß nicht, was so das nächste kommt von ihnen.
1: Das sagt er dann auch immer.
2: Ja. Ja, das sagt er. Das sagt er wirklich. Also eben die U21-Mannschaft lässt das Spiel immer offen.
1: Ja.
2: Aber ich glaube, wir sind sehr erwachsen auftreten, sehr dominant. Wirklich von Anfang an gerade das Zeichen gesetzt. Und ich glaube, wir haben 11 Minuten 4 Goal gemacht. Kann das sein, der erste
1: Halbzeit? Ja. Es ist, ich muss sagen, am Anfang war es ein bisschen hart gewesen.
2: Ja.
1: Weil U21-Mannschaft weiß einfach wirklich nie, was auf dich zukommt. Die sind... Ja, schon. Also, es ist ja, wir haben von Anfang an das Zepter übernommen, das ist klar, aber wir haben es jetzt nicht gerade von Anfang an können konkretisieren, weil es ist, glaube ich, schon 20 Minuten gegangen, glaube ich.
2: Ja.
1: Aber dann, ja, ist wirklich wie so ein Ketchup-Effekt gewesen, das durch das erste Goal, überragendes Goal, muss ich auch sagen. Ja, Meisterleistung wieder von einer Variante. Und der Stili macht sie eigentlich brutal rein.
2: Ja.
1: Richtig schwer. Und dann ist es losgegangen, ja, und was mir eigentlich am meisten imponiert hat bei uns jetzt, ist, wir haben nicht aufgehört. Wir haben nicht aufgehört. In der Pause ist dann mal auch relativ laut geworden, weil jeder hat wieder irgendetwas wollen sagen. Da bin ich amigs nicht so ein Fan davon, weil ich so denke, hey, Jungs, hängen jetzt und so. Weißt, ja, alle, wir wissen, wir sind jetzt gerade 4-0 vorne, ist gut, weiter pushen. Aber dann ist ja Gefahr eigentlich immer da, hörst jetzt auf. Die erste Aktion ist wieder wichtig in der zweiten Halbzeit. Lass wieder ein bisschen schlendern und das haben wir einfach nicht gemacht und da finde ich, da darf man hervorheben und es ist auch, du hast vorher gesagt, ein reifer Auftritt, ein erwachsener Auftritt am Schluss, respektvoll, der Gegner trotzdem respektiert, einfach weitergemacht.
2: Genau und, so. Das war wirklich ein Top-Auftritt gewesen, muss ich sagen. Ja. Und interessant ist ja, dass wir 8 Goal gemacht haben und 6 verschiedene Torschützen hatten. Ist das richtig?
1: Hervorragend.
2: Ja, hervorragend. Es war einfach nur top gewesen.
1: Das ist hervorragend. Hast du am Sonntag noch ein bisschen auf Ding geschaut?
2: Biel hat Punkte liegen lassen, respektive hat Basel noch einen mitgenommen. Ich glaube, in der 89. Machen sie noch das 2-2. Aber das
1: schaust du auf das so oft, oder?
2: Es geht, jetzt im Fall noch nicht.
1: Ich kaputt. Aber ich probiere es natürlich.
2: Nein, jetzt im Moment im Fall noch nicht so. Ich glaube, wir alle schauen schon auf uns. Solange wir Punkte mitnehmen, müssen wir nicht auf andere schauen.
1: Das ist so.
2: Und wir spielen dann noch gegen Biel. Aber davor steht ja noch ein Gap-Spiel. Ich glaube, zu dem kommen wir später dazu.
1: Ja.
2: Nein, ist eigentlich wirklich... Ich schaue auf uns. Ich glaube, das machen wir im Trainer-Staff allgemein alle. Solange wir Punkte mitnehmen, müssen wir nicht auf andere schauen. Nein.
1: Da hast du richtig schön gesagt. Trotzdem wollte ich bei diesem Match, beim Match von uns noch mal schnell bleiben, weil etwas möchte ich, ich weiss nicht, du hast auch jahrelang Fußball gespielt. Ich bin auch schon auf der Bank gewesen, du bist aber auch schon auf der Bank gewesen. Wie hart ist es eigentlich, wenn man öfters mal nicht spielt und dann muss man einfach parat sein? Und da wollte ich 3 Spieler hervorheben, die wir jetzt kurz einfach thematisieren, den Colin. Adriano nicht so viel gespielt, Adriano Rizvich und Stylian Gegei. Und wo mittlerweile eine Rolle angenommen haben, oder jeder, der mal auf der Bank ist, eine Rolle annimmt, wo, wenn man sie braucht, dass sie da sind. Also vor allem für die drei bin ich sehr, sehr, sehr, sehr froh, dass sie sich können, einfügen können.
2: Es ist einfach brutal schön auch zu sehen. Es hat nicht nur jetzt bei dem Spiel in Luzern angefangen, es hat schon angefangen, gegen Ibe, wo sie reingekommen sind.
1: Ja.
2: Sie haben einen riesen Turnaround gemacht im Spiel, wirklich. Alle drei sind ja reingekommen, alle drei haben eine Top-Leistung gezeigt und auch jetzt wieder gegen Luzern von Anfang an gespielt und sie machen es am Trainer, glaube ich, nicht so einfach mit so Leistungen.
1: Nein,
2: weil es performt gerade wirklich im Moment jeder und das, ich hoffe, das bleibt genau so die ganze Saison.
1: Ja, das ist ja auch genau der Punkt, wo aber so entscheidend ist ja in einer Top-Mannschaft. Am Schluss brauchst du auch die, die entweder mal einspringen oder dann reinkommen und sie haben es langsam, aber sicher. Du weißt, vorher war das vielleicht nicht so immer der Fall gewesen. Jeder denkt einmal so ein bisschen für seinen Arsch, aber es ist so, wirklich langsam ist das Team so geformt. Wir sind noch lange nicht an dem Punkt, wo wir sein wollen, aber langsam kann man wirklich sagen, dass das Team einen gewissen Geist hat, einen ja. gewissen Teamspirit hat. Ich weiß nicht, wie du das von draussen ein bisschen spürst. Ich meine, du bist einer von uns, irgendwo ja. durch. Wir haben dich auch gerne in der Kabine, du darfst auch mal ein bisschen länger drin bleiben, du wirst nicht gerade verjagt wie der ein oder andere vielleicht. Ja, wie wichtig stellst du einen Teamgeist?
2: Brutal. Brutal, wirklich. Die Familie, also eben, ich habe es jetzt schon fast verraten, der Teamgeist ist ja ist extrem gut. Es fühlt sich schon ein bisschen fast wie eine Familie an. Man verbringt so viel Zeit zusammen und wenn man dann noch klar miteinander kommt und auch neben dem Platz viel Zeit verbringt, was sie ja machen, das spürt man schon auf dem Feld. Ab und zu sieht man Sachen und ich denke, wow, was macht ihr da? Habt ihr euch blind abgestimmt oder wie sieht es jetzt aus? Aber es ist wirklich fantastisch, das zu sehen.
1: Ja, ich muss sagen, mittlerweile ist es wirklich, jeder ist gern mit jedem, keiner wird ausgeschlossen, überhaupt kommt nie irgendeinen Konflikt zustande, außer halt dann eben im Training oder so, wenn es dann wirklich um etwas geht. Aber das ist auch richtig so. Ich meine, wie wir uns provozieren, du siehst es selber.
2: Aber das braucht es. Ja. Weißt du, ja, Training ohne Stimmung ist jetzt auch irgendwie. Du weißt das selber, oder?
1: Ja, ich muss dir nicht erklären, dass ich den Böck von deinem Bruder jedes Mal mit ihm haben müssen kriegen.
2: Ja, also, er ist Goalie. Ein Goalie ist, das muss ich ihm jetzt echt sagen, die provozieren den meisten. Es gibt wirklich keinen Spieler oder keine Position, die mehr provoziert wie Goalies.
1: Ja, willst du einen gerade erwähnen, oder?
2: Ja.
1: Wer?
2: Gianni.
1: Okay.
2: Ja, was man dort ab und zu für Sachen rausgehört. Weißt du, wenn der Ball auf der anderen Seite ist und ich gerade hinter dem Goal stand beim Gianni, gell, so kleine Sprüche, einfach so leise liegt. Hey, Gianni.
1: Ja, das ist auch so ein bisschen Spezialität. Ja,
2: das sind einfach Goalies. Ja. Und klar, mein Bruder sowieso. Über das muss ich, glaube ich, nicht reden.
1: Ich mache gerade eine Überleitung. Ich glaube, wir können das den Match abhaken. 8-0 sind 3 Punkte, nicht mehr. Müssen wir auch an dieser Stelle mal
2: das
1: sagen.
2: Das ist so.
1: Ist einfach ein weiterer Sieg auf unserem Weg.
2: Wo man gerne mitnimmt,
1: genau,
2: oder?
1: Genau, auf deinem persönlichen Weg zum FCS und zu deiner Arbeit würde ich jetzt gerne gerade kommen. Ich meine, die Leute kennen dich.
2: Ja.
1: Die Leute kennen dich, aber sie kennen... Sind aber ein bisschen vertrauter mit deinem Bruder, glaube ich, weil ich meine, er steht ja in der Öffentlichkeit, du eher weniger. Trotzdem möchte ich wirklich betonen, ich habe es am Anfang gesagt, du bist 21, jung und hast durchaus eine bedeutende Rolle im Club übernommen. Vor allem jetzt in dieser Zeit, wo ja gewisse Veränderungen passiert sind. Und du bist das Gesicht hinter unserem Social-Media-Kanal.
2: nicht nur, aber
1: ja,
2: auch zum Teil.
1: Das hat die Leute aber auch mal wissen. Ja, was gefällt dir denn am meisten am neuen FCS?
2: Am neuen FCS?
1: Ja, ist schon ein bisschen neu, oder?
2: Was heisst für dich neu?
1: Ja, alles ein bisschen umstrukturiert.
2: Ja, es ist also sicher, sind Zielsetzungen da. Man hat sich Ziel gesetzt, wo glaube ich, für jeden Mitarbeiter und für jeden Spieler attraktiv sind. Man hat sich etwas erhofft, man erhofft sich etwas. Und man jagt da wirklich alle zusammen dem Ziel hinterher. Und ich glaube, das ist wie so ein Projekt, das wir gerade am Führen sind. Wir sind mittendrin. Wir haben, was ich wirklich muss hervorheben, ich rede jetzt mal von der letzten Saison, die Runde jetzt auch sportlich, glaube ich, nicht so abgeschlossen, wie wir wollen. Mhm. Aber wir haben in der Rückrunde auch hinter der Kulisse jetzt nicht auf dem Platz, aber auch auf dem Platz haben wir einen riesen Job gemacht. Also wir haben wirklich auf diese Saison hinaus alles top vorbereitet, damit wir diese Saison können, optimal angreifen. Mit regionalen Sponsoren, wo man können längerfristig binden und auch ein Team so formen, damit wir können oben mitspielen können. Und ich glaube, ja, das ganze Projekt drumherum, das macht mir einfach extrem Spass.
1: Das ist erstens mal schön zu hören und ich meine, ich sehe es ja auch von außen oder ich bin ja nicht im Büro, aber man sieht das und man spürt das. Ich meine, ihr geht auch viel miteinander essen, also es ist nicht nur so, dass es ein Teamgeist als in der Mannschaft braucht, sondern halt auch eben im Büro. Und ich glaube, den haben da im grossen Teil schon.
2: Ja, das so, ist so, ja.
1: So wie ich es sehe. Und die Leute wissen eigentlich gar nicht, wie wichtig ja das Ganze ist. Oben, wo am Schluss sich überteilt auf den Platz. Und es ist keine Überraschung, dass es bei uns irgendwo durch auch läuft, wenn uns alles abgenommen wird. Ich meine, es sind sicher noch ein, zwei Sachen zum, für uns Spieler, die wir merken, die zum Verbessern sind. Aber ich meine, du hast eine gewisse Rolle übernommen. Am Anfang war es ja nur Social Media und jetzt bist du langsam bei uns überall am Rumrennen. Ja, darum wollte ich eigentlich fragen, was machst du überhaupt?
2: Was mache ich nicht?
1: Ja, gut, das ist eine andere Frage.
2: Nein,
1: was machst du nicht?
2: Ja, ich habe keine Ahnung, ich bin ein Fußballverein, Dani. Und man hilft sich wirklich da überall, wo man nur kann. Also schlussendlich sind ihr das, was mir gegen aussen zeigt. Wenn ihr gute Resultate bringt, heisst das auch hindurch damit, also dass wir einfach einen guten Job machen. Das ist ja so. Das kann ich nicht kleinreden. Und was ich mache, ich habe eigentlich, was wenig wissen, ich habe ja meine Lehre beim FC Schaffhausen gemacht. Dann konnte ich dort können, wie so ein überall ein bisschen reinschnuppern, wie man halt so als Lehrling ist. Man geht in jede Abteilung mal schauen, helfen. Und dann, gerade frisch nach der Lehre, haben sie mir das Ticketing anvertraut. Genau, dort bin ich immer noch, das ist immer noch wie so ein bisschen mein Bereich.
1: Liebe Grüße an Minia.

0: zu mir gekommen ist und gefragt hat, ob ich das mal übergangsmässig machen kann, bis wir da eine Lösung finden, wie wir das Ganze so strukturieren. Und ja, jetzt bin ich wie so ein bisschen überall, eben mit dem Kontakt zu den Leuten gegen raus. Ich präsentiere euch über Social Media, Ticketing, ich hole Leute ins Stadion und im Teammanagement organisiere ich euch, damit die alles haben, zum Performen dann am Samstag. Ja,
1: ja, und da machst du wirklich überraschend sehr, sehr gut, darf man sagen. Nein, also eben, wie soll ich sagen, eigentlich schwirrt eine Frage in meinem Kopf, weil du bist jetzt in das Social Media Ding reingekommen, wo ich immer gesagt habe, wenn das ist ein A und also im leider im heutigen, in der heutigen Zeit ist das ein A und O, zum die Leute ins Stadion holen oder zum eben Follower generieren etc. Aber du hast keine Ausbildung auf das gemacht, oder? Oder hast du irgendetwas dazu gemacht?
0: Nein, ich bin wirklich echt so reingerutscht, weil ich halt ja noch ein bisschen jünger bin. Ich habe eine Ausbildung als Kaufmann abgeschlossen. Mhm. Und dann, eben wie gesagt, Ticketing übernommen und ab und zu mal Social Media betreut. Und dann haben wir gesagt, okay, du übernimmst das auch komplett weiterhin.
1: Ja, aber du checkst es ja. Irgendwie,
0: ja,
1: also es ich habe es mal ein bisschen probiert. So, weißt du.
0: Ja.
1: Weil da musst du lernen.
0: Lieber hinter dem Mikrofon, gell?
1: Ja, also du musst lernen.
0: Ja. Ja, ich bin ja am Anfang ja nicht perfekt. Ich bin auch jetzt nicht perfekt. Man lernt immer wieder etwas Neues. Social Media ist, ja, keine Ahnung, man geht, wie sozusagen mit dem Trend nach. Man geht mit dem Trend mit. Und das ist jetzt, ich bin wie so in einem Lernprozess. Ich mache es gern. Es macht mir auch Spass. Und das ist Social Media, man geht einfach mit.
1: Das ist so. Ich bin leider ein bisschen, nein, nicht leider, aber ich bin jetzt ein bisschen älter.
0: Ja, man ist auch.
1: Ja, Jungen sind. Du tust.
0: Gut, du bist auch ein Kind daheim. Ja, du bist weniger Social Media aktiv. Ich zum Beispiel nicht. Ich geniesse es nur alleine. Und
1: aber ganz allein bist du nicht, oder?
0: Ich bin ganz allein.
1: Okay.
0: Und ich bin einfach auf Social Media und ich sehe es und dann gar nicht am Ganzen.
1: Ja, das machst du ja auch gut. Ich meine, ich habe auch schon andere Sachen, ehrlich gesagt, erlebt. Erlebt. Nein, es sind einfach, sagen wir mal, die ältere Generation hat nicht so Freude an innovativen Sachen, an neue Ideen, weil sie immer wollen, am Zeug festheben. Machst du auch den Social Media Account von deinem Bruder? Oder?
0: Ja, das ist im Fall wirklich so. Okay. Ich mache es echt. Er ist, glaube ich, ähnlich wie du. Ich bin jetzt auch nicht so aktiv. Gell? Ja. Interessiert es, glaube ich, nicht, ob wir da einen Post rausholen oder nicht.
1: Jetzt, letztes Mal, ich sehe unsere Spieler, die posten jedes Mal Bilder. Und ich bin immer so am Denken, so, Alter, nein, das muss ich jetzt
0: ja, wieder posten. Es ist im Fall auch gefährlich, gell, als Spieler. Wenn du schlecht spielst oder verlierst und dann noch posten tust, also dann musst du mit Kommentaren rechnen. Weißt du, so, hey, was machst du eigentlich?
1: Ich habe schon verloren.
0: Wir haben auch Spieler, die das machen.
1: Ja.
0: Es hat wirklich Spieler, die das machen.
1: Hat jemand im Büro schon mal irgendetwas gesagt?
0: Ja, sicher kommt das.
1: Okay.
0: Wieso macht man einen Post, wenn man verliert?
1: Ja, finde ich richtig.
0: Also zum einen, okay, ich verstehe es, man will weiterhin aktiv sein, aber zum anderen ist ja dein Job ja immer noch Fußballer sein. Mhm. Also mach's, wenn du gerade Erfolg hast, mach's, wenn du am Gewinnen bist, kein Problem, sagt dir kein Mensch irgendetwas. Aber wenn du verlierst, dann wäre mir schon ein bisschen zurückhalten.
1: Ne? Einer hat mir mal gesagt, Fußball ist der schönste Beruf, den man haben kann. Und er hat den zweitschönsten Beruf als Trainer. Ist jetzt nicht der David, sondern der Uli hat das immer gesagt.
0: Okay.
1: Aber nur, wenn du gewinnst.
0: Das ist ja so.
1: Wenn du verlierst, ist das der schlimmste Job, den du kannst haben. Und der schlechteste Job. Und das ist einfach Fakt, wenn du gewonnen hast, könntest du machen, was du willst. Wenn du gewonnen hast, kannst du machen, was du willst.
0: Ehrlich. Das hat kein Mensch
1: irgendetwas. Kein Mensch etwas. Aber eigentlich wie banal der Fußball eigentlich ist.
0: Ja, das ist brutal.
1: Weil stell dir vor, du machst einen Fehler im Büro und es hagelt einen Kommentar, wie schlecht du bist und dann machst du einmal einen guten. Weißt du, ich meine?
0: Kommt einfach niemand. Vielleicht sagt einer mal, okay, hast du gut gemacht und sonst nicht. Oder sagt einfach so, ja, du hast doch nur deinen Job gemacht.
1: Ja,
0: so.
1: Wirklich.
0: Ja, nein, und das Schlimme ist, umso höher du spielst, umso mehr merkst du es.
1: Nee.
0: Ich kann es einfach jetzt vom Amt schon reden. Also, wo man bei Lugano seit lang nicht gelaufen ist, da schaust du in die Kommentare und die schiessen voll gegen dich, weißt du? So.
1: Ja. Mit
0: Fake-Accounts und was weiß ich. Getraut sich nicht mit ihrem eigenen Profil schreiben. Wahrscheinlich sind es noch die Leute, die nach dem Match kommen und sagen, hey, geil gespielt, weißt du? Ja. Und nachher im Nachhinein schreiben sie schlecht über dich. Aber wenn

0: einen guten Job machst, dann sind sie wieder da. Als würden sie deinen Rücken stärken.
1: Vor allem, das Krasse ist beim Amtschi, jetzt schweifen wir ganz kurz zum Amtschi. Ja. Ich meine, er hat ja so viel Erfolg können feiern mit Lugano und ist jahrelang Nummer 1 sein. Ich meine, wie krass sich das Blatt eigentlich wendet, wenn irgendetwas mal... Weil ich meine, er hatte eine Zeit gehabt, wo es, glaube ich, nicht so gut gelaufen ist. Und wir haben ihn damals auch beschützt, einfach, dass er das nie vergessen
0: wird. Ich habe es gehört und er wird es nicht vergessen und ich auch nicht.
1: Weil wir haben dort noch einen kurzen Disput gehabt mit einem Herrn Kollegen vom Schule, sagen wir es jetzt mal so. wo wir einfach auch haben müssen sagen, Alter, wir sind euch zusammen, man, der Junge hat Spiel um Spiel sie in, ja, zu einem Cup-Sieg geführt, zu mehreren Cup-Final geführt.
0: Ja.
1: Also, ja, eben, am Schluss ist, ich meine, du siehst es ja beim Christi jetzt auch ein bisschen. Ja. Ich bin eher auf der Seite von Messi und so, aber ja.
0: Es ist einfach hart. Also, Fußball ist einfach so, wie so, man lebt im Jetzt.
1: Aber bist du gut, Mann, bist du schlecht?
0: Ja, also wenn du gut spielst, dann ist es gut jetzt für den Moment. Und wenn du schlecht spielst, als hättest du die ganze Saison bodenlos gespielt.
1: Yeah.
0: Oder schon seit eh und je. Und das ist einfach Fußball. Es ist einfach so im Jetzt.
1: Aber es ist einfach normal. Warum ist es normal? Erklär mir das.
0: Ich kann es nicht erklären. Okay. Weil man, glaube ich, einfach mit Emotionen dabei ist. Als Fan. Yeah. Wenn es mal schlecht läuft, ja. Was machst du eigentlich? Ich will meinen Verein ganz oben sehen.
1: Yeah.
0: Und wenn es gut läuft, du bist der richtige Mann.
1: Aber viele Leute wissen ja einfach nicht, was so hinter der ganzen Geschichte oder hinter der Kulisse, was passiert bei einem Club, warum es nicht läuft. Wir beide wissen, warum das letzte Jahr vielleicht nicht so gelaufen ist. Da muss man jetzt aber auch nicht groß thematisieren. Wir sind jetzt auch ein bisschen abgeschweift. Ich würde eigentlich gerne wissen, wenn du ins Büro gehst. Also du
0: meinst du von der Zeit her?
1: Ja, nein, warte. Nein, du gehst jetzt, du stehst auf am Morgen, es ist zum Morgen und dann laufst du ins Büro rein, weißt du das Erste, was du machst.
0: Ja, sicher mal den Computer ausschalten und dann mal schauen. Ab und zu fängt es ja schon an, wenn ich aufstehe.
1: Ja.
0: Und dann kommt schon die erste Nachricht. Hey Bro, kannst du mir noch einen Schal geben? Oder hey Bro, ich finde meine Winterjacke nicht dabei, sie einfach auf dem Tisch, weißt du, so Sachen. Das sind genau so Sachen. Ihr Spieler, ihr schaut so, weißt du, so eure Routine.
1: Yeah.
0: Wenn ihr ins Stadion geht, schaut ihr die Box, holt euer Material und wenn es nicht dort ist, schaut eben nicht weiter. Dann sagt ihr, boah, es fehlt. Und dann fängt es schon meistens an, eben, ab und zu schon die Heime, muss ich gerade schon das Telefon abnehmen, was ist los, wo ist es? Und dann komme ich ins Stadion. Und dann, ja, wenn es in der Regel ist, dass kein Spieler mehr irgendetwas geschrieben hat oder sonst irgendetwas, dass jeder sein Material hat, mache ich mal den PC an und es ist recht unterschiedlich. Jetzt, im Moment, weiss ich, was für Mails kommen, weiss ich, was für Anfragen da sind. Das GAP-Spiel steht da. Wir erwarten mehrere Tausende von Leuten und dort fängt es an mit Anfragen. Leute finden ihre Sticker nicht, haben aber gekauft und wo kann ich Tickets kaufen? Dann jetzt, ja, ich sag mal, Leute, die jetzt nicht digital so unterwegs sind und lieber ihr Ticket physisch wollen. Und dann kommen jetzt einfach ins Büro rein und sagen, ja, ich will jetzt ein Ticket. Dabei haben wir Fanshop-Zeiten, wo wir dort Tickets verkaufen. Also, ja, es ist so unterschiedlich. Aber ja, in der Regel, ja, komme ich mal ins Büro, schaue mir das Ganze an, mache mir einen Plan. Aber den kann ich mich sehr, sehr selten festheben, weil einfach ja, dass jetzt, ja, auch Teammanager dabei ist, ist wie so, man betreut unser 25 Kinder.
1: Zirkus, den ich auch damals erwähnt habe, ich glaube, du weißt, verstehst du mich jetzt ein bisschen, wenn ich sage Zirkus, ist wirklich ein Zirkus.
0: Ja, es ist wirklich so. Es ist wie so, man betreut 25 Kinder, wo jeder hat so sein eigenes Problem. Also jemand, der jetzt weniger gut Deutsch kann, bei dem ist eine sehr viel Rechnung gekommen.
1: Ja, ich weiß ja.
0: Und dann gibt es Leute, bei denen ist, ein Blitzer kommen, weißt du?
1: Ja,
0: jenstes Zeug. Also es ist wirklich, man betreut einfach noch 25 Kind-Spieler.
1: Ja, du hast jetzt vorhin kurz angesprochen, es gab Spiel, also wir sind noch lange nicht fertig mit dem Alltag vom Allen, weil er hat sich jetzt da ein bisschen sehr, sehr gut rausgeredet. Wir sind immer noch beim Morgen. Nein, aber gehen wir direkt mit der Verbindung, den musst du gerade verbinden mit dem Gap-Spiel. Ja, so ein Gap-Spiel. Klar, für jeden Spieler ist das ein Highlight, für mich auch. Was sind aber die Hürden organisatorisch, wenn du jetzt könntest ein, zwei Sachen sagen, auch für Zuschauer, dass sie vielleicht Zuhörer, bisschen wissen, was sind die grössten Hürden rund um die Organisation am Schluss, ja, für so ein Highlight?
0: Es klingt blöd, aber ich sehe es jetzt nicht als extrem grosse Hürde. Es ist einfach nur ein Spiel, wo mir mehr Zuschauer erwartet. Mhm. Also wir spielen da jetzt gegen den Schweizer Meister, okay, das ist eine Nummer. Schlussendlich ist es aber ein Spiel wie jedes andere. Unser Ablauf ist der gleiche, nur halt mit mehr Zuschauern. Wir müssen mehr Zeit einberechnen für alles, was wir machen. Also der Fanshop, den wir früher noch öffnen, Tickets, die wir mehr verkaufen, mehr Hobbykassen, sage ich mal, die wir offen haben. Wir brauchen mehr Helfer, aber eigentlich ist das Spiel wie jedes andere. Nur brauchst du halt ja die richtigen Leute am richtigen Ort, ja, und dann läuft es.
1: Ich nehme auch die Sicherheit. Ich habe jetzt gerade vorher einen kleinen Bericht, nicht einen Bericht, ja, aber irgendeine Polizeimeldung, glaube ich, dass rund um Stadion das Stadion überwacht wird mit Kamera.
0: Ja.
1: Ich glaube, ich denke, Sicherheitsmaßnahmen werden da auch ein bisschen verschärfter sein wie sonst.
0: Ja, das ist ja so. Eben, Thun kommt ja jetzt am Sonntag mit einem Extrazug, also ihre Fans.
1: Okay.
0: Und die fahren halt direkt bis Herblingen. Und ja, dass mit unseren Fans und ihre Fans sich nicht über den Weg laufen, braucht es dementsprechend auch Sicherheitsmaßnahmen.
1: Ja,
0: aber dort haben wir ja unseren Sicherheitschef und die Polizei, die ständig im Austausch ist mit den Fans, jeweils von beiden Seiten.
1: Okay. Ja, natürlich für mich als Spieler ich freue mich extrem auf das Spiel. Muss aber trotzdem kurz sagen, das Ziel ist ja irgendwo durch ein anderes.
0: ja, das ist ja so, ja.
1: Ich freue mich einerseits, dass ich nach 2 Jahren wieder mal ein Gap-Spiel darf spielen.
0: Das ist so eigentlich dein Gap-Highlight?
1: Mein Gap-Highlight?
0: Ja, also ich glaube, ich weiß es. Ich habe dich mal gefragt, die Frage von der Woche, irgendein Erfolg.
1: Ja.
0: Also ist immer noch da?
1: Ja, 100%. Ich meine, ja. Dort habe ich, es war ein riesiges Spiel, IB. Ja, ich habe es gerade gestern, wegen Amix musste ich ja auch darauf vorbereiten.
0: Ja, so. Komm jetzt.
1: Nein, wirklich, gestern habe ich es laufen lassen, habe es meinem Sohn gezeigt. Er checkt wahrscheinlich noch nicht groß. aber habe es laufen lassen und bin wieder ein bisschen zurück in die Nostalgie. Es war schon ein geiles Spiel, richtig geiles Spiel, wo der Boris mich in der 70. Minute rausnimmt. Keine Ahnung, wieso. Weil wir haben 120 Minuten gespielt.
0: Irgendwann muss ich ihn fragen.
1: Ja, ich muss ihn wirklich
0: fragen. Was ist die 2-1 zu dem Zeitpunkt?
1: Nein, 1-1.
0: 1-1?
1: Ja, und dann haben wir...
0: Aber das Gegengol gemacht. Also nein, mir.
1: Ja, dort haben wir... Wir haben das Goal bekommen.
0: Ja.
1: Und dann beim Anspiel...
0: Machen die das 1-1 einfach.
1: Machen wir das 1-1.
0: Du mit dem Migi und nochmal jemand ist dabei gewesen.
1: Karim Berry. Aber riesen Goal. Also wenn ihr es mal wollt, nochmal anschauen. Ohne Probleme auf YouTube schnell... und schaut euch mal das Goal an. Ist eigentlich eins von den schöneren, wo man als Team kann machen kann.
0: Ja.
1: Und nachher haben wir in der 87. oder so ein 2-1 bekommen. Und in der 94. stochert den Adrian Nikci den Ball wieder noch zu...
0: Ist der Frank Gasler im Goal gewesen, gell?
1: Ja,
0: der ist auch noch vorne gewesen, wie im 16.
1: Der wollte noch einen Penalty provozieren. ja, nein, der 2-2 und dann wirklich in der 120. Minute, meiner Meinung nach, immer noch ein Foul, aber easy.
0: Ich kann es nicht so im
1: Ali
0: Kopf.
1: Kamera. Gegen Aslan Demasai. Ellenbogen im Gesicht. Nein, 3-2. Aber sonst dann nachher, schau, was haben wir nachher gehabt? Nach dem Spiel war mal Lugano gewesen.
0: Ja.
1: Cup-Spiel. Wenn es mit Deutsch Luzern nochmal auch rausgefallen. Und dann bei Xamax wieder IB. Ja, und nachher bin ich ein Jahr im Vaduz gewesen.
0: Ja, dort haben wir in Schaffhaus eigentlich... Servet rausgehauen, wo Meister war.
1: Ja.
0: Und dann haben wir nachher gerade IB bekommen.
1: Ja.
0: Gegen IB haben wir verloren. Letztes Jahr haben wir ja Vinti gehabt.
1: Ja, dort bin ich eben nicht dabei gewesen, weil ich
0: genau
1: verletzt gewesen bin.
0: Und jetzt haben wir Thun am Sonntag. Ja.
1: Und also, gehen wir ganz kurz ins Spiel. Was denkst du?
0: Ganz kurz, gehen wir nachher wieder zurück?
1: Ja, ganz kurz.
0: Okay, gut. Also ich hoffe mir sicher ein spannendes Spiel. Also sicher nicht irgendwie... klares Spiel. Ich will jetzt nicht sagen, auf welcher Seite. Klar, Gap hat so seine eigene Geschichte. Wie oft hat ein Unterklassiger einen Superligisten rausgehauen? Das ist so oft vorgekommen. Und ich sage nicht, dass es unmöglich ist.
1: Nein, definitiv nicht. Sehe ich im Fall genau gleich. Und ich habe schon mega oft gegen Thun gespielt. Für mich ist es am Schluss ist ja wieder etwas anderes, aber trotzdem, Thun ist für mich, halt eben nicht jetzt persönlich, logisch nicht zum irgendetwas Falsches sagen, aber ich bin ehrlich halt einfach, für mich ist Thun nicht IB, für mich ist Thun nicht FCB, nicht FC Zürich. Ich habe schon ein paar Goalschuss gegen Thun. Ich hoffe, der Fuß ist geladen. Aber ich freue mich und ich tue mir eigentlich eine gute Chance ausrechnen. Keine Ahnung wieso. Es ist irgendwie so im Gefühl, dass,
0: ja,
1: dass wir irgendetwas können machen.
0: Wenn wir unser Spiel machen, wie sonst auch immer, dann sage ich, ist es auch ein offenes Spiel.
1: Sage ich eigentlich schon mal.
0: Schlussendlich, gell, Fans spielen auch eine grosse Rolle. Also wir haben jetzt bis jetzt, ich sag mal, um die 1000 Zuschauer gehabt bei jedem Heimspiel und jetzt sind wir weit darüber hinaus. Drüber.
1: Kannst du mal noch etwas sagen oder willst du es eher für dich behalten?
0: Ja, lassen wir es mal einfach so. weil ja, Schaffhauser sind halt gern so Leute, die kurz vor dem Spiel noch kommen, hey, ich will doch ein Spiel dabei sein. Yeah. Und dann gehen sie noch der Abikasse und holen das Ticket, aber schon der Vorverkauf ist recht gut. Ja, das muss ich, und das darf ich auch sagen, der Vorverkauf ist echt wirklich gut. Wir haben da mehrere Kampagnen gestartet mit Tickets verteilen in allen Gemeinden. Ja. Hast du deinen Kollegen eigentlich geschickt auf Beringen? Und deine Kollegen?
1: Ja, hat er nicht gefunden.
0: Nicht gefunden? Ich bin sogar dort gewesen.
1: Ja, hat er nicht gefunden.
0: Hat den Bock einfach nicht gefunden?
1: Nein.
0: Hey, nein. Ja, schade.
1: Ja.
0: Ja, eben mit so Sachen, weißt du, um einfach Region mit einbeziehen. Schlussendlich haben wir alle Bock auf Göpp. Das ist auch unser Motto.
1: Stopp, bevor du das sagst.
0: Nein, das ist unser Motto.
1: Ja, das ist das Motto. Ja, 100%.
0: Das ist auch die Kampagne, die wir gestartet haben.
1: Du darfst das nachher noch betonen.
0: Ich habe es jetzt betont.
1: Nein.
0: Und ich freue mich wirklich riesig drauf.
1: Ich freue mich auch extrem, natürlich. Ich erhoffe mir wirklich, dass... dass wir wie etwas eins zusammen bekommen. Also weißt du wirklich, dass es am Schluss wir 11 auf dem Platz, logisch, die nachher reinkommen oder wo werden reinkommen, aber dass es ein bisschen, ja, ein mir gegen FC Thun ist. Weil am Schluss jede Aktion, und da möchte ich jetzt auch gerade so betonen, dass das vielleicht auch ein bisschen Tonde macht, jede Defensivaktion muss gefeiert werden, jede Offensivaktion muss gefeiert werden, der Goalie muss gefeiert werden, jede Aktion, einfach wäre mal schön, dass das so irgendwie in englischer Art,
0: Mann, oder?
1: Ja, in englischer Art ein bisschen, ich würde es mir mal wünschen, klar werden wir es nie so hinbekommen, aber so in englischer Art, weißt du, wie das tönt, wenn es nachher, wenn einer reingrätscht.
0: Ich glaube, Schaffhausen hat es schon ein paar Mal bewiesen.
1: Ja,
0: also wir 100%. Haben ein paar grosse Spiele gehabt und es geht schon.
1: Sicher
0: es geht schon. Und ich bin auch zuversichtlich, dass es auch jetzt am Sonntag sicher wird wieder gehen.
1: Sicher geht. Aber sagst du, wenn jetzt müsstest du Chancen in Prozent ausrechnen?
0: Du weißt, wenn ich schon rauskitzle.
1: In Chance. Prozent.
0: Ich lande es noch offen, Dani. Ich lande es noch offen.
1: Sag mal,
0: Leute. Nein, ich bin Teil vom Staff. Ich kann nichts sagen.
1: Ja, das stimmt.
0: Ich lande es offen.
1: Aber ich glaube, wir schliessen den Teil mal ab. Oder wir schliessen den Teil mal ab. Wir neigen uns nämlich ein bisschen am Ende. Ich kann aber noch etwas offen behalten für dich, ein kleines Geschenk. nein, ich hoffe, ihr werdet zahlreich erscheinen. Es ist ein Highlight am Wochenende und den Match einfach auch geniessen. Wir dürfen auch mal einfach ohne Druck aufspielen.
0: Ist ja so. Wir haben nichts zu verlieren.
1: Nein, wir haben nichts zu verlieren vor einer guten Kulisse. Schöne Kulisse. Ich glaube, viele Spieler von uns haben das noch nicht so gross erlebt. Und das ist umso schöner. Und jetzt, liebe Zuhörerinnen, wollte ich den Spieß mal umdrehen. Der Allen ist einer, der uns immer an jedes Sponsor-Event schickt, wo uns immer jede Medien-Event schickt oder Termin.
0: Mit Herz sogar.
1: Mit Herz. Und ich würde gerne den Spieß jetzt einfach mal umdrehen, weil ich jetzt da am Mikrofon bin. Allen, du darfst jetzt die Leute mal animieren, zum Escape-Spiel kommen. Und ich möchte das mit grossen Emotionen hören.
0: Mit grossen Emotionen?
1: Ja, aber ein bisschen, also, weißt du,
0: ich soll mal sagen, wie es ihr gemacht habt?
1: Ja, mach's mal.
0: Nein, für das hält das Mikrofon nicht aus.
1: Also.
0: Ist nicht so professionell.
1: Nein, aber sag mal den Leuten, warum sie mir kommen und da.
0: Es ist wirklich, glaube ich, ein absolutes Highlight. Man kann wirklich, glaube ich, ins Stadion kommen, ohne Druck, um die Mannschaft anführen. Richtig Gänsehaut-Moment erleben. Wirklich. Es ist einfach so. Und die Arena, wenn es mehrere Leute drin hat, macht es richtig stimmig. Und wir hoffen, dass ein paar mehr noch kommen. Was soll ich dir sagen?
1: Der Bock auf Göpp, der will jetzt hören.
0: Der ist mit so richtig Bock auf Göpp.
1: Ja, Daniel, danke.
0: Ich habe Bock.
1: Ich habe Vollgas Bock.
0: Gut.
1: Nein, super. Allen, danke, dass du da gewesen bist.
0: Hey, Dani, danke dir. Hat richtig Spass gemacht.
1: Wirklich, für alle anderen, wir sehen uns am Sonntag und bei der nächsten Folge wieder regulär. Ich wünsche euch eine schöne Woche und bis zum nächsten Mal. Tschüss zusammen.
0: Ciao, danke vielmals.
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1: Am Mikrofon ist Sophie Wirth. Guten Abend. Die erste Bauphase des Höhenteleskops der Naturforschenden Gesellschaft Schaffhausen auf der Diavolezza in Graubünden konnte erfolgreich abgeschlossen werden. In diesem Sommer wurden unter anderem Fundamente gelegt und verschiedene Vorarbeiten erledigt. Das sagt der zuständige Architekt Peter Sandri gegenüber Radio Munot.
2: Das nächste Jahr werden wir dann fertigstellen. Also wird dann Kuppel kommen plus Teleskop. Wir haben jetzt einfach die Sachen gemacht, die dieses Jahr haben müssen vorbereitet werden, weil wir natürlich nur im Sommer durch können bauen. Also wir haben etwa 3-4 Monate Bauzeit zur Verfügung. Und alles ist einfach nicht gegangen dieses Jahr.
1: Das Höhenteleskop befindet sich auf einer Höhe von rund 3000 Metern über Meer. Die Bilder, die das Höhenteleskop aufzeichnet, können von der Sternwarte Schaffhausen aus betrachtet werden. Die Verhältnisse auf der Diavolezza sind deutlich besser für das Beobachten des Nachthimmels geeignet als in Schaffhausen. Das Teleskop wird von den Universitäten Hamburg und Zürich mitgenutzt. Beide haben sich zudem am Projekt beteiligt. Die Gesamtkosten für das Projekt belaufen sich auf rund 1,2 Millionen Franken. Nebst Stadt und Kanton haben auch die Windler Stiftung und die GEF finanzielle Mittel beigesteuert. Die Bevölkerung von Stein am Rhein muss in Zukunft ohne einen bedienten SBB-Schalter auskommen. Um die Bevölkerung zu unterstützen, bietet die SBB vom 2. November bis zum 18. Dezember jeweils donnerstags Beratungen am Bahnhof in Stein am Rhein an. Das schreibt die Stadt in einer Medienmitteilung. Eine Kundenberaterin oder ein Berater zeigt vor Ort, wie Fahrkarten am Automaten über die App oder die Webseite gekauft werden können. Grund für das Beratungsangebot ist die Schließung der bedienten Verkaufsstelle in Stein am Rhein per 1. Januar 2027. Das aufgrund von veränderten Kundenbedürfnissen und der Digitalisierung. In der Nacht von Dienstag auf Mittwoch haben Unbekannte versucht, in eine Gaststätte in Radolfzell einzubrechen. Wie das Polizeipräsidium Konstanz in einer Medienmitteilung schreibt, versuchten der oder die Täter zwischen 21 Uhr und 9 Uhr über die elektrische Glasschiebetür Zutritt zum Lokal zu erlangen. Die Tür ließ sich jedoch nicht öffnen. Dennoch hinterließen die Täter einen Schaden in Höhe von mehreren hundert Euro. Zeugen werden gebeten, sich beim Polizeirevier via Radolfzell zu melden.
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1: Der Abend und Nacht bleiben Schaffhausen trocken und die Temperaturen gehen zurück bis auf etwa 9 Grad, die wir morgen Morgen haben. Dazu hat stellenweise Nebel, der sich teils hartnäckig durch den Vormittag hebt. Sonst ist aber vor allem viel Sonne angesagt, bei Temperaturen um die 17 Grad maximal.

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1: Am Mikrofon ist Sophie Wirth. Guten Abend. Rund 100 Tage sind seit dem Amtsantritt von Holger Gurtner als neuen Gemeindepräsident von Feuerthalen vergangen. Er habe sich mittlerweile gut in seinem Amt eingelebt, so Gurtner gegenüber Radio Munot. Gerade zum Start ins Präsidium durfte er eine große Rolle beim Langwieserfest übernehmen. Das gehöre bisher zu seinen Highlights, so Gurtner weiter.
2: Da ist sehr gut angekommen. Es hat gute Rückmeldungen gegeben und es hat mir sehr gut gefallen. Die erste Augustrede habe ich auch sehr geschätzt. Das war auch eine lässige Erfahrung. Da hat auch sehr eine gute, positive Erfahrung gegeben. Ja.
1: Im November steht die erste Feuerthaler Gemeindeversammlung unter seiner Leitung an. Darauf freut er sich, da dies ein sehr wichtiger Teil des Amtes ist. Der SP-Politiker hatte sich im März in einer Kampfwahl gegen Thomas Frey von der SVP durchgesetzt. Er hat sein Amt im Juli angetreten. Wenn es zur Schädlingsbekämpfung kommt, will das Mittel weise gewählt sein. Diese Erfahrung musste ein Hühnerbesitzer im Kanton Schaffhausen machen. Wie aus einem Strafbefehl hervorgeht, den Radio Munot bei der Schaffhauser Staatsanwaltschaft einsehen konnte, hatte die betroffene Person Milbenbefall im Hühnerstall. Um die Milben zu vertreiben, griff der Verurteilte zum Bunsenbrenner. In der Folge geriet die Scheune in Brand. Es entstand Sachschaden in Höhe von 8.000 Franken. Zudem wurde er wegen Übertretung des Brandschutzgesetzes zu einer Strafe und Buße von insgesamt 700 Franken verurteilt. Bei einem Unfall gestern Morgen in Gottmadingen ist ein Radfahrer verletzt worden. Wie das Polizeipräsidium Konstanz in einer Medienmitteilung schreibt, fuhr eine 55-jährige Frau mit ihrem Auto rückwärts aus einer Grundstückseinfahrt. Dabei übersah sie einen 15-Jährigen, der mit seinem E-Bike vorbeifuhr. Der Jugendliche stürzte und verletzte sich. An beiden Fahrzeugen entstand Sachschaden.
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1: Abend und Nacht bleiben Schaffhausen trocken und die Temperaturen gehen zurück bis auf etwa 9 Grad, die wir morgen Morgen haben. Dazu hat stellenweise Nebel, der sich teils hartnäckig durch den Vormittag hebt. Sonst ist aber vor allem viel Sonne angesagt, bei Temperaturen um die 17 Grad maximal.

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1: Am Mikrofon ist Sophie Wirth. Guten Abend. Rund 100 Tage sind seit dem Amtsantritt von Holger Gurtner als neuen Gemeindepräsident von Feuerthalen vergangen. Er habe sich mittlerweile gut in seinem Amt eingelebt, so Gurtner gegenüber Radio Munot. Gerade zum Start ins Präsidium durfte er eine große Rolle beim Langwieserfest übernehmen. Das gehöre bisher zu seinen Highlights, so Gurtner weiter.
2: Da ist sehr gut angekommen. Es hat gute Rückmeldungen gegeben und es hat mir sehr gut gefallen. Der 1. August-Rede habe ich auch sehr geschätzt. Das war auch eine lässige Erfahrung. Da hat auch sehr eine gute, positive Erfahrung gegeben. Ja.
1: Im November steht die erste Feuerthaler Gemeindeversammlung unter seiner Leitung an. Darauf freut er sich, da dies ein sehr wichtiger Teil des Amtes ist. Der SP-Politiker hatte sich im März in einer Kampfwahl gegen Thomas Frey von der SVP durchgesetzt. Er hat sein Amt im Juli angetreten. Wenn es zur Schädlingsbekämpfung kommt, will das Mittel weise gewählt sein. Diese Erfahrung musste ein Hühnerbesitzer im Kanton Schaffhausen machen. Wie aus einem Strafbefehl hervorgeht, den Radio Munot bei der Schaffhauser Staatsanwaltschaft einsehen konnte, hatte die betroffene Person Milbenbefall im Hühnerstall. Um die Milben zu vertreiben, griff der Verurteilte zum Bunsenbrenner. In der Folge geriet die Scheune in Brand. Es entstand Sachschaden in Höhe von 8.000 Franken. Zudem wurde er wegen Übertretung des Brandschutzgesetzes zu einer Strafe und Buße von insgesamt 700 Franken verurteilt. Bei einem Unfall gestern Morgen in Gottmadingen ist ein Radfahrer verletzt worden. Wie das Polizeipräsidium Konstanz in einer Medienmitteilung schreibt, fuhr eine 55-jährige Frau mit ihrem Auto rückwärts aus einer Grundstückseinfahrt. Dabei übersah sie einen 15-

0: 15-Jährigen, der mit seinem E-Bike vorbeifuhr. Der Jugendliche stürzte und verletzte sich. An beiden Fahrzeugen entstand Sachschaden.
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0: Es wird frisch von den Temperaturen, es geht schon Fuße zurück bis am Morgen gegen die 9 Grad und gleichzeitig gibt es stellenweise Nebel zum Start im Tag. Es sollte sonst, also je nachdem wie schnell sie durch mag, recht sonnig werden, bei Höchstwert von um die 17 Grad.

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1: Am Mikrofon ist Sophie Wirth. Guten Abend. Rund 100 Tage sind seit dem Amtsantritt von Holger Gurtner als neuen Gemeindepräsident von Feuerthalen vergangen. Er habe sich mittlerweile gut in seinem Amt eingelebt, so Gurtner gegenüber Radio Munot. Gerade zum Start ins Präsidium durfte er eine große Rolle beim Langwieserfest übernehmen. Das gehöre bisher zu seinen Highlights, so Gurtner weiter.
2: Da ist sehr gut angekommen. Es hat gute Rückmeldungen gegeben und es hat mir sehr gut gefallen. Die erste Augustrede habe ich auch sehr geschätzt. Das war auch eine lässige Erfahrung. Da hat auch sehr eine gute, positive Erfahrung gegeben. Ja.
1: Im November steht die erste Feuerthaler Gemeindeversammlung unter seiner Leitung an. Darauf freut er sich, da dies ein sehr wichtiger Teil des Amtes ist. Der SP-Politiker hatte sich im März in einer Kampfwahl gegen Thomas Frey von der SVP durchgesetzt. Er hat sein Amt im Juli angetreten. Wenn es zur Schädlingsbekämpfung kommt, will das Mittel weise gewählt sein. Diese Erfahrung musste ein Hühnerbesitzer im Kanton Schaffhausen machen. Wie aus einem Strafbefehl hervorgeht, den Radio Munot bei der Schaffhauser Staatsanwaltschaft einsehen konnte, hatte die betroffene Person Milbenbefall im Hühnerstall. Um die Milben zu vertreiben, griff der Verurteilte zum Bunsenbrenner. In der Folge geriet die Scheune in Brand. Es entstand Sachschaden in Höhe von 8.000 Franken. Zudem wurde er wegen Übertretung des Brandschutzgesetzes zu einer Strafe und Buße von insgesamt 700 Franken verurteilt. Bei einem Unfall gestern Morgen in Gottmadingen ist ein Radfahrer verletzt worden. Wie das Polizeipräsidium Konstanz in einer Medienmitteilung schreibt, fuhr eine 55-jährige Frau mit ihrem Auto rückwärts aus einer Grundstückseinfahrt. Dabei übersah sie einen 15-Jährigen, der mit seinem E-Bike vorbeifuhr. Der Jugendliche stürzte und verletzte sich. An beiden Fahrzeugen entstand Sachschaden.
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1: Es wird frisch von den Temperaturen, es geht Schaffhausen zurück bis am Morgen gegen die 9 Grad und gleichzeitig gibt es stellenweise Nebel zum Start im Tag. Es sollte sonst, also je nachdem wie schnell sie durch mag, recht sonnig werden, bei Höchstwert von um die 17 Grad.

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1: Gerade neben dem heutigen Mohrenbrunnen ist früher ein Gasthaus Schwert gestanden. Für fremde Reisende ist da neben dem Gasthaus Rhone an der Vordergasse eine der besten Adressen der Stadt Schaffhausen. Auch der Goethe hat hier auf seiner ersten Schweizer Reise im Juni 1775 Station gemacht. Von den Wirten vom Schwert sind noch wenige in die Schaffhauser Geschichte gegangen und wenn dann unrühmlich, wie zum Beispiel der Martin Peyer, der öfters in Schlägereien verwickelt war. Oder der Heinrich Wegelin, der 1527 noch im hohen Alter von 100 Jahren zum sechsten Mal geheiratet hat. Im Jahr 1889 hat das traditionsreiche Gasthaus aber einer Bank müssen Platz machen. Die heutige Schwertstrasse ist erstaunlicherweise erst im Jahr 1857 erbaut worden, nicht zuletzt wegen dem Bahnhof. Vorne ist der Frohnwagplatz in die Richtung durch das sogenannte Gerichtshaus und natürlich durch die Stadtmauer praktisch abgesperrt gewesen. Dort, zwischen der Oberstadt und der heutigen Schwertstrasse, hat sich bis 1552 auch noch ein Spital befunden, wo dann nach Aufhebung vom Magnesenkloster ab Fronthausgasse verleiht worden ist. Das Spital war damals auch noch Armen- und Waisenhaus, aber auch Gefängnis und Irrenanstalt. Narrenhäusli, hat man dem damals gesagt. Und es hat dort auch einen Folterkeller gegeben. Schaffhauser sind dort noch bis 1782 auf peinliche Art befragt worden, wie es damals geheissen hat. Übrigens, Auswärtige hat man noch rund 15 Jahre länger gefoltert, weil die angeblich unempfindlicher gegenüber Schmerzen seien. So eine Auffassung kommt uns heute mit Recht ziemlich gespässig vor.
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